Das war das Konzert für Violine und Orchester in D-Dur, Opus 77 von Johannes Brahms. Es spielten Vadim Glusman und das Luzerner Sinfonieorchester. Dirigent James Gaffigan.

Sie hörten das Finale aus dem Klarinettenquartett Nummer 3 in D-Dur Opus 7 von Bernhard Henrik Krusell. Der Solist war Stefan Siegenthaler. Er musizierte zusammen mit dem Lucerne String Trio.

0: Wir hörten das Kammerorchester Basel unter der Leitung von Julia Schröder mit dem Stück »Einsamkeit, du Qual der Herzen« von Johann Philipp Krieger. Den Gesangspart übernahm die Sopranistin Nuria Rial.
1: Ignaz Moscheles überschrieb seine Fantasie für Klavier und Orchester Opus 69 mit dem Titel »Recollections of Ireland«. Sie hören Howard Shelley am Klavier und das Tasmanian Symphony Orchestra.

Von Ignaz Moscheles hörten Sie die Fantasie für Klavier und Orchester, Opus 69, mit dem Titel Recollections of Ireland. Es spielten das Tasmanian Symphony Orchestra und der Pianist Howard Shelley.

0: Thomas Zehetmeier dirigierte das Orchestre de Chambre de Paris in dieser Aufnahme der Pavane Pour une enfante de Fante von Maurice Ravel.
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0: Die Staatskapelle Dresden spielte unter der Leitung von Sir Colin Davis. Sie hörten Allegro con Spirito aus der Sinfonie Nummer 29 in A-Dur, Köchelverzeichnis 201 von Wolfgang Amadeus Mozart.
1: Und jetzt Musik von Clara Schumann. Romanze und Finale aus ihrem Klavierkonzert in A-Moll, Opus 7. Die Solistin ist Patricia Pagny. Sie wird begleitet vom Orchestra della Svizzera Italiana, dirigiert von Claude Villaret.

Patricia Pagny, Klavier, und das Orchestra della Svizzera Italiana spielten von Clara Schumann Romanze und Finale aus dem Klavierkonzert in A-Moll, Opus 7. Es dirigierte Claude Villaret.

0: Die Nachrichten von SRF um 4 Uhr mit Lara Christen. Die Natur in der Schweiz steht unter Druck. Das zeigt ein neuer Bericht der Naturschutzorganisation WWF. Demnach ist fast ein Drittel aller Tier- und Pflanzenarten in der Schweiz vom Aussterben bedroht. Das seien so viele wie in keinem Nachbarland. Grund dafür seien etwa Umweltbelastungen und die Klimakrise. Die Schweiz hinke zudem bei den Schutzgebieten hinterher und habe dort Nachholbedarf. Laut dem WWF lassen sich negative Trends aber auch umkehren, wenn konsequent gehandelt wird. So seien durch Naturschutzmaßnahmen etwa der Weißstorch und der Fischotter in die Schweiz zurückgekehrt. Der WWF veröffentlicht alle 2 Jahre den Living Planet Report. Dieser widmet sich den weltweiten Wildtierbeständen. Ins Ausland. Seit Tagen protestieren Jugendliche in Frankreich gegen schlechte Bedingungen im Bildungswesen. Nun hat ihnen Premierminister Sébastien Lecornu ein Entgegenkommen signalisiert. Die Wut der Schülerinnen und Schüler komme nicht aus dem Nichts, betonte Lecornu bei einer Fernsehansprache. Niemand könne ihren Ängsten gegenüber gleichgültig bleiben. Lecornu kündigte Verbesserungen beim Schulbetrieb und bauliche Maßnahmen an. Den Forderungen der Gewerkschaften nach Milliardenhilfen erteilte er wegen des staatlichen Sparkurses jedoch eine Absage. Nach seiner Rede teilten die Gewerkschaften mit, sie würden an den geplanten Großdemonstrationen für heute festhalten. Zum Krieg in Nahost. Saudi-Arabien meldet Angriffe auf 2 Flughäfen im Land. Bei den Angriffen seien 3 Menschen getötet und über 30 weitere verletzt worden, teilten die saudischen Behörden am Abend mit. Die Angriffe hätten sich in den letzten 2 Tagen ereignet. Betroffen waren der Flughafen bei der Hauptstadt Riad und der Flughafen Abha. Die saudischen Behörden machten keine Angaben über die Herkunft der Angriffe. Die jemenitische Houthi-Miliz, die vom Iran unterstützt wird, reklamierte zuletzt aber Angriffe auf saudische Flughäfen für sich. Vor einer Woche war in den USA die Hinrichtung einer verurteilten Frau gescheitert. Trotz 2 Giftspritzen überlebte sie. Nun hat sie sich erstmals über ihre Anwälte zu Wort gemeldet, einen Tag nachdem sie im Spital das Bewusstsein wieder erlangt hat. Sie sei wütend und verwirrt, sagt ein Anwalt. Ihr sei bewusst, dass der Bundesstaat versucht habe, sie hinzurichten. Zu ihrem Gesundheitszustand hieß es, sie könne sprechen, sie könne aber ihre Gliedmaßen nicht bewegen, sei an einer Lungenentzündung erkrankt und werde künstlich ernährt. Die heute 50-jährige Frau war vor 30 Jahren für den Mord an einer Bekannten zum Tode verurteilt worden. Zum Sport Eishockey. In der Schweizer Meisterschaft wurde am Abend ein Spiel ausgetragen. Lausanne verliert gegen Lugano mit 2:5. Und das Wetter, heute ist es trüb, nass und windig bei 13 Grad am Nachmittag. Das waren Nachrichten von Radio SRF. Verantwortlich Lara Christen.
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Das Orchestre National de France unter der Leitung von Cristian Macellaru spielte die rumänische Rhapsodie in A-Dur von George Enescu.

0: Das Venice Baroque Orchestra, dirigiert von Andrea Marcon, haben wir soeben gehört. Es begleitete die Violinistin Shushan Siranossian im ersten Satz des Violinkonzerts in E-Moll von Giuseppe Tartini.
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0: Die Pianistin Tra Nguyen spielte von Joseph Joachim Raff Impromptu Vals Opus 94.
1: Und nun interpretiert die Violinistin Laila Shayek zusammen mit dem La Cetra Barockorchester Basel das Konzert für Violine, Streicher und Basso Continuo in B-Dur von Jean-Marie Leclerc.

Wir hörten das Konzert für Violine, Streicher und Basso Continuo in B-Dur von Jean-Marie Leclerc in einer Interpretation der Violinistin Leila Schajek zusammen mit dem La Cetra Barockorchester Basel.

Sie hörten den dritten Satz Menuetto aus der Sinfonie Nummer 1 in C-Moll, Opus 11 von Felix Mendelssohn Bartholdy. Es musizierte das Musikkollegium Winterthur. Dirigent war Thomas Ziertmeier.

Sie hörten den Bratschisten Mathis Rochat mit einem Prélude von Sergei Rachmaninow. Am Klavier begleitete ihn Erdem Miserlioglu.

0: Minuet amoroso aus der Sinfonie in D-Dur, Opus 12, Nummer 1 von Luigi Boccherini. Johannes Koritzki dirigierte die Deutsche Kammerakademie Neuss.
1: Von Antonio Vivaldi stammt das Concerto in H-Moll für Violoncello, Streicher und Basso Continuo. Hören Sie eine Interpretation mit Mischa Majski und dem Orpheus Chamber Orchestra.

Sie hörten von Antonio Vivaldi das Concerto in H-Moll für Violoncello, Streicher und Basso Continuo. Misha Majski und das Orpheus Chamber Orchestra spielten.

0: Das Impromptu in Gestur Opus 90 Nummer 3 von Franz Schubert hörten Sie in einer Aufnahme mit dem Pianisten Si Xiang Wong.
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Das BBC Philharmonic Orchestra unter der Leitung von Juan Jomena spielte den Satz mit dem Titel Le Couvent aus der Ramuncho Suite Nummer 2 von Gabriel Pierné.

Das war Cymbeline, eine Ouvertüre für Orchester von Cipriani Potter, interpretiert vom BBC National Orchestra of Wales. Howard Griffiths dirigierte.

Der Holzschuhtanz aus der Oper Zar und Zimmermann von Albert Lortzing. Es spielte die Dresdner Philharmonie unter Kurt Masur.

0: Der Violinist Augustin Dumay und die Camerata Academica Salzburg spielten das Adagio für Violine und Orchester in E-Dur, Köchelverzeichnis 261, von Wolfgang Amadeus Mozart.
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Sie hörten Nathalie Dessay mit dem Chanson espagnol Les Filles de Cadix von Léo Delibes. Es begleitete das Berliner Sinfonieorchester. Dirigent war Michael Schönwandt.

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1: Die Nachrichten von SRF um 6 mit Frank Estermann. Weil die Armee aufrüstet, braucht das Verteidigungsdepartement bis zu 700 zusätzliche Stellen. Diese an anderen Orten einzusparen, dürfte schwierig werden. Und in der Schweiz sind fast ein Drittel aller Tier- und Pflanzenarten vom Aussterben bedroht. Trotzdem gibt es Hoffnung, sagt der WWF. Das Wetter, heute ist es trüb, nass und windig bei 13 Grad am Nachmittag. Drohnen, Cyberabwehr und Luftverteidigung. Die Armee rüstet in den nächsten Jahren massiv auf. Und dafür braucht es auch mehr Personal. Das Verteidigungsdepartement VBS hat nun erstmals geschätzt, wie viel. Es geht um bis zu 700 Stellen. Aus dem Bundeshaus Dominik Meyer.
2: Mit 660 bis 700 zusätzlichen Vollzeitstellen rechnen Armee und Bundesamt für Rüstung. So steht es in einem internen Sitzungsprotokoll, welches das VBS auf seiner Webseite veröffentlicht hat. Die Stellen kämen zu den heute bereits über 10'000 Stellen in diesem Bereich hinzu. Doch Verteidigungsminister Martin Pfister will so viele Stellen wie möglich anderswo einsparen. Er will die Führungsstrukturen der Armee verschlanken und die Verwaltung stärker zentralisieren. Im Protokoll heißt es, Zitat:
3: «Insbesondere gilt die politische Erwartungshaltung, dass intern umpriorisiert wird, um zusätzliche Stellen zu kompensieren.»
2: Doch noch in derselben Sitzung regte sich Widerstand. Armee und Bundesamt für Rüstung machten deutlich, die benötigten 700 Stellen anderswo zu kompensieren, zu streichen also, das sei wenig realistisch. Zitat:
3: «Arma Swiss und die Gruppe Verteidigung sind skeptisch, dass die Vorgabe, sämtliches zusätzlich benötigtes Personal intern zu kompensieren, möglich ist.»
2: Das VBS erklärt auf Anfrage, noch sei nicht klar, wie viele Stellen intern eingespart werden könnten und wie viele Stellen tatsächlich zusätzlich entstehen im Verteidigungsdepartement.
1: Dominik Meyer hat berichtet. Die Natur in der Schweiz steht unter Druck. Das zeigt ein neuer Bericht der Naturschutzorganisation WWF. Demnach ist fast ein Drittel aller Tier- und Pflanzenarten in der Schweiz vom Aussterben bedroht. Das seien so viele wie in keinem Nachbarland. Negative Trends bei Populationen ließen sich aber auch umkehren, sagt Thomas Velakot vom WWF Schweiz. Dafür brauche es konsequentes Handeln.
4: Wenn wir in der Schweiz beispielsweise das Gewässer der Hasliaare nehmen, dort sind die Bestände der Seeforelle, erholen sich, man trifft die dort wieder an, die kann dort laichen, weil eben Gewässer renaturiert wurden, weil genügend Restwasser gegeben wurde.
1: Weltweit sind die untersuchten Wildtierbestände laut dem WWF seit 1970 fast um fast drei Viertel zurückgegangen. Bei rund der Hälfte dieser Tierarten sei der Bestand unterdessen aber stabil oder wachse sogar. Seit Tagen protestieren Jugendliche in Frankreich gegen schlechte Bedingungen im Bildungswesen. Nun hat ihnen Premierminister Sébastien Lecornu ein Entgegenkommen signalisiert. Die Wut der Schülerinnen und Schüler komme nicht aus dem Nichts, betonte Lecornu bei einer Fernsehansprache. Er kündigte Verbesserungen beim Schulbetrieb und bauliche Maßnahmen an. Die Forderungen der Gewerkschaften nach Milliardenhilfen erteilte er wegen des staatlichen Sparkurses jedoch eine Absage. Nach seiner Rede taten die Gewerkschaften mit, sie würden an den geplanten Großdemonstrationen für heute festhalten. Sie war ein Symbol der Wohnungsnot in Spanien, die 87-jährige Rentnerin Mari-Carmen Abascal. Nun ist sie gestorben. Vor rund zwei Wochen wurde die Rentnerin in einer Zwangsräumung aus ihrer Wohnung in Madrid geholt, in der sie 70 Jahre lang lebte. Die Rentnerin wurde dann ins Spital gebracht. Die Zwangsräumung löste landesweite Empörung und große Proteste aus. Der Vermieter der Rentnerin hatte deshalb eingewilligt, dass die 87-jährige nach ihrer Genesung in die Wohnung zurückkehren darf. Dazu kam es nun aber nicht mehr. Die Nachricht von ihrem Tod löste erneut Proteste aus. Hunderte zogen durch die Innenstadt von Madrid. Zum Sport mit Eishockey. In der Schweizer Meisterschaft hat es am Abend ein Spiel gegeben. Lausanne hat gegen Lugano mit 2:5 verloren. Die Börsendaten von SIX. Der Dow Jones Index in New York hat 0,7% verloren. Der Nikkei Index in Tokio fällt um 1%. Der Euro wird zu 93,31 gehandelt und der Dollar zu 83,26. Das waren Nachrichten von Radio SRF. Verantwortlich Jan Grüebler.
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5: Wann ist eigentlich die Zeitumstellung? Die muss doch bald kommen. Hab nachgeschaut. Am 25. Oktober. Dauert noch ein Momentchen. Wir starten jetzt mal in den Donnerstag. Guten Morgen.

Das war eine Klangrarität. Das war das Concerto de Salterio von Gaspar Smit. Dieses Konzert gilt als historisch wertvolle Hinterlassenschaft. Das Salterio ist das historische Hackbrett. Im 18. Jahrhundert war es ein beliebtes barockes Instrument, aber es gab nur sehr wenig Solokonzerte. Smiths Werk darum eben sehr wertvoll und eine Seltenheit. Im März diesen Jahres hat Elisabeth Seitz und das Ensemble Nuovo Aspetto dieses Konzert neu eingespielt. Salterio Obbligato heißt das Album. Wir hörten daraus gerade das Rondo eben aus dem Concerto de Salterio von Gaspar Smit. Und auf das Salterio folgt jetzt die Laute. Evangelina Mascardi spielt die Lautensonate von Silvius Leopold Weiss.

0: Über sie weiß man fast nicht, über Camilla De Rossi. Die Komponistin wirkte in Wien. Wann und wo sie genau geboren ist, weiß man aber nicht. Ihre Partituren unterschrieb sie aber immer mit dem Zusatz «Roma», was darauf hindeutete, dass sie aus Rom stammen könnte oder römischer Abstammung war. Das war gerade die Sinfonia aus dem Oratorium «Il Sacrificio di Abramo», eben von Camilla De Rossi. Und von Rom oder so blicken wir jetzt nach Brasilien.
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1: 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Im Lula-Lager stehen dagegen soziale Aspekte im Vordergrund. Er sei der beste Präsident, den Brasilien je gehabt habe, weil er sich für sozial Benachteiligte einsetze, findet diese Wählerin. Zwei komplett unterschiedliche Visionen für die größte Demokratie Südamerikas treffen aufeinander. Wohin steuert Brasilien? 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

Ein wunderschönes Terzett. Suave sia il vento aus Wolfgang Amadeus Mozarts Così fan tutte. Hier in einer Bläserbearbeitung. Das waren die Bläsersolisten der Deutschen Kammerphilharmonie Bremen.

0: Und Schluss. So endet das erste Klavierkonzert von John Field. Das war Michael O'Rourke zusammen mit den Mozart Players. Es ist 6:30. Guten Morgen, Salvador Atasoy.
1: Guten Morgen. Der Armeeausbau und seine Folgen ist unser erstes Thema, denn nun wird klar, es braucht Neues und mehr Personal. Die Frage ist, woher kommt das Geld dafür? Und das weltweite Artensterben geht weiter, das sagt der neueste Living Planet Report von heute früh. Aber es gibt auch Positives, die Zahl der Tiger etwa, die hat wieder zugenommen. Ein erster Blick aufs Wetter aus der Nachrichtenredaktion David Burkhardt.
2: Ja, heute wird es trüb, nass und windig bei 13 Grad am Nachmittag.
1: Drohnen, Cyberabwehr und Luftverteidigung. Die Armee rüstet in den nächsten Jahren massiv auf. Und dafür braucht es auch mehr Personal. Von bis zu 700 Stellen ist die Rede. Aus dem Bundeshaus berichtet Dominik Meyer.
3: Neue Flugabwehrsysteme zum Beispiel muss jemand instand halten. Es braucht Berufsmilitär für den Betrieb, neue Lager mitsamt Personal, aber auch etwa mehr Spezialisten für den Ausbau der Cyberabwehr. Kurz, für die Aufrüstung braucht es mehr Leute. Und nun haben Armee und Bundesamt für Rüstung erstmals konkrete Zahlen auf den Tisch gelegt. Zu lesen sind sie im Protokoll einer internen Sitzung von Mitte August. Das VBS hat es auf seine Webseite aufgeschaltet. Darin heißt es, Zitat:
4: Gesamthaft gibt es nach ersten Schätzungen einen zusätzlichen Mehrbedarf an Personal im Umfang von rund 660 bis 700 Vollzeitstellen in den Jahren 2028 bis 2035.
3: Armee und Bundesamt für Rüstung beschäftigen heute bereits über 10'000 Personen. Nun sollen also bis zu 700 hinzukommen. Doch Verteidigungsminister Martin Pfister will so viele Stellen wie möglich anderswo einsparen. Er will die Führungsstrukturen der Armee verschlanken und die Verwaltung stärker zentralisieren und so Geld freimachen für den Stellenausbau.
4: Insbesondere gilt die politische Erwartungshaltung, dass intern umpriorisiert wird, um zusätzliche Stellen zu kompensieren,
3: heißt es im Sitzungsprotokoll. Doch noch in derselben Sitzung regte sich Widerstand. Armee und Bundesamt für Rüstung, Armaswiss, machten deutlich, die benötigten 700 Stellen anderswo zu kompensieren, zu streichen also, das sei für sie wenig realistisch. Zitat:
4: Armaswiss und die Gruppe Verteidigung sind skeptisch, dass die Vorgabe, sämtliches zusätzlich benötigtes Personal intern zu kompensieren, möglich ist.
3: Das VBS erklärt auf Anfrage, Diskussionen würden noch laufen, noch sei nicht klar, wie viele Stellen intern eingespart werden könnten. Zusätzliche Stellen muss das VBS mit dem Geld bezahlen, das der Bundesrat und mittlerweile auch der Ständerat beschlossen hat, für Flugabwehrsysteme, Drohnen und Cyberabwehrmittel. Je mehr Personal also Verteidigungsminister Pfister zusätzlich anstellen muss, desto weniger Geld steht ihm zur Verfügung für die eigentlichen Rüstungskäufe. Ein Dilemma.
1: Der Beitrag von Dominik Meyer aus dem Bundeshaus. Der Blick nun nach Frankreich, denn seit Tagen protestieren dort Jugendliche gegen schlechte Bedingungen im Bildungswesen. Nun hat ihnen Premierminister Sébastien Lecornu ein Entgegenkommen signalisiert.
5: Die Wut der Schülerinnen und Schüler komme nicht aus dem Nichts, betonte Lecornu bei einer Fernsehansprache. Niemand könne ihren Ängsten gegenüber gleichgültig bleiben. Lecornu kündigte Verbesserungen beim Schulbetrieb und bauliche Massnahmen an. Den Forderungen der Gewerkschaften nach Finanzhilfen in Milliardenhöhe erteilte er jedoch eine Absage wegen des staatlichen Sparkurses. Nach seiner Rede teilten die Gewerkschaften mit, sie würden an den geplanten Großdemonstrationen für heute festhalten.
1: Es sind beunruhigende Zahlen, die der neue Living Planet Report auflistet. Der vom WWF herausgegebene Bericht gilt als einer der bekanntesten zum Thema Biodiversität. Die überwachte Wildtierpopulation etwa hat um 73% abgenommen zwischen 1970 und 2022. Am stärksten betroffen sind Seen und Flüsse. Aber trotz des negativen Gesamttrends gibt es auch Grund zur Hoffnung, sagt Thomas Wellacott. Er ist Chef von WWF Schweiz, denn mittlerweile nehme die Zahl der Tiere im kleinen Rahmen wieder zu.
6: Wenn man genauer hinschaut, sieht man, dass rund die Hälfte dieser Populationen, die untersucht wurden, stabil sind heute respektive wachsen. Das heißt, es gibt wirklich Arten, wo die Populationen auch wieder ansteigen. Und das ist ganz wichtig, das ist keine Einbahnstraße. Man kann diese negativen Trends umkehren. Und es gibt eben viele Beispiele, wo man das zeigen kann. Ob das jetzt international ist, beispielsweise beim Tiger. Die Bestände der wild lebenden Tiger haben sich seit 2010 um rund 70% erhöht. Also das ist eine sehr positive Entwicklung. Wenn wir in der Schweiz beispielsweise das Gewässer der Hasliaare nehmen, dort sind die Bestände der Seeforelle erholen sich, man trifft die dort wieder an, die kann dort laichen, weil eben Gewässer renaturiert wurden, weil genügend Restwasser gegeben wurde. Das zeigt, dass man die Energiewende durchaus biodiversitätsfreundlich ausgestalten kann. Wichtig ist, dass man das gemeinsam macht und sich da nicht einfach in Schützengräben bewegt, sondern miteinander Lösungen sucht.
1: Sagt Thomas Wellacott von WWF Schweiz. Der Living Planet Report erscheint alle 2 Jahre. Nach Spanien nun. Dort wird seit Tagen gegen die Wohnungsnot demonstriert. Nun ist das Symbol dieser Protestbewegung eine 87-jährige Rentnerin verstorben.
2: Die Frau war vor rund 2 Wochen aus ihrer Wohnung in Madrid geworfen worden, in der sie 70 Jahre lang gelebt hatte. Sie war direkt in ein Spital gebracht worden, wo sie nun verstarb. Die Zwangsräumung löste die landesweiten Proteste aus. Wegen der Proteste willigte der Vermieter ein, dass die Frau nach ihrer Genesung in ihre Wohnung zurückkehren darf. Dazu kam es nun nicht mehr. Eine Woche nach der gescheiterten Hinrichtung in den USA hat sich die betroffene Frau erstmals zu Wort gemeldet. Sie sei wütend und verwirrt, sagt ein Anwalt der Frau. Ihr sei bewusst, dass man sie habe hinrichten wollen. Die Frau könne sprechen, aber ihre Gliedmaßen nicht bewegen. Sie habe eine Lungenentzündung und werde künstlich ernährt. Die heute 50-Jährige war vor 30 Jahren wegen Mordes verurteilt worden. Den Hinrichtungsversuch mit der Giftspritze überlebte sie.
1: Von Börse und Wetter noch eine Meldung vom Sport.
2: Ja, und zwar vom Schweizer Eishockey. Dort wurde in der Meisterschaft am Abend ein Spiel ausgetragen. Dabei verlor Lausanne gegen Lugano mit 2-5. Und noch die Börsendaten von SIX. Der Dow Jones Index in New York hat 0,7% verloren. Der Nikkei Index in Tokio fällt um 1,1%. Der Euro wird zu 93,33 gehandelt und der Dollar zu 83,31.
1: Das sind die Informationen von heute Morgen. 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Verantwortlich ist Martina Koch, die Zeit 6.37 Uhr.
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0: Ein bisschen Schwung für den Tag kann nicht schaden, auch an einem Donnerstag nicht. Auf geht's!

Viel Energie, das war das Insula Orchestra unter der Leitung von Laurence Equibe. Das war das Menuetto aus der ersten Sinfonie von Louise Farenc. Und sie, Louise Farenc, sie schrieb Musikgeschichte am Pariser Konservatorium. Sie war nämlich die einzige Frau im gesamten 19. Jahrhundert, die dort eine ordentliche Professur für Klavier innehatte. Und einer, der dort studierte am Konservatorium in Paris, war Claude Debussy. Er kam ans Konservatorium genau in dem Jahr, als Louise Farenc dort aufhörte zu unterrichten. Vielleicht hatte er noch die eine oder andere Stunde bei ihr? Könnte man meinen, aber nein. Louise Farenc beendete ihre legendäre 30-jährige Lehrtätigkeit im Januar 1872. Und Claude Debussy wurde erst im Oktober 1872 im Alter von 10 Jahren am Pariser Konservatorium aufgenommen. Sie haben sich also verpasst. Bei uns kommen sie jetzt auch nacheinander. Auf Louise Farenc folgt jetzt Claude Debussy.

Kaiser statt Klavier, hier bei La Fille au Cheveux de Lin von Claude Debussy. Eigentlich ein zartes und melodiöses Klavierstück. Über 100 Jahre alt ist es schon. 1910 wurde es veröffentlicht. Und ich muss sagen, ich finde es auch in der Bläserversion, arrangiert von Simon Cox, wunderschön. Das Ensemble Septura hat La Fille au Cheveux de Lin gespielt. Und nach diesen zarten Klängen wird es jetzt wieder etwas vehementer mit Joseph Haydn.

0: Giuliano Garmigliola leitete von der Geige aus das Orchestra des Champs-Élysées. Das war das Allegro aus dem Violinkonzert Melka von Joseph Haydn. Giftjob. Wenn man dieses Wort liest und Deutsch im Kopf hat, ist es etwas verwirrend. Giftjob. Ja. Raphael Zehnder ging es ganz ähnlich beim Wort Tote Bag.
1: Warum ist dieser Stoffsack mit zwei grossen Henkel eine tote Tasche? Das war mein Gedanke, als ich erstmals auf die Bezeichnung Tote Bag gestoßen bin. Aber klar, das ist Englisch, habe ich eine Zehntelsekunde später gemerkt. Das Wort tote kannte ich nicht. Ein Verb, to tote, etwas transportieren, etwas tragen. Gebraucht vor allem im Amerikanischen. 1677 ist es in Virginia erstmals belegt. Sein Ursprung ist unklar. Ob «tote» kombiniert mit «bag» tatsächlich ums Jahr 1900 auftaucht, wie vielerorts zu lesen ist, lässt sich nicht belegen. Sicher ist, ab 1944 produzierte die US-Firma L.L. Bean, spezialisiert auf Outdoor-Kleidung und Freizeitausrüstung, eine große, robuste Henkeltasche. Zuerst unter dem Namen «Ice Carrier», um Eis vom Kofferraum zur Gefriertruhe zu transportieren, bald aber «Boat and Tote Bag» genannt. Das Unternehmen betonte, dass sich diese Tasche eignete, um darin Holz, Gemüse und Früchte zu tragen. Diese Tote Bag glich den heute verbreiteten blauen Tragetaschen des schwedischen Möbelhauses. In den 60er Jahren stellte das Unternehmen L.L. Bean fest, dass Menschen diese Behältnisse auch in der Freizeit verwendeten. Also begann man, sie aufzuhübschen, mit verstärkten Ecken, farbigen und Lederapplikationen, einem Reißverschluss. Andere Hersteller und Designer haben sich ebenfalls der Tote Bag angenommen. Den Stoffsack mit zwei grossen Henkel hängt man sich gerne über die Schulter. Seit den 80er Jahren wurde er auch zum Marketinginstrument. Buchplatten und Modeläden und Museen verkaufen oder verschenken ihn, damit Menschen entspannt und auffällig deren Firmenlogo spazieren tragen.
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Was für eine Wucht hier bei Palladio, dem Concerto Grosso von Carl Jenkins. Die Deutsche Streicherphilharmonie hat den Anfang gespielt. Grandios. Etwas sanfter gehen wir jetzt weiter in diesen Donnerstag.

0: Retour à l'endroit, so heißt dieses Stück von Florent Schmidt. Das waren Christian Ivaldi und Jean-Claude Pennetier. Es ist 7 Uhr, Enora Maurer ist im Studio.
1: Guten Morgen.
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0: Und wir starten mit Gesang. Das ist der Boys Choir Lucerne. Der Chor hat sich auf internationalem Parkett durchgesetzt und gleich eine ganze Reihe an Auszeichnungen abgeräumt.
1: Ja, die Sänger haben beim internationalen Chorfestival Flandern im belgischen Genk überzeugt. Erster Platz in der Kategorie leichte Musik und zweiter Rang bei der klassischen Musik. Dazu gab es in beiden Sparten den Publikumspreis, einen Sonderpreis für ein Schweizer Volkslied und Chorleiter Andreas Wiedmer wurde als bester Dirigent des Festivals geehrt. Letztes Jahr holte The Boys Choir Lucerne übrigens bei den European Choir Games in Dänemark 5 Goldmedaillen und wurde Europameister. Gegründet wurde der Chor 2011.
0: Dann nach Deutschland. Vor wenigen Wochen wurde die Kölner Oper wieder eröffnet. Nach 14 Jahren Bauzeit und Kosten von rund 1,5 Milliarden Euro. Nun gibt es offenbar Probleme mit der Technik.
1: Die geplante Premiere von Offenbachs Hoffmanns Erzählungen Ende November kann offenbar nicht wie vorgesehen aufgeführt werden. Eigentlich sollte die opulente Inszenierung von Starregisseur Stefan Herheim gezeigt werden, aber wegen schwerer Probleme mit Software und Bauteilen der neuen Bühnentechnik musste das Haus kurzfristig umdisponieren, darüber berichtet der WDR.
0: Wie umdisponieren?
1: Also der Regisseur André Helle-Lopez wurde engagiert, um auf die Schnelle eine neue Version zu entwickeln mit den vorhandenen Kulissen und einem Minimum an Technik. Die Premiere am 28. November und die weiteren Termine sollen zwar wie geplant stattfinden, doch Experten rechnen damit, dass die Einschränkungen die gesamte Spielzeit andauern könnten.
0: Und zum Schluss geht es um einen katholischen Priester, der nicht in der Kirche von sich reden macht, sondern auf der Tanzfläche. Ein katholischer Priester hat es auf die Liste der 100 beliebtesten DJs der Welt geschafft.
1: Ja, die Rede ist von Guilherme Peixoto, bekannt als Padre Guilherme. Der 52-jährige Priester aus dem portugiesischen Bistum Braga wurde vom Fachmagazin DJ Mag auf Platz 79 der 100 beliebtesten DJs der Welt gewählt. Darüber berichtet der Spiegel. Musikalisch setze er auf melodischen Techno und mische geschickt Zitate aus Papsttexten, Gebeten und religiösen Botschaften unter die Beats.
0: Also Gebete und Techno-Beats klingt nach einer interessanten Kombination. Wie kommt so ein Geistlicher jetzt hinter das DJ-Pult?
1: Ja, er verbindet seine Seelsorge ganz bewusst mit der Musik. Einem Millionenpublikum wurde er beim Weltjugendtag in Lissabon bekannt. Da hat er vor der Messe aufgelegt. Und 2019, da segnete der damalige Papst Franziskus bei einer Begegnung seine Kopfhörer. Und die Resonanz ist riesig. Allein auf Instagram folgen dem Priester mittlerweile rund 3,5 Millionen Menschen.
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0: Nicht schlecht. 3,5 Millionen Menschen, davon träumt die eine oder andere Kirchgemeinde, würde ich jetzt mal sagen. Enora Maurer liefert das Neueste aus der Kultur. Ich bin Caroline Lüchinger. Wir begleiten Sie in den Donnerstag. Guten Morgen.
1: Guten Morgen.

0: Offeliger Jahr leitete vom Cello aus das Pulcinella Orchestra. Das war das Allegro aus dem Cello-Konzert D-Dur von Luigi Boccherini. Loriot, ja, da denke ich immer an den in der Badewanne. Jetzt geht's aber um Yvonne Loriot. Die hat nichts mit dem deutschen Zeichner und Humoristen, eben dem in der Badewanne, zu tun. Yvonne Loriot war Pianistin und Komponistin. Nur wussten das die meisten nicht, dass sie Komponistin war. Kennt Nagano, der amerikanische Dirigent, aber schon. Er hat jetzt auch einen Zyklus von ihr uraufgeführt. SRF-Musikredaktor Benjamin Herzog hat den Dirigenten getroffen und über die Musik von Yvonne Loriot gesprochen.
1: La Sainte Face, das heilige Antlitz, das ist Musik der französischen Komponistin Yvonne Loriot, einer hochbegabten Musikerin, die ihr Leben nach der Heirat mit ihrem einstigen Lehrer Olivier Messiaen ganz in den Dienst ihres Mannes gestellt hat. Madame Olivier Messiaen stand auf ihrer Visitenkarte und das war ihr Selbstverständnis. Als vor 10 Jahren der Nachlass Loriot-Messiaen an die französische Nationalbibliothek ging, hat man ihn gerufen, Kent Nagano. Als junger Dirigent hatte er 1 Jahr lang bei dem Ehepaar gearbeitet und gelebt. Jetzt konnte er die gut 60 Partituren Loriots durchsehen, denn damals waren sie weggesperrt. Naganos Fazit ist klar.
2: Was Sie hören in Saint-Fans und im Manuskript, dass ich gesehen haben, ist, dass sie war wirklich visionär.
1: Nagano sagt, unter diesen Orchesterstücken seien 7 bis 8 gewesen, die man sofort aufführen müsse. Einen Anfang hat er nun gemacht. Am Musikfest Berlin vor einem Monat

0: Für die Leute, die hat Yvonne Loriot persönlich gekannt, das war auch ein Teil von seiner Persönlichkeit. Sehr stark, sehr mutig, aber könnte auch unglaublich sensibel sein. Das fühlt man mit dieser Geschichte von Sankt Vass. Und hoffentlich, wir werden das sehen in die anderen Stück von Yvonne Loriot, die kommen werden.
1: Nach Berlin sind Konzerte geplant mit weiteren Werken Loriots in Frankreich, in Spanien, in Italien, allesamt als späte Uraufführungen. Denn Loriot hat ihre Werke nie mit Orchester gehört. Das macht ihre Stücke auch so radikal, denn ein Orchester hat ökonomische Bedingungen. Eine Besetzung mit 7 Flöten, wie sie etwa in La Sainte-Face vorkommt, wäre daran zerschellt. Radikal war Loriot auch, weil sie gar nie mit einer Aufführung rechnete. Der Musikgeschichte ist so einiges entgangen. Möglicherweise wäre sie anders verlaufen, hätte man diese Werke damals schon aufgeführt. Denn Loriot dachte weit in die Zukunft.
0: In einem Sinne, dass sie in Weltmusik schon Interesse gehabt hat, wie sie integriert Musik aus Indien, Musik aus Afrika, Musik von der Neuen Welt. All das ist drin in einem Sinne, das nicht wirklich imitativ ist, aber inkorporiert in seine eigene Sprache.
2: Kent Nagano über die Musik von Yvonne Loriot. Er hat die Werke von ihr 80 Jahre nach der Entstehung uraufgeführt. Wir widmen uns dieser Uraufführung heute Abend in der Sendung Konzertsaal nach 20 Uhr. Und jetzt gibt's schon etwas Musik von Yvonne Loriot. Sie spielt hier Chant dans le style de Mozart, komponiert von ihrem Ehemann Olivier Messiaen.

Yvonne Loriot spielte hier Musik von ihrem Ehemann Olivier Messiaen. Das war Chant dans le style Mozart. Yvonne Loriot wurde begleitet von Guy Dupuis auf der Klarinette. 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Und wenn wir schon bei Musik im Stile von Mozart sind, gibt es jetzt auch noch Mozart.

Don Giovanni, so heißt die Oper von Wolfgang Amadeus Mozart. Sie hörten daraus die Canzonetta dei Vieni alla Finestra, gesungen auf der Oboe. François Lelieu leitete von der Oboe aus die Kammerata Salzburg. Und Gesungenes gibt's jetzt auch noch.

Turn-Tinting Eyes, so heißt das Stück von Henry Purcell. Es ist aus der Oper The Fairy Queen. Regula Mühlemann sang das Stück zusammen mit den Chartchamber Artists. Musik machen kann man auch bestens, wenn man nichts sieht. Stevie Wonder oder Ray Charles haben dies bereits bewiesen. Und einer, der das schon viel früher tat, war Tarlo O'Carolan, Ende des 17. Jahrhunderts. Er erblindete mit 18 Jahren komplett, nachdem er Pocken hatte. Es hinderte ihn aber nicht am Harfe spielen und am Komponieren. Les Musiciens de Saint-Julien haben jetzt unter der Leitung von François Lazarevich Tarlo O'Carolans Stück «Carolans Welcome» neu eingespielt.

neu eingespielt. Carolans Welcome, das Stück von Tarlo Carolan. François Lazarevic hat das Stück neu arrangiert. Songs from Northern Country, so heißt das neue Album dazu. Es ist bei Alpha Classics erschienen.

0: Viel Power hier von Christian Westerhoff. Das Osnabrücker Symphonieorchester spielte das Presto aus der Symphonie S-Dur. Es ist 7:30. Guten Morgen, Salvador Atasoy.
1: Guten Morgen. Die Armee rüstet massiv auf. Jetzt zeigen Zahlen erstmals, wie viel zusätzliches Personal es dafür braucht. Die Frage ist, müssen dafür anderswo Stellen gestrichen werden und wenn ja, wie viele? Und ein Drittel aller Tier- und Pflanzenarten in der Schweiz ist bedroht. Das zeigt ein neuer Bericht, wo es trotzdem Hoffnung gibt. Wir fragen nach. Die Wetteraussichten aus der Nachrichtenredaktion David Burkhardt.
2: Heute wird es trüb, nass und windig bei 13 Grad am Nachmittag.
1: Bis zu 700 neue Stellen sollen im Verteidigungsdepartement geschaffen werden. Das Parlament hat beschlossen, aufzurüsten. Dafür müssten aber andernorts Stellen abgebaut werden. Die Frage ist nur, wo? Aus dem Bundeshaus berichtet Dominik Meyer.
3: Neue Flugabwehrsysteme zum Beispiel muss jemand instand halten. Es braucht Berufsmilitär für den Betrieb, neue Lager mitsamt Personal, aber auch etwa mehr Spezialisten für den Ausbau der Cyberabwehr. Kurz, für die Aufrüstung braucht es mehr Leute. Und nun haben Armee und Bundesamt für Rüstung erstmals konkrete Zahlen auf den Tisch gelegt. Zu lesen sind sie im Protokoll einer internen Sitzung von Mitte August. Das VBS hat es auf seine Webseite aufgeschaltet. Darin heißt es, Zitat:
4: Gesamthaft gibt es nach ersten Schätzungen einen zusätzlichen Mehrbedarf an Personal im Umfang von rund 660 bis 700 Vollzeitstellen in den Jahren 2028 bis 2035.
3: Armee und Bundesamt für Rüstung beschäftigen heute bereits über 10'000 Personen. Nun sollen also bis zu 700 hinzukommen. Doch Verteidigungsminister Martin Pfister will so viele Stellen wie möglich anderswo einsparen. Er will die Führungsstrukturen der Armee verschlanken und die Verwaltung stärker zentralisieren und so Geld freimachen für den Stellenausbau.
4: Insbesondere gilt die politische Erwartungshaltung, dass intern umpriorisiert wird, um zusätzliche Stellen zu kompensieren,
3: heißt es im Sitzungsprotokoll. Doch noch in derselben Sitzung regte sich Widerstand. Armee und Bundesamt für Rüstung, Armaswiss, machten deutlich, die benötigten 700 Stellen anderswo zu kompensieren, zu streichen also, das sei für sie wenig realistisch. Zitat:
4: Armaswiss und die Gruppe Verteidigung sind skeptisch, dass die Vorgabe, sämtliches zusätzlich benötigtes Personal intern zu kompensieren, möglich ist.
3: Das VBS erklärt auf Anfrage, Diskussionen würden noch laufen, noch sei nicht klar, wie viele Stellen intern eingespart werden könnten. Zusätzliche Stellen muss das VBS mit dem Geld bezahlen, das der Bundesrat und mittlerweile auch der Ständerat beschlossen hat, für Flugabwehrsysteme, Drohnen und Cyberabwehrmittel. Je mehr Personal also Verteidigungsminister Pfister zusätzlich anstellen muss, desto weniger Geld steht ihm zur Verfügung für die eigentlichen Rüstungskäufe. Ein Dilemma.
1: Der Beitrag von Dominik Meyer. Nach Frankreich nun, denn seit Tagen protestieren dort Jugendliche gegen schlechte Bedingungen im Bildungswesen. Nun hat ihnen Premierminister Sébastien Lecornu ein Entgegenkommen signalisiert.
5: Die Wut der Schülerinnen und Schüler komme nicht aus dem Nichts, betonte Lecornu bei einer Fernsehansprache. Niemand könne ihren Ängsten gegenüber gleichgültig bleiben. Lecornu kündigte Verbesserungen beim Schulbetrieb und bauliche Massnahmen an. Den Forderungen der Gewerkschaften nach Finanzhilfen in Milliardenhöhe erteilte er jedoch eine Absage wegen des staatlichen Sparkurses. Nach seiner Rede teilten die Gewerkschaften mit, sie würden an den geplanten Grossdemonstrationen für heute festhalten.
1: Es sind alarmierende Zahlen, die der neue Living Planet Report auflistet. Der vom WWF herausgegebene Bericht gilt als einer der bekanntesten zum Thema Biodiversität. Die überwachte Wildtierpopulation etwa hat um 73% abgenommen zwischen 1970 und 2022. Am stärksten betroffen sind Tiere in Seen und Flüssen. Aber trotz des negativen Gesamttrends gibt es auch Grund zur Hoffnung, sagt Thomas Vellacott, er ist Chef von WWF Schweiz, denn mittlerweile nehme die Zahl der Tiere im kleinen Rahmen wieder zu.
6: Wenn man genauer hinschaut, sieht man, dass rund die Hälfte dieser Populationen, die untersucht wurden, stabil sind heute respektive wachsen. Das heißt, es gibt wirklich Arten, wo die Populationen auch wieder ansteigen. Und das ist ganz wichtig, das ist keine Einbahnstraße. Man kann diese negativen Trends umkehren. Und es gibt eben viele Beispiele, wo man das zeigen kann. Ob das jetzt international ist, beispielsweise beim Tiger. Die Bestände der wildlebenden Tiger haben sich seit 2010 um rund 70% erhöht. Also das ist eine sehr positive Entwicklung. Wenn wir in der Schweiz beispielsweise das Gewässer der Hasliaare nehmen, dort sind die Bestände der Seeforelle, erholen sich, man trifft die dort wieder an, die kann dort laichen, weil eben Gewässer renaturiert wurden, weil genügend Restwasser gegeben wurde. Das zeigt, dass man die Energiewende durchaus biodiversitätsfreundlich ausgestalten kann. Wichtig ist, dass man das gemeinsam macht und sich da nicht einfach in Schützengräben bewegt, sondern miteinander Lösungen sucht.
1: Sagt Thomas Wellacott von WWF Schweiz. Der Living Planet Report erscheint alle 2 Jahre. Nach Spanien nun. Dort wird seit Tagen gegen die Wohnungsnot demonstriert. Nun ist das Symbol der Protestbewegung eine 87-jährige Rentnerin verstorben.
5: Die Frau war vor rund 2 Wochen aus ihrer Wohnung in Madrid geworfen worden, in der sie 70 Jahre lang gelebt hatte. Sie war direkt in ein Spital gebracht worden, wo sie nun verstarb. Die Zwangsräumung löste die landesweiten Proteste aus. Wegen der Proteste willigte der Vermieter ein, dass die Frau nach ihrer Genesung in ihre Wohnung zurückkehren darf. Dazu kam es nun nicht mehr. Eine Woche nach der gescheiterten Hinrichtung in den USA hat sich die betroffene Frau erstmals zu Wort gemeldet. Sie sei wütend und verwirrt, sagt ein Anwalt der Frau. Ihr sei bewusst, dass man sie habe hinrichten wollen. Die Frau könne sprechen, aber ihre Gliedmaßen nicht bewegen. Sie habe eine Lungenentzündung und werde künstlich ernährt. Die heute 50-Jährige war vor 30 Jahren wegen Mordes zum Tod verurteilt worden. Den Hinrichtungsversuch mit der Giftspritze überlebte sie. Chinesinnen und Chinesen haben innerhalb einer Woche mehr als 2 Milliarden Inlandreisen unternommen. Um den chinesischen Nationalfeiertag am 1. Oktober haben jeweils fast alle Chinesen frei und fliegen in die Ferien oder fahren in ihre Heimatregion. Diesmal waren es in der sogenannten «Goldenen Woche» 300 Millionen Reisen pro Tag. Das sind etwas mehr als vor einem Jahr, wie das staatliche chinesische Fernsehen berichtet.
1: Und vor Wetter und Börse noch eine Meldung vom Sport.
5: In der Schweizer Eishockey-Meisterschaft wurde am Abend ein Spiel ausgetragen. Dabei verlor Lausanne gegen Lugano mit 2-5. Wir kommen zu den Börsendaten, geliefert von SIX. Der Dow Jones Index in New York hat 0,7% verloren. Der Nikkei-Index in Tokio fällt ebenfalls um 0,7%. Der Euro wird zu 93,36 gehandelt und der Dollar zu 83,33. Und das Wetter? Heute ist es ganztags bewölkt und es regnet verbreitet. Dazu ist es windig und am Nachmittag kühl mit 13 Grad im Norden und 18 Grad im Süden.
1: Das sind die Informationen von heute Morgen. 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Verantwortlich ist Martina Koch, die Zeit 7.38 Uhr.
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0: Guten Morgen.

Der rote Teppich ist ausgerollt, wir müssen nur noch drüber schreiten. Das war die Ouvertüre aus Jean-Philippe Rameaus Oper Hippolyte et Arissi. Daniel Harding hat das schwedische Radiosinfonieorchester geleitet. Donnerstagmorgen, die nächsten zwei Minuten, ist Beethoven an ihrer Seite.

Das ist die erste der Bagatellen, Opus 119 von Ludwig van Beethoven. Piet Kuijken hat das Allegretto gespielt. Henriette Bosmans, sie hat diese Bagatellen ganz sicher auch mal gespielt. Die Komponistin ist in einer Musikerfamilie aufgewachsen. Der Papa war Cellist, die Mama Klavierlehrerin. Und damit, also mit Klavier, hat Henriette auch angefangen. Und eben Beethovens Musik hat da zum festen Fundament gehört. Ihre Ausbildung war stark geprägt von der deutschen Romantik und der Wiener Klassik. Den großen Befreiungsschlag gab es dann erst später. Henriette Bosmans hat sich einen radikalen Stilwandel unterzogen, allerdings erst in den 1920er Jahren. Damals hat sie mit der traditionellen Romantik gebrochen und hat sich den modernen Klängen zugewandt. Wir hören jetzt aber Musik, die sie vor ihrem großen Befreiungsschlag geschrieben hat. Hier ist das Cellokonzert Nummer 2 von Henriette Bosmans. Da sind wir noch mitten in der Romantik.

0: Cellokonzert Nummer 2 von Henriette Bossmanns. Raphael Wolfisch hat das Scherzo gespielt, begleitet von der BBC Scottish Symphony Orchestra. Frühfranzösisch in der Schule. Es gibt immer wieder zu reden, gerade wieder diese Woche im Parlament. Der Bundesrat will, dass die Kinder in der Primarschule bereits eine zweite Landessprache lernen. Moi, j'adore le français. Ich habe es auch in der Schule gelernt, brav mit Karteikärtchen gebüffelt, später dann 3 Monate in Aix-en-Provence verbracht. Und das Magazin «Die Republik» hat jetzt mit einer Linguistin gesprochen, darüber, wie wir Menschen neue Sprachen lernen. Das ist die Geheimwaffe, um Fremdsprachen zu lernen, so der Titel. Enora Maurer, du hast den Artikel gelesen und habe ich sie angewandt, diese Geheimwaffe?
1: Ja, ich würde schon sagen, also vor allem bei deinen Sprachaufenthalten. Die Englischprofessorin Simone Pfenninger, sie erforscht den Zweitspracherwerb an der Uni Zürich und sie hat das Ganze gerade eben auch selbst getestet beim Spanischlernen. Und ihre sogenannte Geheimwaffe nennt sich wissenschaftlich Chunking, also Sprachblöcke oder Wortverbindungen als Ganzes lernen, statt jedes Wort mit Grammatikregeln zusammenzubasteln.
0: Okay, Sprachblöcke, Chunking als Ganzes, das tönt eigentlich simpel. Ich habe ja in der Schule noch jahrelang Grammatikregeln gebüffelt.
1: Ja, das ist wahrscheinlich schon auch wichtig, aber nicht unbedingt am Anfang, wenn man eine Sprache lernt. Also Simone Pfenninger lernt eben gerade selbst Spanisch und sie beschreibt es ganz gut. Sie sagt, ich bin als Anglistin perfektionistisch, was mein Englisch angeht. Fürs Spanische habe ich dagegen keinen Anspruch, dass es grammatikalisch korrekt ist. Ich will nur, dass sie mich verstehen und ich sie. Und mit den sogenannten Chunks stimmt ja sogar die Grammatik.
0: Also eben diese Sprachblöcke.
1: Genau, also zum Beispiel Ausdrücke wie I don't know oder how are you, das setzen wir im Kopf nie von Grund auf zusammen. Simone Pfenninger vergleicht unser normales Sprechen mit einer Tiefkühlpizza. Also man nimmt ein fertiges Gericht aus dem Tiefkühlfach, statt eben Teig zu kneten, Soße zu kochen und Gemüse zu schnippen. Und Sprachenwissenschaftler schätzen, dass 80-90% unserer Alltagssprache aus solchen festen Einheiten bestehen, aus diesen sogenannten Chunks. Und die Methode hilft laut Pfenninger auch bis ins hohe Alter. Wenn das Arbeitsgedächtnis nachlässt, wird das freie Zusammensetzen von Sätzen mühsam und Chunks werden im semantischen Gedächtnis abgespeichert und das bleibt eben stabil.
0: Ich nehme die Tiefkühlpizza mit. Also man lernt nie aus. Und wie setzt Pfenninger jetzt das ganz praktisch um?
1: Sie lernt Spanisch für ihren Polo-Club, um mit den Pferdepflegern aus Argentinien direkt zu sprechen und sie schreibt sich gehörte Phrasen oder eben solche Chunks auf Listen, übt sie unterwegs und redet einfach drauf los. Für sie ist das mehr als Vokabeln, indem sie die Sprache spricht, zeigt sie Respekt. Sie sagt, eine Sprache lernen, das eröffnet ganze Welten.
0: Das würde ich sofort unterschreiben. Das ist die Geheimwaffe, um Fremdsprachen zu lernen, so der Titel des Artikels heute in der Republik.

0: So endet das amerikanische Streichquartett von Antonín Dvořák. Das war Avia Vital mit Ensemble.
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0: Das war noch der Hummelflug von Nikolai Rimsky-Korsakow, gespielt vom Pianisten Alexander Markovic und dem Trompeter Sergei Nakaryakov. Es ist 8 Uhr.
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0: In Schaffhausen wird in einer Bibliothek seit kurzem das Konzept Open Library angewendet.
2: In der Bibliothek Kammgarn können registrierte Besucherinnen und Besucher neu von 6 bis 21 Uhr ein- und ausgehen. Laut dem Bereichsleiter nutzen das Angebot vor allem Studierende, damit sie nicht extra nach Zürich fahren müssen und dort um die begehrten Lernplätze kämpfen müssen.
0: Ja, aber das Konzept Open Library, das gibt's schon länger.
2: Ja, bei der Pestalozzi-Bibliothek in Zürich-Schwammendingen gibt es das Konzept seit rund 3 Jahren. Laut der Leiterin Christina Williger hat sich das Konzept dort etabliert.
3: Es ist wie ein öffentliches Wohnzimmer. Es ist auch fast einmalig ein Ort, wo man ohne etwas konsumieren einfach sein kann. Die Bibliothek hat sich geändert. Es ist nicht mehr ein Ort nur zum Bücher ausleihen.
2: In so einer Open Library ist zu Randzeiten oft kein Personal vor Ort. Probleme mit der Sicherheit habe es keine gegeben. Die Mitglieder seien verantwortungsvoll mit dem Angebot umgegangen. So lasse sich auch diese Randzeiten ab 6 Uhr morgens finanzieren.
0: Und von den Bibliotheken in der Schweiz blicken wir an die Frankfurter Buchmesse. Dort hat die frisch gekürte Trägerin des Deutschen Buchpreises, Scheida Basiar, gestern für ein neues Schulfach plädiert. Demokratiebildung.
2: Es sei eigentlich merkwürdig, dass es so ein Fach an Schulen noch gar nicht gibt, sagte Scheida Basiar an der Messe gestern. Ihr gehe es dabei nicht um reines Faktenwissen, also wann irgendwo gewählt wird, sondern so Basiar, wie man bei widerstreitenden Interessen und Meinungen zu Lösungen kommt, die für alle passen.
0: Und sag noch mal kurz was zu ihrem Buch, die Lücke, für das sie den Buchpreis bekommen hat.
2: Ja, darin erzählt sie von einem kleinen Ort im Hunsrück und spannt den Bogen von NS-Profiteuren über jüdische Schicksale bis hin zu Menschen, die heute in Deutschland Schutz suchen. Scheida Basiar ist als Tochter iranischer Eltern in Deutschland geboren und aufgewachsen.
0: Dann nach Frankreich. Vor genau einem Monat haben wir hier über einen Kunstraub an der Côte d'Azur berichtet. Zwei Diebe haben im Renoir-Museum in Cannes-sur-Mer zugeschlagen. Jetzt gibt es in diesem Fall Neuigkeiten.
2: Die französische Polizei habe 5 bis 6 Verdächtige festgenommen, darunter auch die beiden mutmaßlichen Einbrecher. Die Täter hatten damals 4 Gemälde von Pierre-Auguste Renoir von den Wänden getrennt mit einer Elektrosäge. Als die Alarmanlage losgegangen ist und die Polizei kam, haben sie 2 Bilder im Garten zurückgelassen, konnten aber mit 2 Ölgemälden entkommen.
0: Und weiß man jetzt inzwischen, wo diese beiden Renoir-Gemälde abgeblieben sind?
2: Nein, das ist weiterhin unklar, wo sich die beiden Werke befinden und welchen Wert sie genau haben. Anfangs wurde rund 9 Millionen Euro Schaden genannt. Das bezieht sich allerdings auf alle 4 Gemälde zusammen. Was die beiden tatsächlich gestohlenen Bilder wert sind, lässt die Stadtverwaltung bislang offen.
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0: Enora Maurer und ich, Caroline Lüchinger, begleiten Sie in diesen Donnerstag. Guten Morgen.
2: Guten Morgen.

0: Die vier Grubiane, so heißt die Oper von Ermanno Wolf-Ferrari. Sharon Kahm spielte das Intermezzo auf der Klarinette, begleitet vom Württembergischen Kammerorchester Heilbronn. Wir reisen jetzt in die Westschweiz, schauen, was dort in der Kultur so zu reden gibt. Aktuell ist es vor allem ein Buch. Wir haben auch schon darüber berichtet und da muss ich jetzt etwas ausholen. Das Buch, das heißt «Sette sa ou mourir». Seit rund einem Monat bewegt es die französische Literaturwelt. Das Buch von Télisson Aurélien wurde zunächst vom Publikum gefeiert. Es wurde sogar als möglicher Kandidat gehandelt für den Prix Goncourt, ein sehr wichtiger französischer Literaturpreis. Dann kam aber der Verdacht auf, das Buch sei von einer KI geschrieben worden. Der Autor bestreitet das und in der Westschweiz laufen da auch große Diskussionen. Und ich bin jetzt mit RTS-Kollegin Anne Fournier verbunden. Anne, hast du das Buch eigentlich schon gelesen?
1: Ich bin dran, ich lese es gerade. Also wie viele andere Personen habe auch ich das Buch nach dem Beginn der Debatte gekauft. Tatsächlich verkauft sich das Buch derzeit besser denn je, sowohl in der Romandie als auch in Frankreich. 12.500 Exemplare sind in der Woche vor dem KI-Verdacht verkauft worden, über 18.000 Bücher in der Woche danach. Und dieses Buch bleibt das am meisten verkaufteste Buch dieses Herbstes in Frankreich.
0: Ja, also schlechte Werbung ist auch Werbung, sprich durch diesen Vorwurf wurden mehrere Bücher verkauft.
1: Ja, das ist eine Erklärung. Viele Menschen wollen vielleicht herausfinden, ob und wie ein KI ein Buch schreiben kann. Aber Vorsicht, das ist wohl nicht die einzige Erklärung und es ist auch nicht gesichert, dass der Autor tatsächlich künstliche Intelligenz genutzt hat. Das Buch war schon vor der Kontroverse sehr erfolgreich und spricht von Migration, von einer intimen physischen Erfahrung der Migration mit Hunger, Angst, Verletzungen. Ich glaube, das Thema weckt auch viel Neugier.
0: Ja, aber die Debatte, die geht ja nicht um den Inhalt des Buches jetzt, sondern eben darum, ob der Autor KI genutzt hat oder eben nicht. Und wenn ja, welchen Platz soll KI haben in der Literatur? Was wird da genau diskutiert?
1: Wissen Sie, die französischsprachige literarische Welt ist sehr geteilt. Die einigen meinen, KI soll seinen Platz haben. Die anderen, zum Beispiel Verlage, wollen sich davon schützen. Die Literatur, mindestens im französischen Raum, schien bisher von der KI verschont geblieben zu sein, wie ein geschütztes Reich. Nun zeigt sich, dass sich hier dieselben Fragen stellen wie in anderen Kunstformen. Und in Frankreich, dem Land von Victor Hugo oder Marcel Proust, tut das weh. Aber viele, wie gesagt, viele Verlage in der Romandie zum Beispiel meinen, sie wollen sich davon schützen. Manche nehmen Anti-KI-Klauseln in ihre Verlagsverträge auf.
0: Und wie geht es konkret weiter mit dem Buch von Télisson Aurélien?
1: Also der Autor ist seit einigen Wochen still. In den letzten Wochen hat die kanadische Presse aufgezeigt, dass der Schriftsteller in der Vergangenheit Texte aus der klassischen Literatur plagiiert hatte. Das schadet ihm. Jetzt kennt man allerdings die Person, die den Text auf KI geprüft hat. Zunächst war er anonym, jetzt wissen wir, es ist ein junger Journalist von Le Figaro, einer eher rechtsgerichteten Zeitung. Einige Kulturschaffende vermuten, dass hinter dieser Kontroverse rassistische Motive stecken und die KI-Software, mit der das Buch geprüft wurde, ist unter Autoren auch sehr umstritten.
0: Okay, lassen wir das mal so stehen. Zum Schluss an, wie gefällt dir eigentlich das Buch?
1: Also ich habe bis jetzt nur 50 Seiten gelesen. Die Geschichte, das Thema berührt mich sehr. Die Sprache ist von haitianischen Einflüssen geprägt, originell und reich, vielleicht manchmal zu reich. Aber was besonders ist, ist, dass ich jetzt immer diese Gedanken im Kopf habe. Vielleicht hat KI mitgeschrieben. Und das ist bestimmt das Sicherste in dieser Debatte. Misstrauen hat sich durchgesetzt. Nicht das beste Gefühl für die Kraft der Literatur.
0: Ja. Wer sich selber ein Bild machen möchte, kann das Buch von Télisson Aurélien auf Französisch lesen. «C'était ça ou mourir». Auf Deutsch erscheint das Buch dann nächsten Sommer.

0: Da ging's ziemlich wild zu und her. Antonello Manangorda hat die Kammerakademie Potsdam geleitet. Das war das Menuetto aus der ersten Sinfonie von Ludwig van Beethoven. Beethoven, er war nicht nur Komponist, sondern auch jahrelang Bratschist in der Bonner Hofkapelle. Und wir haben jetzt eine Bratschistin für Sie bereit, Tabea Zimmermann.
1: Also das Klagen liegt mir auf der Bratsche zumindest. Ich finde, die Bratsche klagt besonders schön. Um mich herum sehe ich oft laute, schnelle, virtuose Programme und irgendwie glaube ich, dass ich den Hörern manchmal dabei helfen kann, zur Ruhe zu kommen mit ganz ruhigen Gesängen.
0: Ruhige Gesänge von der Bratsche, die so schön klagen kann. Tabea Zimmermann, sie wird heute 60 Jahre alt. Hier ist sie mit einer Romanze von Robert Schumann. Und Happy Birthday!

Sie kann richtig schön klagen, die Bratsche. Das war Tabea Zimmermann mit der zweiten der drei Romanzen von Robert Schumann, die Bratschistin. Ich habe es vorhin gesagt, sie feiert heute ihren 60. Geburtstag. Wir gratulieren da natürlich und auch allen anderen, die heute feiern können. Einen musikalischen Gruß schicken wir Ihnen jetzt allen. Hier ist der Gruß von Wilhelm Petersen Berger.

Einen sommerlichen Gruß gab's hier von Wilhelm Pettersson Berger. Fröse Blumen heißt dieses Werk. Daraus gab's gerade eben das Sommerlied und den Gruß. Fröhlich-sommerliche Klänge an diesem doch eher grauen und nassen Morgen. Aber den nehmen wir gerne. Wir haben ihn vermisst, den Regen. Schön zeigt er sich mal wieder. Starten Sie gut in diesen Donnerstag. Jetzt gibt's noch einen Spaziergang, The Promenade von Ole Karr.

0: Musik vom schwedischen Multiinstrumentalisten Ole Karr. Er spielte The Promenade mit seinem Ensemble Dreamers Circus. Es ist 8:30. Guten Morgen, Salvador Atasoy.
1: Guten Morgen. Ein Dilemma für Bundesrat Martin Pfister. Für den Armeeausbau braucht es 700 neue Stellen. Doch geht das ohne Personalabbau in anderen Bereichen des VBS? Und Drohnenangriffe auf Handelsschiffe. Vor Bulgariens Küste brannte ein Schiff lichterloh, ein anderes ist gesunken. Wie können Schiffe im Schwarzen Meer angesichts des Kriegs in der Ukraine besser geschützt werden? Ein Experte ordnet ein. Dazu gleich mehr nach der Übersicht des Wetters aus der Nachrichtenredaktion David Burkhardt.
2: Es wird trüb, nass und windig heute bei 13 Grad am Nachmittag.
1: Drohnen, Cyberwehr und Luftverteidigung. Die Armee rüstet in den nächsten Jahren massiv auf. Und dafür braucht es auch mehr Personal. Von bis zu 700 Stellen ist die Rede. Aus dem Bundeshaus berichtet Dominik Meyer.
3: Neue Flugabwehrsysteme zum Beispiel muss jemand instand halten. Es braucht Berufsmilitär für den Betrieb, neue Lager mitsamt Personal, aber auch etwa mehr Spezialisten für den Ausbau der Cyberabwehr. Kurz, für die Aufrüstung braucht es mehr Leute. Und nun haben Armee und Bundesamt für Rüstung erstmals konkrete Zahlen auf den Tisch gelegt. Zu lesen sind sie im Protokoll einer internen Sitzung von Mitte August. Das VBS hat es auf seine Webseite aufgeschaltet. Darin heißt es, Zitat:
4: «Gesamthaft gibt es nach ersten Schätzungen einen zusätzlichen Mehrbedarf an Personal im Umfang von rund 660 bis 700 Vollzeitstellen in den Jahren 2028 bis 2035.»
3: Armee und Bundesamt für Rüstung beschäftigen heute bereits über 10'000 Personen. Nun sollen also bis zu 700 hinzukommen. Doch Verteidigungsminister Martin Pfister will so viele Stellen wie möglich anderswo einsparen. Er will die Führungsstrukturen der Armee verschlanken und die Verwaltung stärker zentralisieren und so Geld freimachen für den Stellenausbau.
4: Insbesondere gilt die politische Erwartungshaltung, dass intern umpriorisiert wird, um zusätzliche Stellen zu kompensieren,
3: heißt es im Sitzungsprotokoll. Doch noch in derselben Sitzung regte sich Widerstand. Armee und Bundesamt für Rüstung, Armaswiss, machten deutlich, die benötigten 700 Stellen anderswo zu kompensieren, zu streichen also, das sei für sie wenig realistisch. Zitat:
4: «Armaswiss und die Gruppe Verteidigung sind skeptisch, dass die Vorgabe, sämtliches zusätzlich benötigtes Personal intern zu kompensieren, möglich ist.»
3: Das VBS erklärt auf Anfrage, Diskussionen würden noch laufen, noch sei nicht klar, wie viele Stellen intern eingespart werden könnten. Zusätzliche Stellen muss das VBS mit dem Geld bezahlen, das der Bundesrat und mittlerweile auch der Ständerat beschlossen hat, für Flugabwehrsysteme, Drohnen und Cyberabwehrmittel. Je mehr Personal also Verteidigungsminister Pfister zusätzlich anstellen muss, desto weniger Geld steht ihm zur Verfügung für die eigentlichen Rüstungskäufe. Ein Dilemma.
1: Weiter geht es mit einem Cyberangriff. Betroffen ist eine der grössten Pensionskassen der Schweiz.
2: Ziel der Hacker war die Pensionskasse des Bundes Publica. Bei einem externen Softwarelieferanten der Pensionskasse seien Ende September Daten abgeflossen. Welche Daten betroffen sind, sei nicht bekannt, teilt Publica mit. Die versicherten Personen seien informiert worden. Die Publica ist eine der grössten Pensionskassen der Schweiz mit 110'000 Versicherten und Rentenbeziehenden.
1: Es sind alarmierende Zahlen, die der neue Living Planet Report auflistet. Der vom WWF herausgegebene Bericht gilt als einer der bekanntesten zum Thema Biodiversität. Die überwachte Wildtierpopulation etwa hat um 73% abgenommen zwischen 1970 und 2022. Am stärksten betroffen sind Tiere in Seen und Flüssen. Aber trotz des negativen Gesamttrends gibt es auch Grund zur Hoffnung, sagt Thomas Weller-Kott, Chef vom WWF Schweiz. Denn mittlerweile nehme die Zahl der Tiere im kleinen Rahmen wieder zu.
5: Wenn man genauer hinschaut, sieht man, dass rund die Hälfte dieser Populationen, die untersucht wurden, stabil sind heute respektive wachsen. Das heißt, es gibt wirklich Arten, wo die Populationen auch wieder ansteigen. Und das ist ganz wichtig, das ist keine Einbahnstraße. Man kann diese negativen Trends umkehren Und es gibt eben viele Beispiele, wo man das zeigen kann, ob das jetzt international ist, beispielsweise beim Tiger. Die Bestände der wildlebenden Tiger haben sich seit 2010 um rund 70% erhöht. Also das ist eine sehr positive Entwicklung.
1: Sagt Thomas Wellerkott von WWF Schweiz. Der Bericht erscheint alle 2 Jahre. Seit Tagen protestieren Jugendliche in Frankreich gegen schlechte Bedingungen im Bildungswesen. Nun hat ihnen Premierminister Sébastien Lecornu ein Entgegenkommen signalisiert.
2: Die Wut der Schülerinnen und Schüler komme nicht aus dem Nichts, betonte Lecornu bei einer Fernsehansprache. Niemand könne ihren Ängsten gegenüber gleichgültig bleiben. Lecornu kündigte Verbesserungen beim Schulbetrieb und bauliche Massnahmen an. Den Forderungen der Gewerkschaften nach Finanzhilfen in Milliardenhöhe erteilte er jedoch eine Absage wegen des staatlichen Sparkurses. Nach seiner Rede teilten die Gewerkschaften mit, sie würden an den geplanten Grossdemonstrationen für heute festhalten. Nun nach Spanien. Auch dort wird seit Tagen demonstriert, und zwar gegen die Wohnungsnot. Nun ist das Symbol der Protestbewegung, eine 87-jährige Rentnerin, verstorben. Die Frau war vor rund 2 Wochen aus ihrer Wohnung in Madrid geworfen worden, in der sie 70 Jahre lang gelebt hatte. Sie war direkt in ein Spital gebracht worden, wo sie nun verstarb. Die Zwangsräumung löste die landesweiten Proteste aus. Wegen der Proteste willigte der Vermieter ein, dass die Frau nach ihrer Genesung in ihre Wohnung zurückkehren darf. Dazu kam es nun nicht mehr.
1: Europa müsse seine Handelsschiffe im Schwarzen Meer besser schützen. Vor 2 Tagen sind vor Bulgarien 2 Handelsschiffe angegriffen worden. Ein Schiff sank, das andere geriet in Brand. Wer angegriffen hat, ist unklar. Die Ukraine beschuldigt Russland. Russland weist den Vorwurf zurück. Ich habe Moritz Brake, Experte für Sicherheit auf See an der Universität Bonn, gefragt, ob man Handelsschiffe besser schützen könnte.
6: Ja, das kann man. Und das ist eine ganz wichtige Diskussion jetzt oder eine wichtige Maßnahme, die folgen muss. Wir sind natürlich auf einer politischen Ebene gefragt, zu klären, wer war der Angreifer und wie geht man damit um. Aber wir können so oder so, egal wer dieser Urheber war, die Maßnahmen zum Schutz von Handelsschifffahrt erhöhen, und zwar deutlich erhöhen. Uns ist längst bewusst, wie sehr Handelsschifffahrt gefährdet ist und gleichzeitig, wie sehr wir vom Meer abhängig sind. Solange alles funktioniert, merken wir das nicht. Aber 90% des weltweiten Handels, über 90% des weltweiten Handels läuft über das Meer, über Seewege. Und fast 80% des europäischen Außenhandels und der wichtigen kritischen Importe kommen über das Meer zu uns. Das heißt also, alles, was gegen die Seefahrt direkt zum Tragen kommt, und das muss gar nicht mal vor unseren eigenen Küsten sein, trifft uns im Kern unserer nationalen Interessen und unserer Sicherheit. Die Schweiz genauso wie alle anderen europäischen Staaten. Das heißt also, wir müssen jetzt massiv Maßnahmen ergreifen, um Handelsschiffer zu schützen und sicherzustellen, dass sie selbst unter Risiken und unter Beschuss noch weiter nach Europa kommt. Denn wir sind von ihr abhängig.
1: Sagt Moritz Brake, Experte für Sicherheit auf See an der Universität Bonn. Weiter geht's mit Kunst. Vermögende junge Menschen geben offenbar gerne viel Geld für Gemälde, Skulpturen und andere Kunstwerke aus.
2: Vermögende aus der sogenannten Gen Z haben im letzten Jahr und in der ersten Hälfte dieses Jahres mehr Geld für Kunst ausgegeben als jede andere untersuchte Altersgruppe. Das hat eine Studie der UBS in Zusammenarbeit mit Arts Economics ergeben. Und die Gen Z stellte in diesem Jahr bisher fast die Hälfte aller Käuferinnen und Käufer von Kunstwerken im Wert von mehr als 1 Million US-Dollar. Für die Studie wurden über 3'000 vermögende Privatpersonen in 10 bedeutenden Kunstmärkten befragt. Damit kommen wir zu den Börsendaten, geliefert von SIX. Der Dow Jones Index in New York hat 0,7% verloren. Der Nikkei Index in Tokio fällt um 1,1%. Der Euro wird zu 93,30 Rappen gehandelt und der Dollar zu 83,29 Rappen. Und noch das Wetter. Heute ist es ganztags bewölkt und es regnet verbreitet. Dazu ist es windig und am Nachmittag kühl mit 13 Grad im Norden und 18 Grad im Süden.
1: Das sind die Informationen von heute Morgen. 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Verantwortlich ist Martina Koch, die Zeit 8.39 Uhr.
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0: Guten Morgen.

Musik von Antonia Bembo, italienische Komponistin des Barocks, die in Frankreich große Erfolge hatte. Sie ist nach Paris geflüchtet, und zwar vor ihrem gewalttätigen Ehemann. Bembo versuchte, ihren Mann wegen Misshandlung vor Gericht zu bringen, um eine Trennung zu erwirken. Denn damals konnten sich Frauen nicht einfach so von ihrem Mann trennen. Die Frauen, die waren quasi Eigentum der Männer. Dieser Prozess, der ist aber gescheitert. Es blieb ihr nur noch die Flucht. Denn bleiben war für Antonia Bembo keine Option. Aber fliehen war damals auch ganz schwierig. Dank des Karnevals in Venedig konnte sie offenbar fliehen. Sie hat sich maskiert und verkleidet und konnte so aus der Stadt flüchten bis nach Paris. Und dort hat sie dann den Sonnenkönig mit ihrer Stimme verzaubert. Er hat sie angestellt, gewährte ihr eine Rente und eine dauerhafte Unterkunft in einem Pariser Kloster. Dort konnte sie dann jahrzehntelang ungestört komponieren, und davon haben wir bis heute was. Das war gerade die Ouvertüre zur Oper Ercole Amante, eben von Antonia Bembo. Jürg Hallubeck leitete Il Gusto Barocco.

0: Transitaitas, das ist die Arie aus dem zweiten Akt von Giuditta Triumphans von Antonio Vivaldi. Das war Marianne Beate Kieland, begleitet von Concert des Nations. Die erste Lehrerin, sie war ihm die wichtigste, Peter Whispleway. Der Cellist sagte mal, sie legte richtig Wert auf Technik, da wurde richtig geschliffen.
1: I was very lucky with my first teacher. She thought it was very important that the bass was healthy. She really wanted to start very slowly and not leave any gaps in technique. She made sure that there was always play and there was always music. But she was so musical that anything you did with the bow was a meaningful thing.
0: Ja, die technische Basis, da legte sie richtig Wert darauf. Und Peter Whispleway macht heute noch Übungen, die er bei ihr lernte. Sie hören ihn jetzt. Aber nicht üben, sondern mit einer Cello-Suite von Johann Sebastian.

0: Cello-Suite Nummer 1 von Johann Sebastian Bach. Peter Whistleway spielte das Menuetto. Bleiben oder gehen? Ja, diese Frage stellt man sich irgendwann, wenn man in einer langen Beziehung ist. Gehen wäre irgendwie einfach. Schließlich wartet so viel Spannendes on und offline. Die Philosophin Svenja Flasspöhler plädiert aber in ihrem neuen Buch fürs Bleiben. Und das ist Thema im Kulturplatz-Talk heute. Olivia Röllin von der Sternstunde Philosophie ist Gast und sie weiß, was die Autorin meint.
1: Sie fragt, was kann eigentlich entstehen, wenn wir genau das Gegenteil tun, wenn wir bei einer Möglichkeit eben bleiben. Und gerade die Möglichkeit, gehen zu können, ist aber für sie dann eben die Voraussetzung für eine freie Bindung. Und das, finde ich, ist ein ganz interessantes Plädoyer in der heutigen Zeit, ein Plädoyer für Dauer, dass die Errungenschaft aber dann eben der Unabhängigkeit nicht zurücknehmen will. Und das ist, glaube ich, ein wichtiger Zusatz.
0: Nur wenn man gehen könnte, soll man bleiben. Der Kulturplatz-Talk zum neuen Buch «Zusammenbleiben», den gibt es gleich nach 9 Uhr hier auf SRF 2 Kultur.

0: New York, New York von Leonard Bernstein, hier auf der Geige gespielt von Joshua Bell. David Sinman leitete das Philharmonia Orchestra.
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0: Alessandro Ott spielte Frédéric Chopin, das war der Walzer Astur. Hat Ihnen die Musik gefallen? Patricia Moreno hat sie ausgesucht. 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
1: Die Nachrichten von SRF um 9 mit Frank Estermann. Die Pensionskasse des Bundes ist von einem Cyberangriff betroffen. Die Bundesanwaltschaft ermittelt. Und weil die Armee massiv aufgerüstet werden soll, braucht das Verteidigungsdepartement bis zu 700 zusätzliche Stellen. Das Wetter, heute ist es trüb, nass und windig bei 13 Grad am Nachmittag. Die Pensionskasse des Bundes Publica ist von einem Cyberangriff betroffen. Bei einem externen Softwarelieferanten der Pensionskasse seien Ende September Daten abgeflossen. Welche Daten betroffen sind, sei nicht bekannt, teilt Publica mit. Das Unternehmen habe Strafanzeige gestellt und die Bundesanwaltschaft habe Ermittlungen aufgenommen. Die versicherten Personen seien informiert worden. Die Publica ist eine der größten Pensionskassen der Schweiz mit 110.000 Versicherten und Rentenbeziehenden. Drohnen, Cyberabwehr und Luftverteidigung. Die Armee soll in den nächsten Jahren massiv aufrüsten. Und dafür braucht es auch mehr Personal. Das Verteidigungsdepartement VBS hat nun erstmals geschätzt, wie viel. Es geht um bis zu 700 Stellen. Aus dem Bundeshaus Dominik Meyer.
2: Mit 660 bis 700 zusätzlichen Vollzeitstellen rechnen Armee und Bundesamt für Rüstung. So steht es in einem internen Sitzungsprotokoll, welches das VBS auf seiner Webseite veröffentlicht hat. Die Stellen kämen zu den heute bereits über 10.000 Stellen in diesem Bereich hinzu. Doch Verteidigungsminister Martin Pfister will so viele Stellen wie möglich anderswo einsparen. Er will die Führungsstrukturen der Armee verschlanken und die Verwaltung stärker zentralisieren. Im Protokoll heißt es, Zitat:
3: «Insbesondere gilt die politische Erwartungshaltung, dass intern umpriorisiert wird, um zusätzliche Stellen zu kompensieren.»
2: Doch noch in derselben Sitzung regte sich Widerstand. Armee und Bundesamt für Rüstung machten deutlich, die benötigten 700 Stellen anderswo zu kompensieren, zu streichen also, das sei wenig realistisch. Zitat:
3: «Arma Swiss und die Gruppe Verteidigung sind skeptisch, dass die Vorgabe, sämtliches zusätzlich benötigtes Personal intern zu kompensieren, möglich ist.»
2: Das VBS erklärt auf Anfrage, noch sei nicht klar, wie viele Stellen intern eingespart werden könnten und wie viele Stellen tatsächlich zusätzlich entstehen im Verteidigungsdepartement.
1: Informationen von Dominik Meyer. In der Schweiz sind fast ein Drittel aller Tier- und Pflanzenarten vom Aussterben bedroht. Das zeigt ein neuer Bericht des WWF. Grund dafür seien etwa Umweltbelastungen und die Klimakrise. Die Schweiz hinke zudem bei den Schutzgebieten hinterher und habe dort Aufholbedarf. Laut dem WWF lassen sich negative Trends bei den Populationen aber auch umkehren, wenn konsequent gehandelt werde. Durch Naturschutzmaßnahmen seien etwa der Weißstorch und der Fischotter in die Schweiz zurückgekehrt. Die Spitzen der deutschen Regierung haben sich am Abend zu einem Krisengespräch getroffen. Hauptthema waren die geplanten Reformen. Offiziell informiert wurde nach dem vierstündigen Treffen nicht. Die Mitglieder der Bundestagsfraktionen von CDU, CSU und SPD erhielten jedoch ein SMS. Daraus zitieren nun deutsche Medien. Das Gespräch sei in guter und konstruktiver Atmosphäre verlaufen und man sei fest entschlossen, Deutschland nicht den Extremisten zu überlassen, teilten die Parteispitzen mit. Die Regierungskoalition streitet über Reformen in mehreren Bereichen. In den letzten Wochen haben CDU und SPD bei Wahlen in den Bundesländern teils deutlich verloren. In Sachsen-Anhalt wurde vorgestern außerdem erstmals ein AfD-Politiker als Präsident eines Landesparlaments gewählt. Vermögende junge Menschen geben offenbar gern viel Geld für Gemälde, Skulpturen und andere Kunstwerke aus. Das zeigt eine Studie der UBS in Zusammenarbeit mit Arts Economics. Demnach haben Vermögende aus der sogenannten Gen Z im letzten Jahr und in der ersten Hälfte dieses Jahres mehr Geld für Kunst ausgegeben als jede andere untersuchte Altersgruppe. Und die Gen Z stellte in diesem Jahr bisher fast die Hälfte aller Käuferinnen und Käufer von Kunstwerken im Wert von mehr als 1 Million US-Dollar. Für die Studie wurden über 3000 vermögende Privatpersonen in 10 bedeutenden Kunstmärkten befragt. Die Devisenkurse von SIX, der Euro wird zu 93,22 Rappen gehandelt und der Dollar zu 83,32 Rappen. Das Wetter, heute ist es ganztags bewölkt und es regnet verbreitet. Dazu ist es windig und am Nachmittag kühl mit 13 Grad im Norden und 18 Grad im Süden. Das waren Nachrichten von Radio SRF, verantwortlich Jan Grüebler.
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0: Muss ich denn zum Städele hinaus? Das alte schwäbische Volkslied aus dem 19. Jahrhundert erzählt vom Weggehen und vom Zurücklassen der Liebsten, aber auch von der Möglichkeit, dereinst vielleicht zurückzukehren. Soll ich bleiben oder soll ich gehen in meiner Beziehung? Diese Frage stellen sich viele Menschen irgendwann im Laufe ihres Lebens. Heute scheint das Weggehen oft einfacher als das Bleiben im Zeitalter von Dating-Apps und neuen Möglichkeiten der Selbstverwirklichung. Olivia Röhlin, in welches Lager gehörst du? In das der Bleibenden oder das der Gehenden?
1: Ja, wenn man so melancholische Musik hört wie gerade eben, dann denkt man sich umso mehr, ach nee, bleiben ist doch irgendwie schöner. Aber lustigerweise merkt man das ja dann immer erst, wenn man auch zurückgekommen ist, wie schön es eben zu Hause ist. Also es braucht das Weggehen, um das Bleiben zu schätzen. Aber um ganz konkret auf deine Frage zu antworten, ich glaube, ich bin eine Bleiberin, eine sogenannte treue Seele. Vielleicht halte ich mich manchmal auch zu lange an Orten auf, einfach weil es mir irgendwie total wichtig ist, da Verbindungen zu halten.
0: Also wir sind da definitiv in einem Spannungsfeld. Olivia Röhlin ist unser Gast. Sie ist studierte Philosophin und Moderatorin der Fernsehsendung Sternstunde Philosophie. Sie hat sich aus philosophischer Sicht mit der Frage des Gehens bzw. des Bleibens befasst und in der Sternstunde Philosophie mit der deutschen Philosophin, Journalistin und Autorin Svenja Flasspöhler gesprochen. Diese hat aktuell ein Sachbuch zum Thema veröffentlicht. Olivia Röhlin, ich freue mich sehr. Herzlich willkommen.
1: Dankeschön.
0: Wenn ich mir das so überlege, Olivia, ist die Frage des Gehens oder Bleibens ja eigentlich uralt. Einer der berühmtesten Heimkehrer der Literaturgeschichte, den ich kenne, ist Odysseus himself. Mhm. Er verbrachte ein Jahrzehnt auf Irrfahrten, begegnete Verlockungen aller Art und kehrte irgendwann dann nach Ithaka zurück, zu seiner Frau. Offenbar beschäftigt die Frage, soll ich bleiben oder gehen, Menschen seit jeher. Warum ist das so?
1: Ja, das ist schon interessant, weil ich glaube, letztlich zeigen sich darin doch einfach die sicher zwei Bedürfnisse, menschliche Bedürfnisse, die wir haben oder treffen da aufeinander, nämlich man hat eine Sehnsucht nach Verlässlichkeit und gleichzeitig hat man eine große Sehnsucht nach neuen Möglichkeiten. Wir möchten irgendwo ankommen, aber gleichzeitig nicht dann das Gefühl haben, etwas zu verpassen. Und das ist das Spannungsfeld, in dem wir uns befinden und, glaube ich, den Menschen irgendwie auch bestimmt.
0: Und das hast du eigentlich in deiner ersten Antwort für dich genau auch so definiert, wenn ich mir das so überlege. Du bist eigentlich auch ein bisschen Odysseus. Aber die Paarbeziehung, ja, wie sie Menschen pflegen, ist in der Natur eher die Ausnahme. Also Vögel, habe ich gelesen, die bleiben oft in Paaren zusammen, um die Jungen großzuziehen. Das ist sehr aufwendig dort. Es gibt auch Mausarten oder Menschenaffen, Gibbons, die zusammenbleiben. Ist denn das Zusammenbleiben zuletzt eher eine kulturelle Entscheidung und deshalb vielleicht auch so fragil?
1: Also ich glaube, tatsächlich gibt es natürlich in der Natur einige Beispiele von Tieren, die zusammenbleiben, andere jetzt eben nicht. Und gleichzeitig würde ich dann eben sagen, daraus lässt sich ja nicht moralisch irgendetwas ableiten. Also was in der Natur vorkommt, sagt ja nichts darüber aus, wie wir leben sollten. Weil ich denke, wenn man über den Menschen nachdenkt, der ja eben auch ein Kulturwesen ist, dann merkt man ja, was die Bindungsfähigkeit beeinflusst. Das ist eben zum einen die ganze Psychologie, die persönlichen Erfahrungen, die wir im Rucksack haben, aber eben auch kulturelle Normen, die dann darüber entscheiden, ob man eine Zweierbeziehung ins Zentrum stellt oder vielleicht sogar eben eine Gemeinschaft, was ja bei vielen anderen Kulturen ganz relevant scheint.
0: Du bist als Philosophin hier. Wie unterschiedlich ist denn die Philosophie mit dieser uralten Frage, dieser archetypischen Frage, kann man ja schon sagen, des Bleibens oder Gehens umgegangen?
1: Ich finde das ganz lustig, weil die Philosophie, die stellt sich ja die großen Fragen. Natürlich hat sich die Philosophie mit dem Thema Liebe beschäftigt, aber mit der Zweierbeziehung insgesamt eigentlich viel weniger. Aber es gibt so ein Bild, das, glaube ich, etwas ganz, ganz gut umreißt, nämlich die große Sehnsucht nach dem anderen, der mich ergänzt. Und das gibt es in diesem Mythos des Kugelmenschen. Das ist in Dialog Symposion von Platon formuliert. Dort wird beschrieben, dass der Mensch ursprünglich ursprünglich so ein Kugelwesen gewesen ist mit zwei Köpfen, vier Hemden, vier Füßen und so weiter. Und dann sind die halt so durch die Welt gerollt und waren ganz mächtig. Und natürlich, wenn man da vereinte Kräfte hat, kann man sich da vorstellen, irgendwann wurde Zeus aufmerksam auf diese Wesen, dachte sich, die werden mir langsam zu gefährlich, hat sie in seiner Wut, man kennt ja den Zeus da mit seiner übersprühenden Wut immer wieder, hat die getrennt. Und dann waren das halt nur noch zwei Wesen, die einst eines waren. Und so sagt man in diesem Mythos, sucht man fortlaufend dieses andere Wesen, von dem man eben ursprünglich getrennt wurde. Das ist so eine Herangehensweise an das Thema Liebe zum Beispiel.
0: Ja, doch eben biblisch ist natürlich auch, oder? Adam rennt ein Leben lang der Rippe nach, aus der die Eva gebaut wurde. Oder fernöstlich Yin und Yang, oder die beiden Halbkreise da, die ein Ganzes ergeben zusammen. Ist da nicht dasselbe Denken dahinter?
1: Ja, genau. Und da zeigt sich eben, dass offenbar die Sehnsucht schon älter ist als die Mythen, beziehungsweise die sich gegenseitig bedienen. Und dann gibt es aber andere Philosophen, wie zum Beispiel Aristoteles, und der spricht dann eigentlich eher über die Freundschaft und sagt, wie wichtig ein Freund für ein gelungenes und gutes Leben sei. Dass der Freund ein anderes Selbst sei, sozusagen, in dessen Augen man sich sehen und spiegeln könne. Also von daher finde ich das ganz interessant, was man eben ins Zentrum rückt.
0: Gehen oder bleiben? Du hast dich in einer der letzten Ausgaben der Sternstunde Philosophie am Fernsehen SRF 1 mit der deutschen Philosophin Svenja Flasspöhler unterhalten. Sie ist Chefredaktorin des Philosophiemagazins, einer Zeitschrift aus Berlin zu philosophischen und lebensweltlichen Themen. Und Svenja Flasspöhler hat aktuell eben ein Sachbuch zum Thema herausgegeben mit dem Titel «Zusammenbleiben – von der Freiheit fester Bindungen». Und du hast Svenja Flasspöhler gefragt, ob sie denn selbst gut sei im Schlussmachen.
2: Ich glaube, ich bin tendenziell eher ein Mensch, der bleibt. Also zumindest, wenn ich meine aktuelle Beziehung in Betracht ziehe, dann ist es so, dass ich seit 25 Jahren mit einem und demselben Mann zusammen bin. Aber es gab durchaus Zeiten, in denen ich in der Disziplin besser war.
0: Ich habe gelesen, Svenja Flasspöhler ist gut 50, lebt mit ihrem Mann und den beiden gemeinsamen Kindern in Berlin und

0: Sie ist nie untreu geworden. Und sie fragt sich dann, wie wurde ich eigentlich von diesem alten Ich zu diesem neuen Ich? Und da will sie für sich selber auch unbequem werden. Also bleibe ich jetzt, weil wir Kinder haben, weil wir eine Eigentumswohnung haben, vielleicht weil wir eine gemeinsame Geschichte haben. Und aus dieser Selbstbefragung versucht sie dann aber eigentlich auch was zu schreiben, das uns alle was angeht, das uns alle beschäftigen kann in dieser Frage bleiben oder gehen.
1: Ich meine, das zeichnet sicher auch den Erfolg ihrer Bücher aus, dass sie eben Themen wählt, die uns alle angehen. Da gibt es Anschlussmöglichkeiten. Und offenbar ist es auch in diesem Buch wieder so, wie schon in früheren Werken von ihr, dass sie das eigene Erleben durchaus einfließen lässt in ihr Buch. Ich kenne 2016 ihr Buch über das Verzeihen. Und da hat sie ihre eigene Geschichte auch erzählt. Sie wurde mit 14 Jahren von ihrer Mutter verlassen und wuchs dann beim Stiefvater aus. Aber Olivia, ich meine, ich frage mich schon, der Blick in die Statistik zeigt, dass in der Schweiz 2 von 5 Ehen wieder geschieden werden. Und nicht erfasst sind da Paarbeziehungen, die nicht durch die Eheschließung amtlich geworden sind und auch wieder auseinandergehen. Wenn man sich fragt, ob man bleiben oder gehen soll, geht es da, finde ich, eher um Psychologie. Was kann denn die Philosophie beitragen bei dieser Thematik?
0: Also ich gebe dir absolut recht. In vielen Belangen ist das natürlich auch ein psychologisches Thema oder sind das psychologische Fragen. Aber bevor wir dann eben diese psychologischen Fragen stellen, können wir uns ja auch fragen, was erwarten wir überhaupt von einer Beziehung? Was erwarten wir von einem Gegenüber? Soll es uns glücklich machen? Was bedeutet überhaupt das Glück? Und was meint Freiheit? Heißt Freiheit, sich den Möglichkeiten offen zu halten, die es alle gibt im Leben? Und das sind dann durchaus philosophische Fragen, mit denen man sich in einer Beziehung sehr gut auseinandersetzen kann.
1: Also die Freiheit oder auch die Versuchung der Freiheit, ich meine, die ist ja heute omnipräsent. Man kann fast sagen, das Weiterziehen feiert Urstände. Es gibt da so Partnerinnen- und Partnersuche-Apps, es gibt Speed-Dating, es gibt digitale Möglichkeiten, den vermeintlich perfekten Menschen zu finden. Also jemanden, der perfekt zu mir passt, so muss ich das sagen. Ist das Buch auch so eine Art Zwischenruf zu Unzeiten?
0: Ich würde sagen, ja. Ein Zwischenruf insofern, sie fragt, was kann eigentlich entstehen, wenn wir genau das Gegenteil tun, wenn wir bei einer Möglichkeit eben bleiben. Und gerade die Möglichkeit, gehen zu können, ist aber für sie dann eben die Voraussetzung für eine freie Bindung. Und das, finde ich, ist ein ganz interessantes Plädoyer in der heutigen Zeit, ein Plädoyer für Dauer, das die Errungenschaft aber dann eben der Unabhängigkeit nicht zurücknehmen will. Und das ist, glaube ich, ein wichtiger Zusatz.
1: Das tönt jetzt sehr interessant. Da bleiben wir mal bei diesem Punkt. Also es geht ja da um eben die Vorstellung, man müsse den oder die Richtige finden. Und Svenja Flasspöhler, die sagt oder hat es gesagt im Gespräch mit dir, dieses Denken führe in die Irre.
2: Weil diese Idee, das ist ja die romantische Idee, dass es da draußen den einen Richtigen, die eine Richtige gibt. Der Gedanke, der da natürlich hintersteckt, ist, mit dem oder der Richtigen gibt es dann auch keine Konflikte mehr. Das funktioniert einfach, das passt. So, das ist mein Seelenverwandter, das ist meine bessere Hälfte, so im platonischen Sinne. Ne? Wir sind wieder so ein Kugelmensch geworden, weil wir so perfekt zueinander passen. Und erstens ist das ja einfach nicht die Realität. Und es führt eben auch dazu, gerade weil es nicht die Realität ist, dass man sich dann sehr schnell beim ersten großen Konflikt oder sobald so diese ersten Projektionen bröckeln nach der ersten Phase der Verliebtheit, dass man sich dann sehr schnell wieder trennt, weil es dann wahrscheinlich doch nicht der Richtige war. Und ich bin fündig geworden diesbezüglich bei Søren Kierkegaard, erstaunlicherweise, der dänische Philosoph, der eben schon im 19. Jahrhundert festgestellt hat, es geht nicht darum, den Richtigen zu wählen. Also ich sage Ja zu dir. Und zwar nicht, weil du der Richtige bist, sondern weil mit dir ein gemeinsames Leben möglich ist. Und das ist etwas ganz anderes, als an den Richtigen zu glauben.
1: Also Svenja Flasspöhler, scheint mir, nimmt da ziemlich Druck aus der Paarbeziehung. Sind wir einfach zu stark fixiert, jemanden zu finden, der perfekt zu mir passt?
0: Ich finde, du sagst das ganz schön. Sie nimmt da gewissermaßen Druck raus und gleichzeitig ist ja auch eine Aufgabe dahinter irgendwie. Und ich glaube, dieser Gedanke ist schon sehr fruchtbar, wenn man darüber nachdenkt, dass es eben dann problematisch werden

0: finden kann, wenn man glaubt, man muss den perfekten Menschen finden. Weil eben, wie sie es eigentlich ganz schön beschreibt, weil dann Konfliktsituationen ganz schnell zu einer großen Irritation führen können, dass man denkt, ah, war das jetzt doch nicht der Richtige oder ist das doch nicht der Richtige? Ist der Streit ein Beweis dafür, dass wir nicht richtig gewählt haben? Und das heißt natürlich aber auch nicht, wenn es nur um die Wahl geht, dass man mit jedem oder jedem zusammenleben könnte, sondern dass es schon etwas geben muss, das da uns zusammenführt oder bei dem man andocken kann. Aber dass es dann eben auch ein Prozess ist, der die Beziehung, der die andere Person sozusagen zu einem perfekten anderen, ich sage es jetzt trotzdem so, aber halt in einem Prozess macht.
1: Aber eben, es schwingt natürlich immer die Frage mit, wenn es Konflikt ist, verpasse ich was, wenn ich nicht weiterziehe? Weil vielleicht gibt es eben doch noch was, das eben mich mehr zur vollkommenen Zeusschen Kugel macht.
0: Ja, also ich glaube, dieser Gedanke gibt es natürlich immer. Aber ob ich wirklich freier bin, nur weil ich konstant neu entscheiden kann, da ist sich Flasspöhler, und da bin tatsächlich ich mir auch nicht sicher. Also es macht ja gleichzeitig auch sehr unfrei, ständig zu wissen, es gäbe so viele Möglichkeiten in meinem Leben von einem anderen Partner. Das ist ja, du hast es zuvor richtig gesagt, das ist ja eine extreme Belastung, weil wie entscheidet man sich denn für einen Menschen, wenn es ständig noch Millionen und Abermillionen andere Möglichkeiten gäbe?
1: Also ein riesiges Verpassungspotenzial, auf das man sich besser nicht einlässt. Wenn wir in die Geschichte schauen, oder? Früher war das ja schon anders. Also Adlige im Mittelalter heirateten oft nicht nur aus Liebe, sondern eben auch, weil es ja die Macht der Familie vielleicht stärkte. Oder anderes Beispiel: in der Industrialisierung im 19. Jahrhundert waren Arbeiterfamilien darauf angewiesen, dass Mann und Frau in die Fabrik gingen und zusammen Geld verdienten. Und eine Trennung, das hätte oft einfach katastrophale Folgen gehabt, und man ist da vielleicht schon eher zusammengeblieben. Hatte es denn auch Vorteile, dass man mehr zusammenblieb, außer dass natürlich eben die Scheidungsstatistik dann besser aussah?
0: Also, das ist lustig, weil ich würde jetzt sagen, die Scheidungsstatistik sagt ja nichts darüber aus, wie glücklich die Beziehungen tatsächlich sind. Mhm. Aber natürlich, ein Vorteil, den es hatte, ist, dass man sich halt auf einen Menschen eingelassen hat und das zum Funktionieren versucht hat. Und gleichzeitig, und da kann etwas entstehen, da kann etwas über Dauer entstehen in einer Beziehung, was in einer nur kurzen Frist natürlich nicht funktioniert. Und gleichzeitig muss man da natürlich auch den kritischen Punkt sehen, naja, hatten denn die Menschen damals, ich schaue ganz konkret auf die Frauen, überhaupt die Möglichkeit zu gehen? Oft halt nicht, weil die in der Abhängigkeit waren, gerade finanziell aufgrund der Kinderschar auch, die sie hatten. Also das ist schon ein wichtiger Punkt, warum die Statistik natürlich auch anders ausgesehen hat. Und heute hat man diese Unabhängigkeit sich eher erarbeitet.
1: Und zum Heute gehört natürlich eben, wie du es gesagt hast, der Stress möglicherweise, dass es immer 100 andere, oder du hast von Millionen gesprochen, Optionen gäbe. Und wir leben natürlich in einer Zeit, die nach dem Optimieren strebt. Es muss immer noch besser sein. Dieser Gedanke durchzieht unser Wirtschaftsleben und strahlt halt vermutlich schon stark auch auf das Privatleben aus. Sind wir in Sachen Partnerschaft auch Opfer einer Kultur geworden, die eben auf immer bessere Optionen setzt, auf das Optimieren?
0: Ja, also ich glaube, das würde ja bedeuten, dass der Kapitalismus sich irgendwie auch in unsere Beziehungen reinschleicht. Genau. Und ich glaube, da kann man durchaus sagen, ja, eine gewisse Optimierungslogik lässt sich auch in der Vorstellung von Beziehungen finden. Das glaube ich auf alle Fälle. Und ich glaube aber auch in Bezug darauf, wie man eigentlich ein Gegenüber anschaut, dass es eben nicht nur ein Bündel von Eigenschaften erscheint, das jetzt möglichst gut zu meinen Wünschen passen soll, oder eben das ist eigentlich das, was da geschieht, glaube ich, durch diesen Einfluss. Und sie würde dann sagen, man muss doch eher fragen, was ist bereits da, dass wir entfalten können gemeinsam, statt immer zu schauen, was bei anderen jetzt noch möglich wäre. Und insofern würde ich sagen, ja, ich glaube, da sieht man, dass wir teilweise Opfer einer großen Optimierungslogik geworden sind, die uns nicht gut tut.
1: Und du hast ja gesagt, wenn man die Beziehung sofort in die Luft sprengt bei jedem Konflikt und dann weiterzieht, dann kommt man vom einen zum nächsten, es gibt eine Rastlosigkeit. Dann frage ich mal anders, was ist denn der Sinn des Konflikts?
0: Dazu möchte ich zwei Dinge sagen. Das eine ist, dass Flaßpöhler selber ein großer Freund, eine große Freundin des Streits, des Konfliktes ist. Und zwar nicht, weil sie einfach eine streitlustige Person wäre, sondern weil sie wirklich glaubt, dass es da ein großes Potenzial für eine Beziehung gibt. Weil wir im Streit auch erleben können, würde ich jetzt sagen, dass der andere oder die andere eben nicht einfach eine Erweiterung meiner selbst ist, sondern etwas Eigenständiges. Jemand mit eigenen Sehnsüchten und Bedürfnissen. Und genauso lernen wir halt über unsere Herkunft uns besser kennen. Unsere Ängste, unsere empfindlichen Stellen. All das lernen wir eigentlich im Streit umso besser kennen. Solange das jetzt nicht vom Gegenüber ausgenutzt wird, ist das insofern also ein gutes, sage ich mal, Übungsfeld, um sich näher zu kommen. Und natürlich muss aber auch nicht jeder Streit dann in Einigkeit enden. Das, glaube ich, ist auch ganz wichtig.
1: Sagt mein Gast hier im Kulturplatz Talk auf SRF 2 Kultur, Olivia Röllin, Philosophin und Moderatorin der SRF Sternstunde Philosophie. Unser Thema ist die Grundfrage jeder Beziehungskiste. Soll ich bleiben oder soll ich gehen? Eigentlich gehen wir ja landläufig davon aus, dass es einen Gegensatz gibt zwischen der Freiheit und der Bindung. Und du hast das bereits angetönt, Olivia. Wenn ich mich nicht binde, bewahre ich mir die Freiheit, so die Vorstellung. Wenn ich indessen eine feste Bindung eingehe, bin ich nicht mehr frei. Und das Überraschende, und das hast du erwähnt, ist eben, dass Svenja Flaßpöhler diesem Widerspruch widerspricht. Freiheit und feste Bindung, sagt sie, würden sich nicht ausschließen, im Gegenteil.
2: Die feste Bindung ist jetzt nicht einfach nur Lustunterdrückung und Pflichterfüllung, sondern die feste Bindung trägt die Sinnlichkeit in sich. Frei binden kann sich nur, wer in der Lage ist zu gehen. Also das heißt, es ist ganz, ganz entscheidend, sich psychisch und auch materiell unabhängig zu halten vom jeweils anderen. Und soweit würde ich tatsächlich gehen, sich auch immer noch ein Leben ohne den anderen vorstellen zu können. Mhm.
1: Wow, also frei binden kann sich nur, wer in der Lage ist zu gehen. Also wenn ich das Buch lesen würde, dann würde ich mir, glaube ich, diesen Satz anstreichen. Ja, was meint sie genau damit?
0: Ich finde das ziemlich überzeugend, oder? Auch wenn es im ersten Moment paradox klingt, es ist wirklich so, Freiheit ist für sie nicht nur, ich könnte jederzeit etwas anderes tun. Freiheit kann eben auch einfach bedeuten, ich muss nicht jedem neuen Impuls folgen. Und durch eine Bindung kann dann eben etwas möglich werden, das ohne diese Verbindlichkeit gar nicht entsteht. Also zum Beispiel Vertrauen, gemeinsame Vorhaben, die über Jahre wachsen und natürlich auch die entsprechende Intimität. Und natürlich kann man aber, wenn man das jetzt umdreht, auch nicht einfach sagen, durch Bindung entsteht automatisch Freiheit. Also der Zusatz ist bei Flaßpöhler dann schon, eben nur frei binden kann, wer auch gehen kann. Und das ist der wichtige Zusatz, den sie da zum Schluss auch gemacht hat.
1: Also eine Beziehung kann gelingen, wenn man jederzeit gehen könnte. Also wenn ich eigentlich immer das Ende mitdenke, dann kann es gelingen. Kann man das so zuspitzen?
0: Ich glaube, ja, weil so wie du es formulierst, klingt es vielleicht ein bisschen drastisch, aber im Grunde genommen stimmt das doch. Genau auch mit dem Gedanken, den sie hatte, ich muss mich auch jederzeit als ohne oder unabhängig von der anderen Person denken können. Es sind zwei eigenständige Individuen. Das geht natürlich dann ein bisschen weg, um da nochmals darauf zurückzukommen, weg von dieser Idee des Kugelmenschen, der einmal eins war, sondern es sind zwei eigenständige Personen.
1: Aber das setzt ja dann auch voraus, wenn ich jederzeit gehen kann, du hast die Arbeiterfrauen im 19. Jahrhundert erwähnt, dass dann Mann und Frau auch materiell auf Augenhöhe sind. Sonst kann man ja nicht gehen.
0: Ich glaube, das ist ein ganz wichtiger Punkt, bei dem man auch aufpassen muss, dass man dieses Bleiben oder Gehen können nicht zu einer individuellen Tugend macht, sondern auch wirklich zu einer gesellschaftlichen Frage, oder? Also, dass das auch gewährleistet sein muss. Weil, genau, wenn solche Abhängigkeiten bestehen, dann ist natürlich einfach das Problem da, dass man sich eigentlich aus, sage ich jetzt mal, auch sehr problematischen, gewaltvollen Beziehungen nicht lösen kann, weil die Abhängigkeit einfach zu groß ist.
1: Eben, also die Abhängigkeit, eigentlich könnten wir ja jetzt aufhören zu sprechen, es ist jetzt alles geklärt, aber es regt sich in mir eben auch jetzt ein bisschen Widerspruch. Man könnte ja jetzt auf den Gedanken kommen, ja, bleiben ist einfach immer richtig. Gibt es denn nicht doch Gründe, wo eben die Trennung dann doch die bessere Variante ist?
0: Also ich würde auf alle Fälle sagen, ja. Und Flaßbühler hat auch zum Beispiel Gewalt als eine solche Grenze genannt. Oder zum Beispiel, wenn man merkt, dass die andere Person nicht mehr an einer ernsthaften Auseinandersetzung interessiert ist. Und ihr Buch, da muss man auch aufpassen, behauptet ja nicht, jedes Paar müsse dann nur hartnäckig genug an sich arbeiten. Und ich würde dann eben hinzufügen, eine Beziehung kann irgendwann auch einfach abgeschlossen sein. Und für mich persönlich wäre da eben entscheidend, ob überhaupt noch ein gemeinsamer Wille da ist. Weil eine Person allein, die kann natürlich nicht eine wechselseitige Beziehung herstellen. Also das wäre für mich jetzt auch eine Grenze.
1: Ja, dann wird es definitiv schwierig. Das leuchtet ein, aber zu gehen, das braucht ja dann auch Mut. Aber auch das Bleiben braucht Mut, weil man ja dann alle anderen Optionen ausschließt. Was braucht denn mehr Mut, sich zu trennen oder zu bleiben?
0: Ich glaube, man kann das nicht so allgemein entscheiden. Ich glaube, es kann mutig sein, einen Konflikt jetzt nicht länger zu umgehen und da wirklich in den Konflikt zu gehen. Es kann aber auch mutig sein, eine gemeinsame Zukunft aufzugeben. Und dann stellt sich, glaube ich, die eher entscheidende Frage, wovor weiche ich aus oder was schaue ich ehrlich an? Ich glaube, man kann es anders nicht entscheiden.
1: Was wir unbedingt noch ansprechen müssen, Olivia, wir haben ja jetzt ausführlich über Zweierbeziehungen gesprochen und Svenja Flaßbühler bricht eine Lanze für sie. Aber da gibt es ja auch ein Faktum, das wir da unbedingt noch beachten sollten, nämlich, dass viele, viele Menschen gerade in der Schweiz alleine leben, auch Ältere, die Einpersonenhaushalte, ich habe die Statistik konsultiert, die haben sich in der Schweiz seit 1970 mehr als verdreifacht. Also, ein erfülltes Leben kann auch ohne Partnerschaft gelingen, oder?
0: Also unbedingt, würde ich sagen. Man muss aber auch aufpassen, nur weil man einen Einpersonenhaushalt führt, heißt das ja noch lange nicht, dass man nicht eine Zweierbeziehung auch führt. Und vor allen Dingen, glaube ich, was man nicht ausklammern sollte, sind Freundschaften. Für ganz viele Menschen sind das ja auch ganz sinngebende und erfüllende Beziehungen. So wie ich es davor auch bei Aristoteles gesagt habe, dass zu einem gelingenden, erfüllten Leben eben ganz zentral Freundschaften gehören.
1: Olivia, du hast dich intensiv mit dem Gehen bzw. dem Bleiben in Beziehungen befasst. Du hast Svenja Flaßbühlers Buch studiert, hast die Autorin interviewt. Wie hat sich dabei dein persönlicher Blick auf Paarbeziehungen verändert?
0: Vielleicht so.
1: Hat er sich überhaupt verändert? Ja.
0: Ja, nee, ich glaube, das ist ja schon inspirierend. Gerade auch, weil du gesagt hast, dass es was hat, das sozusagen aus der Zeit fällt, was sie dort ja auch sagt. Und da hat mich dann schon der Gedanke angesprochen, dass eben gewisse Aspekte in einer Beziehung erst mit der Zeit entstehen können. Also Dinge, die zu Beginn gar nicht da waren vielleicht. Und ich finde, das ist schon ein schöner Gegenakzent zur Vorstellung, dass nur das Neue immer aufregend ist. Und was mich auch weiter beschäftigt, ist, woran merke ich denn eigentlich, dass ich in einer Beziehung Zeit geben muss und woran, dass ich mir etwas vormache. Das ist auch etwas, das mich irgendwie beschäftigt hat oder von dem ich denke, das muss man dann gut auseinanderhalten und sich mit dieser Frage immer wieder mal gesund umtreiben in der eigenen Beziehung.
1: Danke für das Gespräch.
0: Ich danke dir, Felix.
1: Mein Gast im Kulturplatz-Talk war die Sternstunde-Philosophie-Moderatorin Olivia Röllin. Unser Gespräch können Sie jederzeit nachhören in unserer Audiobibliothek srf.ch/audio. Und dort finden Sie auch den Link zur Sternstunde-Philosophie von Olivia Röllin mit der Philosophin Svenja Flaßbühler und auch die Angaben zu deren Buch mit dem Titel «Zusammenbleiben – Von der Freiheit fester Bindungen» erschienen bei Klett Gotta. Mein Name ist Felix Münger. Im Kulturplatz-Talk morgen geht es um Literatur, um die höchste Literaturauszeichnung überhaupt, um den Nobelpreis für Literatur. Heute Mittag um 1 gibt die Schwedische Akademie bekannt, wer dieses Jahr in die Grenze kommt. Die Preisträgerin, der Preisträger 2026. Das Thema morgen zur gleichen Zeit hier auf SRF 2 Kultur. Und das letzte Wort dieser Ausgabe von Kulturplatz Talk hat Svenja Flasspöhler.
2: Frei binden kann sich nur, wer in der Lage ist zu gehen.

Florian Christel spielt hier sein eigenes Stück. Der Pianist, er geht hin und wieder mit seinem Klavier in den Park. Ist kein Witz. Er ist davon überzeugt, dass Aufnahmen nicht die gleiche Kraft haben wie Live-Konzerte. Also schnallt er immer wieder sein Klavier auf Rollen und schiebt es in den Park und spielt vor Leuten. Du hättest lieber Flöte spielen sollen. Ja, das hat er schon ein paar Mal gehört. Sei aber nicht böse gemeint. Florian Christel spielte gerade sein eigenes Stück Origin. Hier auf SRF 2 Kultur.

Harfenklänge von John Rutter. Das war sein Waltz, gespielt von Catherine Finch. John Rutter, der Komponist, hat ja auch die Sinfonia Kimru geleitet. Donnerstagmorgen, grau und nass ist der Tag. Wunderbar, endlich mal wieder. Starten Sie gut.

0: Klavier und Klarinette, das war Ersla von Clémence de Grandval, gespielt von Luigi Magistrelli, begleitet von der Pianistin Claudia Barocco.
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Bach begleitet sie hier. Karl Philipp Emanuel Bach, das war der dritte Satz aus seiner Sinfonie G-Dur, gespielt von den Arte dei Suonatori. Und die nächsten 8 Minuten umgarnt uns Mozart.

0: So beginnt das Streichquartett Nummer 14 von Wolfgang Amadeus Mozart. Das war das Quatuor van Kuik hier auf SRF 2 Kultur.
1: Die Nachrichten von SRF um 10 mit Ronja Bollinger. Die Spitzen der deutschen Regierung haben sich am Abend zu einem Krisengespräch getroffen. Hauptthema waren die geplanten Reformen. Offiziell informiert wurde nach dem vierstündigen Treffen nicht. Die Mitglieder der Bundestagsfraktionen von CDU, CSU und SPD erhielten jedoch ein SMS. Daraus zitieren nun deutsche Medien. Das Gespräch sei in guter und konstruktiver Atmosphäre verlaufen. Man sei fest entschlossen, Deutschland nicht den Extremisten zu überlassen, teilten die Parteispitzen mit. Die Regierungskoalition streitet über Reformen in mehreren Bereichen. In den letzten Wochen haben CDU und SPD bei Wahlen in den Bundesländern teils deutlich verloren. In Sachsen-Anhalt wurde vorgestern außerdem erstmals ein AfD-Politiker als Präsident eines Landesparlaments gewählt. Israel hat das britische Generalkonsulat in Ost-Jerusalem geschlossen. Das israelische Außenministerium teilte mit, die meisten Vertreterinnen und Vertreter des Konsulats würden Israel verlassen. Großbritanniens Außenminister Ed Miliband jedoch widerspricht und teilte mit, Israel habe kein Recht, das Gebäude zu schließen. Es werde fortan als britische Mission bezeichnet und im Dienste des palästinensischen Volkes geöffnet bleiben. Zuletzt hatten sich die britisch-israelischen Beziehungen verschlechtert. Nachdem London angekündigt hatte, Sanktionen gegen Siedlungen im Westjordanland zu verhängen, ordnete Israel die Schließung des britischen Generalkonsulats in Ost-Jerusalem an. Die Schulproteste in Frankreich gehen auch heute weiter. Allerdings sind weniger Schulen blockiert. Laut dem Bildungsministerium geht die Zahl der blockierten Schulen zurück. Heute Morgen seien noch rund 370 Einrichtungen komplett oder teilweise geschlossen. Das sei gut ein Drittel weniger als gestern. Seit Tagen gehen Schülerinnen und Schüler auf die Straße. Die Proteste richten sich gegen den schlechten Zustand der Schulgebäude und gegen Unterrichtsausfälle. Für heute Nachmittags sind in Paris und in weiteren Städten erneut Proteste angekündigt. Die Börsendaten von SIX. Der Swiss Market Index liegt im Moment bei 13.655 Punkten, minus 1,1%. Der Euro wird zu 93,29 gehandelt, der Dollar zu 83,33. Das Wetter heute ist es trüb, nass und windig bei 13 Grad am Nachmittag. Das waren Nachrichten von Radio SRF. Verantwortlich Jan Gröbler.
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3: Am Mikrofon heute Florian Hauser. Willkommen, einen schönen Donnerstag, und zur Regenfeier starten wir mal festlich mit Pauken und Trompeten.

Bin ich denn Krösus? Wir kennen den Spruch alle. Ein schönes Beispiel, wenn die Antike in die Gegenwart heraufscheint. Ja, dieser Krösus, der sagenhaft reiche König Krösus. Reinhard Kaiser hat ihm ein Singspiel gewidmet, das war die Ouvertüre dazu, gespielt von der Akademie für Alte Musik Berlin, Leitung René Jacobs.

erzählt und geschrieben über die Aufführung von dieser Musik. Man überzog, schreibt Haydn, man überzog an dem bestimmten Tag die Wände, Fenster und Pfeiler der Kirche mit schwarzem Tuch und nur eine in der Mitte hängende Lampe von großem Umfang erleuchtete das heilige Dunkel. Zu einer bestimmten Stunde wurden alle Türen geschlossen und die Musik begann. Ja, und dann war es so, dass nach einem Vorspiel der Bischof auf die Kanzel gestiegen ist und eins der sieben Worte gesprochen hat, ein bisschen darüber assoziiert und meditiert. Und dann ist er von der Kanzel wieder runter, fiel vor dem Altar auf die Knie und dann kamen die Stücke von Haydn, die sieben Instrumentalstücke. Und das hier, das ist eins davon.

0: Die sieben letzten Worte unseres Erlösers am Kreuze. Instrumentalmusik über diese sieben letzten Worte von Josef Haydn. Das Berner Symphonieorchester hat hier gespielt unter der Leitung von Ton Koopmann.
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0: Also, wenn Sie dieses Wort hier auf Deutsch schreiben und dann lesen, dann wirkt das irgendwie etwas irritierend. Tote Bag. Was soll das sein? Raphael Zehnder.
2: Warum ist dieser Stoffsack mit zwei großen Henkel eine tote Tasche? Das war mein Gedanke, als ich erstmals auf die Bezeichnung Tote Bag gestoßen bin. Aber klar, das ist Englisch, habe ich eine Zehntelsekunde später gemerkt. Das Wort tote kannte ich nicht. Ein Verb, to tote, etwas transportieren, etwas tragen. Gebraucht vor allem im Amerikanischen. 1677 ist es in Virginia erstmals belegt. Sein Ursprung ist unklar. Ob tote kombiniert mit bag tatsächlich ums Jahr 1900 auftaucht, wie vielerorts zu lesen ist, lässt sich nicht belegen. Sicher ist, ab 1944 produzierte die US-Firma L.L. Bean, spezialisiert auf Outdoor-Kleidung und Freizeitausrüstung, eine große, robuste Henkeltasche. Zuerst unter dem Namen Ice Carrier, um Eis vom Kofferraum zur Gefriertruhe zu transportieren, bald aber Boat and Tote Bag genannt. Das Unternehmen betonte, dass sich diese Tasche eignete, um darin Holz, Gemüse und Früchte zu tragen. Diese Tote Bag glich den heute verbreiteten blauen Tragetaschen des schwedischen Möbelhauses. In den 60er Jahren stellte das Unternehmen L.L. Bean fest, dass Menschen diese Behältnisse auch in der Freizeit verwendeten. Also begann man, sie aufzuhübschen, mit verstärkten Ecken, farbigen und Lederapplikationen, einem Reißverschluss. Andere Hersteller und Designer haben sich ebenfalls der Tote Bag angenommen. Den Stoffsack mit zwei großen Henkel hängt man sich gerne über die Schulter. Seit den 80er Jahren wurde er auch zum Marketinginstrument. Buchplatten und Modeläden und Museen verkaufen oder verschenken ihn, damit Menschen entspannt und auffällig deren Firmenlogo spazieren tragen.

Ernst von Dohnányi oder auf Ungarisch Ernő Dohnányi. Ein Scherzo aus seinem Klavierquartett in Fis-Moll, gespielt hier von dem Notos-Quartett. Und jetzt um kurz vor 11:30 kommt der Mann, der Komponist, der 7 Anzüge hatte, und zwar 7 identische Anzüge, Kordanzüge, der Eigenbrötler und Außenseiter Erik Satie. Sehr schlau, das mit den 7 identischen Anzügen. Ja, und die Musik, die er geschrieben hat, zum Beispiel die.

unnachahmlich, diese Musik in ihrer Mischung zwischen Fröhlichkeit und Melancholie von Erik Satie, die Ignatien Nummer 5, hier gespielt von der Harfenistin Lavinia Meyer.

Castilla saß der Suite Española von Isaac Albéniz mit dem BBC Philharmonic Orchestra. Wenn Sopranstimmen, zwei Sopranstimmen, sich umranken wie die schönsten Rosensträucher, dann muss das Leo Delibes sein. Das Blumenduett aus der Oper Lakmé.

0: Immer wieder mal gern gehört, das Blumenduett aus der Oper Lakmé von Léo Delibes mit Nathalie Dessé und Delphine Edan und dem Orchestre du Capitole de Toulouse. Und an dieser Stelle ein kleiner Hörtipp.
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0: Bis dahin ist noch viel Zeit. Jetzt ist es 20 vor 11, hier Zeit zum Beispiel für Johann Sebastian Bach.

Ein feste Burg ist unser Gott, Choral für Orgel von Johann Sebastian Bach. Wahrhaft ins Gigantische aufgebläht hier in diesem Arrangement von Walter Damrosch. Gespielt hat das BBC Symphony Orchestra Leitung Leonard Slatkin. Und jetzt gehen wir nach Frankreich. François Devienne, Fagottkonzert in G-Moll mit Matthias Raths und dem Merel-Quartett.

0: Ein Fagottkonzert in G-Moll von François Devienne mit dem Marell-Quartett und dem Fagottisten Matthias Ratz. Zeit für Chopin jetzt.
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0: Benjamin Grosvenor und das Royal Scottish National Orchestra, Leitung Elim Can, in dem dritten Satz Allegro Vivace im zweiten Klavierkonzert von Frédéric Chopin. 11-Moll Opus 21 und jetzt ist es 11 Uhr und das heißt damit Zeit für die Nachrichten.
1: Die Nachrichten von SRF um 11 mit Ronja Bollinger. Anfang diesen Herbst hat der Bund mehr präventive Wolfsabschüsse bewilligt als zum gleichen Zeitpunkt im letzten Jahr. Bei 39 Rudeln hat das Bundesamt für Umwelt, kurz BAFU, eine Genehmigung erteilt. Vor einem Jahr waren es rund 20 Bewilligungen. Der Anstieg der Bewilligungen habe teilweise mit einer Änderung der Jagdverordnung zu tun, sagt die vom Bund beauftragte Stiftung Cora gegenüber der Nachrichtenagentur Kiesten SDA. Neu könnten auch Abschüsse für Wolfswelpen bewilligt werden, bevor diese überhaupt da sind. Das BAFU erklärt den Anstieg weiter damit, dass es in der Schweiz mehr Wolfsrudel gebe. Zwischen 2022 und 2025 stieg die Zahl von 26 auf 40. In der Schweiz wächst der Markt für Jobs im Bereich künstliche Intelligenz stark an. Zwischen Juli 2025 bis Juni 2026 wurden insgesamt knapp 5'000 KI-Stellen ausgeschrieben. Das sei ein Drittel mehr als im Vorjahreszeitraum, heißt es in einer Studie der Hochschule Luzern. Für 3/4 des Stellenzuwachses waren KMUs verantwortlich. Dazu heißt es, KI sei nicht mehr nur eine Sache der großen Technologieunternehmen. Sie fließe immer mehr auch in Angebote und Prozesse von KMUs ein. Am meisten Inserate für KI-Stellen gab es in der IT-Branche. Aber auch Banken, Pharmakonzerne und Ingenieurkonzerne suchten häufig KI-Fachkräfte. Zu Meldungen aus dem Ausland in der Übersicht. Israel hat nach eigenen Angaben das britische Generalkonsulat in Ost-Jerusalem geschlossen. Großbritanniens Außenminister Ed Miliband hingegen widerspricht und teilte mit, Israel habe kein Recht, das Gebäude zu schließen. Die Beziehungen zwischen Israel und Großbritannien hatten sich zuletzt verschlechtert. Dies, nachdem London angekündigt hatte, Waren aus völkerrechtswidrigen israelischen Siedlungen im Westjordanland zu sanktionieren. Die Spitzen der deutschen Regierung haben sich am Abend zu einem Krisengespräch getroffen. Hauptthema waren die geplanten Reformen. Offiziell informiert wurde nach dem 4-stündigen Treffen nicht. Die Mitglieder der Bundestagsfraktionen von CDU, CSU und SPD erhielten jedoch ein SMS. Daraus zitieren nun deutsche Medien. Das Gespräch sei in guter und konstruktiver Atmosphäre verlaufen. Man sei fest entschlossen, Deutschland nicht den Extremisten zu überlassen, teilten die Parteispitzen mit. Das Wetter heute ist es trüb, nass und windig bei 13 Grad am Nachmittag. Das waren Nachrichten von Radio SRF, verantwortlich Manuel Risi.
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0: Es war einmal in Nordamerika, lange her, im vorletzten Jahrhundert war es, da wurde ein böhmischer Komponist eingeladen, zu kommen, zu lehren, zu komponieren. Und er kam, Antonín Dvořák, und er komponierte. Seine Sinfonie aus der Neuen Welt etwa oder ein Streichquartett, das später dann als sein amerikanisches berühmt werden sollte. Am Mikrofon Florian Hauser heute Vormittag. Ich wünsche Ihnen einen schönen Donnerstag. Und hier ist es, dieses amerikanische Streichquartett von Dvořák.

Streichquartett Nummer 12, F-Dur, Opus 96, das amerikanische von Antonín Dvořák, hier das Finale. So einige Cello-Konzerte hat Luigi Boccherini geschrieben. Bis heute sind sie beliebter Übungsstoff junger Cellisten und Cellistinnen. Und wenn sie es besonders gut können, wird entweder vorgespielt oder aufgenommen.

Sol Gabetta und die Capella Gabetta in diesem Cellokonzert in D-Dur von Luigi Boccherini. Nach 250 Jahren in tiefem Schlummer, in staubigen Schubladen, ist eine Musik wiederentdeckt worden von Marc-Antoine Charpentier, eine besonders festliche Musik. Und wiederentdeckt worden ist sie im Jahr 1953. Da war die EBU gerade gegründet worden, die Europäische Rundfunkunion. Und da suchte man nach einer feierlichen Kennung für Live-Übertragungen. Und diese prächtige Musik von Charpentier, die fand man dafür ziemlich gut. Die Lizenz war zum Glück auch längst abgelaufen und so kam es. Das Stück wurde zur offiziellen Eurovisionshymne.

Das Prälude, das berühmte aus dem Tedeum von Marc-Antoine Charpentier, hier mit Lézard Florissant. Ja, das ist dieser Charpentier, den man kennt, aber kennen Sie diesen hier? Ist auch von ihm.

0: Das ist aus der Missa Assumpta est Maria von Marc-Antoine Charpentier, ein sechsstimmiges Meisterwerk, weniger prunkvoll hochbarock als voller Innigkeit und Wärme. Im frankophonen Raum viel gesungen, diese Musik, hierzulande doch eher noch ein sakralvokaler Geheimtipp, den sich jetzt aber gleich zwei Basler Ensembles vornehmen, die Voce Suavis und das Ensemble Ad Fontes. Unter Leitung des Charpentier-Experten Martin Geste steht die Missa Assumpta est Maria im Mittelpunkt eines Programms zwischen festlichem Glanz und spiritueller Tiefe. Morgen Abend zu erleben in der Peterskirche Basel um 19.30 Uhr. Und wenn Sie was zur Einstimmung haben möchten, in der SRF-Audiothek finden Sie eine Diskothek zu genau diesem Charpentier aus dem Jahr 2014. Und schon damals schwärmte Susanne Kübler als eine der eingeladenen Lauschexpertinnen von der Musik des französischen Barockmeisters.
1: Ich mag sie sehr, kann ich gerade so pauschal sagen. Ich finde zum Teil unglaublich süffig, diese Chöre. Also ich glaube, ich kenne keinen Komponisten, der rhythmisch so mitreißende Chöre schreiben kann. Gerade auch so in doppelchörigen Werken ist das unglaublich wirkungsvoll. Gleichzeitig auch harmonisch oft sehr originell und auch kühn. Also in älteren Aufnahmen hört man oft, dass Dirigenten ein bisschen was zurechtkorrigiert haben, was eigentlich schon so gemeint war, wie es eben niemand sich zu singen getraute. Ja, ich finde das wirklich herzerwärmende Musik.
0: Marc-Antoine Charpentiers Missa Assumpta est Maria morgen Abend in Basel mit den Ensembles Ad Fontes und Voce Suaves um 19.30 Uhr in der Peterskirche. Ja, und die Voce Suaves, die geben hier jetzt schon mal eine Kostprobe ihrer exquisiten vokalen Fähigkeiten.

ein kleines Madrigalchen hier nochmal mit den Voces Suaves, die Sie morgen Abend erleben können um 19.30 Uhr in der Peterskirche in Basel. Geliebte schöne Augen oder angebetete Ögli, eine Kantate von Antonio Caldara, Bellocchi Adorati. Das kann man jetzt singen. Die Augen lassen sich aber auch instrumental anschmachten, auch sehr schön. Das klingt dann so.

0: Begli occhi adorati, eine Kantate von Antonio Caldara mit der Accademia Montis Regalis. Isabel Faust, gern gehörter Gast hier auf dem Sender. Sie hat mal in einem Interview gesagt:
1: Eigentlich ist das ein unglaubliches Kompliment und ein Glück, dass mein Kalender so voll ist, denn ich siebe wirklich konsequent alles aus, was nicht wirklich zwingend mich musikalisch begeistern kann und für mich musikalisch wichtig ist und wo ich das Gefühl habe, ich wachse noch mehr in die Musik hinein, ich lerne wieder neue Aspekte der Musik kennen und ich kann mit unglaublich tollen Musikern, also diese Dinge, deswegen mache ich Musik.
0: Und einer der tollen Pianisten, mit denen sie seit Jahren eine musikalische Partnerschaft pflegt, Alexander Melnikov. Hier sind die beiden mit Beethoven.

Isabel Faust und Alexander Melnikov hier in der ersten Geigensonate D-Dur, Opus 12 Nummer 1 von Ludwig van Beethoven. Übrigens, Isabel Faust kommt in die Schweiz am 24. Oktober nach Zürich. Da spielt sie in der Tonhalle dann zusammen mit dem Kammerorchester Basel Musik von Mozart.

0: Musik aus der Oper Dardanus von Jean-Philippe Rameau mit dem Philharmonia Baroque Orchestra Leitung Nicolas McGeegan.
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0: Rekorde sind da, um gebrochen zu werden. Ein beliebtes Sprichwort, vor allem im Sport. Aber manche Rekorde sind auch für die Ewigkeit. Vielleicht zum Beispiel ein Rekord, der heute vor 48 Jahren aufgestellt wurde. Und zwar für die schnellste, erfolgreiche Bootsfahrt, die es je gegeben hat. Hier ist die Tageschronik von Simon Richle.
2: Wie schnell kann eigentlich ein Boot oder ein Schiff so etwa fahren? Ein Kursschiff zum Beispiel auf dem Zürichsee fährt rund 20 km pro Stunde, ein Kreuzfahrtschiff schon 40 und ein modernes Sportboot 90 km/h oder sogar noch ein paar mehr. Das ist schon sehr schnell, aber immer noch weit entfernt vom Rekord, der am 8. Oktober 1978 aufgestellt wurde. Der liegt nämlich bei 317 Meilen oder 511 Kilometern pro Stunde. Aufgestellt hat ihn der Australier Ken Warby mit seiner Spirit of Australia. Ein Boot, das er selber entworfen und gebaut hat, größtenteils aus Holz. Ausgesehen hat es wie eine Mischung aus einem Formel-1-Auto und einem Space Shuttle. Weiß, extrem windschnittig, flach, ein kleines Cockpit in der Mitte, ein riesiger Heckflügel oder Spoiler ganz hinten am Boot und kein normaler Motor mit Propeller, sondern ein etwa 6000 PS starker Düsenantrieb. Mit diesem Boot war Ken Warby der erste und bisher einzige, der es geschafft hat, auf dem Wasser die Marke von 300 Meilen pro Stunde zu knacken, ohne zu verunfallen und dabei ums Leben zu kommen. Das ist auch der Grund, weshalb der Rekord bis heute anhält. Die allermeisten Versuche enden mit dem Tod der Bootsfahrer. Das war auch schon vor der Bestmarke von Ken Warby so. Vom Guinness-Buch der Weltrekorde gibt es sogar einen Artikel mit dem Namen «Die tödliche Historie des Wassergeschwindigkeitsweltrekords». Darin steht:
3: 7 der 13 Menschen, die seit 1930 einen Rekordversuch gewagt haben, sind dabei gestorben.
2: Wie gefährlich es schon damals war, das wusste auch Ken Warby. Auf die Frage eines Reporters, wie groß denn seine Erfolgschancen seien, sagte er vor seinem Rekord: «Etwa 50-50». Die Nachfrage des Reporters: Ist das nicht wahnsinnig, sein Leben trotz Familie so aufs Spiel zu setzen?
4: Isn't this for a man with wife and family, isn't this some sort of madness to chance your life in a 50-50 way?
2: Und die trockene Antwort des Australiers:
4: I don't think so. I think I'm going to be one of the lucky 50, not the unlucky.
2: Nein, er werde halt bei den glücklichen 50% sein und nicht bei den unglücklichen. Ja, und so war es dann auch. Ken Warby hat ja bekanntlich den Weltrekord aufgestellt und am Ende bis ins hohe Alter gelebt. Und überlebt hat eben bis heute auch sein Rekord, trotz Versuchen, diesen zu brechen. 1989 hat zum Beispiel der US-Amerikaner Craig Arfens den Versuch mit dem Leben bezahlt.
5: Tragically, on his first run and at a speed estimated at more than 350 miles per hour, Craig Arfon's boat lifted, crashed and disintegrated. History will record that yet another life has been lost on the frontiers of speed.
2: Mit geschätzt 350 Meilen, also 563 Kilometern pro Stunde, ist Arfons tödlich verunfallt. Sein Boot ist abgehoben, hat sich zweimal in der Luft überschlagen und ist dann auf dem Wasser aufgeschlagen. Und so steht der Wassergeschwindigkeitsweltrekord von Ken Warby aus dem Jahr 1978 bis heute. Und einer, der versucht, diesen Rekord zu brechen, ist Dave Warby, der Sohn des jetzigen Rekordhalters. Bleibt zu hoffen, dass auch er wie sein Vater unter den glücklichen 50% sein wird.

Henning Kragerud und das Tromsø Chamber Orchestra in der Geigensonate F-Dur von Edvard Grieg, hier etwas aufgefächert als Konzert für Geige und Kammerorchester.

Musik von Wolfgang Amadeus Mozart mit Andreas Häfliger, Klaviersonate in F-Dur. Und zum Schluss jetzt noch ein bisschen Leopold Kosiluch mit dem Concerto Köln.

0: Die Nachrichten von SRF um 12 mit Ronja Bollinger. Die Pensionskasse des Bundes Publica ist von einem Cyberangriff betroffen. Die Publica ist mit gut 100.000 Versicherten und Rentenbeziehenden eine der größten Pensionskassen der Schweiz. Bei dem Cyberangriff sind vermutlich sensible Personendaten abgeflossen, beispielsweise zu Löhnen, AHV-Nummern oder Lebenspartnern. Das schreibt Publica in einer Information an die Versicherten, die SRF vorliegt. Offen ist, wie viele Versicherte betroffen sind. Publica spricht von einem gewissen Risiko für Einzelpersonen. Es sei nicht auszuschließen, dass die Personendaten missbraucht werden könnten. Sie ruft zur Vorsicht bei ungewöhnlichen Anrufen oder Nachrichten auf. Nicht betroffen sind laut Publica die Vorsorgegelder an sich. Diese seien sicher. Der Cyberangriff richtete sich nicht direkt gegen Publica. Betroffen war ein Softwarelieferant. In St. Gallen ist die 83. Land- und Milchwirtschaftsmesse, die Olma, losgegangen. Bundespräsident Guy Parmelin hat eine Eröffnungsrede gehalten und dabei über die Hitze und Trockenheit diesen Sommer gesprochen. Diese habe der Landwirtschaft Probleme bereitet.
1: Hinter jedem Ertragsausfall steht ein Betrieb, eine Familie. Manchmal die Arbeit mehrerer Generationen.
0: Parmelin fordert deshalb von der Politik Anpassungen.
1: Wir müssen unsere Böden widerstandsfähiger gegen Trockenheit, Hitze und Wasserknappheit machen, durch Forschung und Innovation, durch einen intelligenten Umgang mit Wasser und durch gezielte Investitionen.
0: So Guy Parmelin an der Eröffnung der Olma. Die Messe in St. Gallen dauert 11 Tage. Gastkanton ist dieses Jahr der Kanton Schwyz. Zum Krieg in der Ukraine. Bei einem russischen Angriff auf die ostukrainische Stadt Kramatorsk sind laut ukrainischen Angaben 30 Menschen getötet und mehrere verletzt worden. Laut den lokalen Behörden wurde bei dem Angriff ein Linienbus getroffen. Der zuständige Militärgouverneur rief die Menschen im Gebiet dazu auf, in sicherere Regionen der Ukraine zu fliehen. In Russland hat derweil ein ukrainischer Drohnenangriff ein großes Rechenzentrum des KI-Konzerns Yandex lahmgelegt. Ein Feuer sei ausgebrochen und der Betrieb der Anlage sei eingestellt worden, teilt das Unternehmen mit. Yandex gilt als das russische Pendant zu Google. Die Börsendaten von SIX. Der Swiss Market Index liegt im Moment bei 13.677 Punkten, minus 1,0%. Der Euro wird zu 93,30 gehandelt, der Dollar zu 83,42. Das Wetter, heute ist es trüb, nass und windig bei 13 Grad. Morgen gibt es einen Wechsel zwischen Sonne und Wolken. Das waren Nachrichten von Radio SRF, verantwortlich Manuel Risi.
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3: Mein Name ist Enora Maurer und ich begleite Sie durch folgende Themen. Migration neu betrachtet. Die Zürcher Fotobastei zeigt Klaus Petrus Bilder von Fluchtrouten auf dem Balkan. Dann Milliardenfusion in Hollywood. Der Medienkonzern Paramount übernimmt Warner Brothers Discovery. Unser Filmexperte ordnet ein. Zuerst aber geht's um Yvonne Loriot. Sie war die Ehefrau des Komponisten Olivier Messiaen. Dass Yvonne Loriot auch Komponistin war, das haben viele nicht gewusst. Der US-amerikanische Dirigent Kent Nagano schon. In Berlin hat er nun mit dem WDR-Sinfonieorchester Loriots Zyklus La Sainte-Face aufgeführt. Uraufgeführt, 80 Jahre nach dessen Entstehung. Musikredaktor Benjamin Herzog hat mit ihm über Loriots Oeuvre gesprochen.
4: La Sainte Face, das heilige Antlitz, das ist Musik der französischen Komponistin Yvonne Loriot, einer hochbegabten Musikerin, die ihr Leben nach der Heirat mit ihrem einstigen Lehrer Olivier Messiaen ganz in den Dienst ihres Mannes gestellt hat. Madame Olivier Messiaen stand auf ihrer Visitenkarte und das war ihr Selbstverständnis. Als vor 10 Jahren der Nachlass Loriot-Messiaen an die französische Nationalbibliothek ging, hat man ihn gerufen, Kent Nagano. Als junger Dirigent hatte er ein Jahr lang bei dem Ehepaar gearbeitet und gelebt. Jetzt konnte er die gut 60 Partituren Loriots durchsehen, denn damals waren sie weggesperrt. Naganos Fazit ist klar.
5: Was Sie hören in Saint-Fars und im Manuskript, das ich gesehen habe, ist, dass sie war wirklich visionär.
4: Nagano sagt, unter diesen Orchesterstücken seien 7 bis 8 gewesen, die man sofort aufführen müsse. Einen Anfang hat er nun gemacht. Am Musikfest Berlin vor einem Monat mit La Sainte-Fasse für Singstimme und großes Orchester. 14 musikalischen Meditationen über das Grabtuch Christi. Mit Satztiteln wie »Der schmerzverzerrte Mund«, »Die Wunden der Dornenkrone« oder »Das feine Haar besudelt von Spucke«. Für Kent Nagano äußert sich in dieser Musik der Charakter Loriots deutlich. Mutig und dabei hochsensibel.
5: Für die Leute, die hat Yvonne Loriot persönlich gekannt, das war auch ein Teil von seiner Persönlichkeit. Sehr stark, sehr mutig, aber könnte auch unglaublich sensibel sein. Das fühlt man mit dieser Geschichte von Saint-Fass. Und hoffentlich, wir werden das sehen in die andere Stück von Yvonne Loriot, die kommen werden.
4: Nach Berlin sind Konzerte geplant mit weiteren Werken Loriots in Frankreich, in Spanien, in Italien, allesamt als späte Uraufführungen. Denn Loriot hat ihre Werke nie mit Orchester gehört. Das macht ihre Stücke auch so radikal, denn ein Orchester hat ökonomische Bedingungen. Eine Besetzung mit 7 Flöten, wie sie etwa in La Sainte-Fasse vorkommt, wäre daran zerschellt. Radikal war Loriot auch, weil sie gar nie mit einer Aufführung rechnete. Der Musikgeschichte ist so einiges entgangen. Möglicherweise wäre sie anders verlaufen, hätte man diese Werke damals schon aufgeführt. Denn Loriot dachte weit in die Zukunft.
5: In einem Sinne, dass sie in Weltmusik schon Interesse gehabt hat, wie sie integriert Musik aus Indien, Musik aus Afrika, Musik von der Neuen Welt. All das ist drin in einem Sinne, das nicht wirklich imitativ ist, aber inkorporiert in seine eigene Sprache.
3: Dirigent Kent Nagano über die Musik von Yvonne Loriot. Er hat ihre Werke uraufgeführt, 80 Jahre nach der Entstehung. Wir widmen uns dieser Uraufführung heute Abend in der Sendung Konzertsaal nach 20 Uhr auf SRF 2 Kultur. Harry Potter, Batman, Superman. Das sind wertvolle Marken aus der Medienbranche und alle gehören zum Medienkonzern Warner Brothers Discovery. Jetzt ist der Milliardendeal unter Dach und Fach. Der US-Medienkonzern Paramount hat die Übernahme von Warner Brothers Discovery abgeschlossen. Eine der größten Fusionen, die je in der Medienbranche gemacht wurden. Beatrice Kern hat gestern mit SRF-Filmredaktor Enno Reins darüber gesprochen.
6: Enno Reins, dieser Zusammenschluss von Paramount und Warner Brothers, was bedeutet das für uns in der Schweiz, also so in Sachen Streamingdienste?
7: Ja, wir haben ja hier 2, die wir benutzen könnten, HBO Max und halt Paramount Plus. Die wird es natürlich beide weitergeben, aber was mittelfristig zu erwarten ist, dass die zusammengelegt werden. Wie das dann genau aussieht, weiß man nicht, aber man hat das ja schon so bei Disney und Hulu gesehen, wo man auf einmal Hulu nur noch in der Disney-App gefunden hat. Das könnte hier auch passieren, weil HBO ja wesentlich größer ist. Und wir müssen natürlich rechnen, dass irgendwie die Preise anziehen, weil halt durch die Fusion viele Schulden da sind und das wird dieser neue Konzern sicherlich auch auf seine Zuschauer abwälzen.
6: Was wird es denn da für Filme zukünftig zu sehen geben? Weiß man das schon?
7: Ja, auch da sind wir so im Reich der Spekulation irgendwie, weil viele befürchten natürlich, dass irgendwie die Vielfalt flöten geht. Also Warner Brothers zum Beispiel war bis jetzt recht bekannt, wirklich so originelle, neue Filmstoffe zu machen. Also zum Beispiel die beiden Oscar-Abräumer in diesem Jahr, One Battle After Another, wo es um den Kulturkampf in der USA ging, oder Sinners, wo es um Rassismus ging. Aber jetzt, wo die halt zusammengekommen sind und da ein gewisser Spardruck ist, befürchten jetzt viele, es wird was ohnehin schon in Hollywood der Fall ist, noch stärker auf Fortsetzungen und Remakes gesetzt, weil man sagt immer irgendwie oder man vertraut darauf, dass Zuschauer eher in Filme gehen, wo sie halt irgendwie den Titel, die Figuren, die Grundgeschichte schon kennen. Das ist so der eine Grund, warum man glaubt, dass die Vielfalt verschwindet. Auf der anderen Seite befürchtet man auch nun, dass so unabhängige Filmemacher weniger Ansprechpartner haben, weil es ja eigentlich ein Studio weniger gibt. Da muss man aber sagen, auf der anderen Seite hat sich jetzt Skydance verpflichtet, halt mindestens 4 Independent-Filme im Jahr zu produzieren. Außerdem müssen sie in einen Fonds einzahlen für unabhängiges Filmemachen. Und man muss auch sagen, wir werden erstmal wirklich richtig viel mehr Filme bekommen, weil Skydance hat sich verpflichtet, in den nächsten 2 Jahren 30 Filme pro Jahr zu machen, Kinofilme, dann die nächsten 3 32. Aber die große Frage ist, was kommt nach den 5 Jahren?
6: Genau, also heißt das, es gibt mehr oder weniger Kinofilme? Das ist die große Frage.
7: Also die nächsten 5 wird es erstmal, glaube ich, mehr geben und dann wird man schauen. Und da würde ich jetzt einfach mal pessimistisch prognostizieren, da wird sich das dann reduzieren.
6: Und wie ist das mit den Jobs in Hollywood? Gibt es jetzt mehr oder wenn es mit diesem Zusammenschluss das kommt, gibt es weniger?
7: Also da ist es ja so, dass ja sich Skydance verpflichtet hat, 1,5 Milliarden zusätzlich in US-amerikanische Filmproduktionen zu investieren. Und Skydance bisher gesagt hat, hey, wir müssen sparen, aber das tun wir wahrscheinlich irgendwie so auf struktureller Ebene bei Immobilien, in der Verwaltung, in der Technik, sonst wo. Aber man weiß ja schon irgendwie so bei so anderen Zusammenführungen zwischen Disney und 20th Century Fox zum Beispiel oder als Skydance und Paramount zusammengekommen sind, dass es da massiven Stellenabbau gibt. Insofern wird wahrscheinlich am Ende wird es weniger Jobs in Hollywood geben.
6: Okay, weniger Jobs, gleich weniger Filme?
7: Das wissen wir nicht, weil natürlich irgendwie die KI auch einiges auffangen kann.
3: Sagt SRF-Filmredaktor Enno Reins zur Übernahme von Warner Brothers Discovery durch den US-Medienkonzern Paramount.
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3: Bilder schaffen Wirklichkeit. Ein fotografisches Projekt über Migration, Bilder und Wahrnehmung. So heißt die aktuelle Ausstellung der Fotobastei in Zürich. Sie zeigt 2 Arbeiten. Der Ethnologe Gilles Reckinger hat für sein Projekt Bitter Oranges afrikanischen Erntearbeitern in Kalabrien seine Kamera ausgehändigt. Und der Bieler Fotojournalist Klaus Petrus begleitet seit bald 10 Jahren Flüchtende auf dem Balkan. Spuren der Flucht heißt sein Werk in der Fotobastei. Auf diese Arbeit konzentriert sich Raphael Zehnder in seinem Beitrag.
8: Als erstes sieht man in Klaus Petrus' Ausstellung Dutzende von Schwarz-Weiß-Porträts von Geflüchteten. Sie schauen einen direkt an. Mitten unter ihnen ein Blatt mit der Botschaft «Seht den Menschen». Den Ton des Projekts hat Klaus Petrus damit gesetzt.
9: Migration ist mittlerweile natürlich so ein Thema, das unglaubliches Potenzial hat, auch um Gesellschaften zu spalten. Und dieses Bild, das wir so im Kopf haben von dem Flüchtling, hat sich so richtig wieder festgefahren und ist ja oftmals auch mit Vorurteilen behaftet. Es sind Stereotypen, manchmal sogar Feindbilder. Und ich glaube, je verhärteter unsere Bilder sind von dem Flüchtling, umso mehr verschwindet der Mensch dahinter.
8: Diese Menschen zeigt Klaus Petrus und er hat auch Plakate aufgehängt mit Aussagen wie denen des 16-jährigen Farhan Z aus Pakistan.
10: Du siehst ja selber, wie wir leben im Dreck, einem Loch ohne Toiletten. Unsere Kleider haben Löcher, unsere Haut ist unrein. Wir sehen aus wie die Drogensüchtigen von Kabul. Meiner Mutter zu Hause schreibe ich nichts davon. Wo denkst du hin? Ich schreibe ihr «Alles in Ordnung». Ich habe warme Kleider und Schuhe und genug zu essen.
9: Ich habe mich zum Vorderein für Geflüchtete interessiert, die nicht in den offiziellen Camps sind, sondern eben irgendwo draußen in verlassenen Baracken, in alten Häusern, teilweise in den Wäldern oder auf Waldlichtungen, die dort längere Zeit leben und immer wieder versuchen, über die Grenze zu gehen.
8: Die Verhältnisse, in denen diese Menschen leben, sind nicht menschenwürdig.
9: Man muss sich vorstellen, kein fließendes Wasser, kein Strom, keine Toiletten. Die Leute haben trotzdem versucht, eine Art von Infrastruktur aufzubauen, vielleicht eine Art von Küche, Schlafecken und so.
8: All das zeigt Spuren der Flucht, die Fotoarbeit von Klaus Petrus. Über Jahre hat er immer wieder dieselben Regionen besucht. Bosnien, die Grenze zu Kroatien, zu Ungarn. Er ist auf Geflüchtete gestoßen, die jahrelang erfolglos versuchen, in die EU zu gelangen. Er dokumentiert den Dreck, in dem diese Menschen leben. Er zeigt auch Spuren der Gewalt.

0: Organisationen hätten solche Verletzungen dokumentiert, sagt Klaus Petrus, und sie seien alles andere als Einzelfälle. Andere Bilder zeigen junge Männer, die warten.
1: Warten auf alles Mögliche ist das, was einen Großteil des Tages ausmacht und was eben auch macht, dass die Leute zunehmend verzweifeln. Man darf nicht vergessen, gerade wenn es um junge Männer geht, die sind zwischen 18 und 28 und das ist eigentlich die beste Zeit ihres Lebens. Da möchten sie sich auch fortentwickeln, da möchten sie auch beispielsweise arbeiten, an ihren Plänen werken und sowas. Und das ist dort in der Situation, wo sie stecken, eigentlich nicht möglich. Und dieses Warten ist für mich so sinnbildlich für die Situation, in der sie stecken.
0: Klaus Petrus setzt mit seinen Schwarz-Weiß-Bildern nicht auf spektakuläre Effekte. Er hält den Alltag der Geflüchteten auf dem Balkan fest. Erschütternde Aufnahmen einer unerbittlichen Realität. Eine Mahnung an uns alle. Seht den Menschen.
2: Bilder schaffen Wirklichkeit. Die Fotoausstellung zu Migration in der Fotobastei am Sielke in Zürich dauert bis am 25. Oktober. Dazu gibt es ein reichhaltiges Rahmenprogramm und die Fotos von Klaus Petrus sind unter dem Titel «Spuren der Flucht» auch als Buch erschienen. Wir reisen in die Westschweiz, schauen, was dort in der Kultur so zu reden gibt. Aktuell ist es vor allem ein Buch. Wir haben auch schon darüber berichtet. Und da muss ich jetzt etwas ausholen. Das Buch heißt «C'était ça ou mourir». Auf Deutsch übersetzt «Es war das oder sterben». Geschrieben hat es Télisson Aurélien, ein Schriftsteller aus Quebec mit haitianischen Wurzeln. Das Buch wurde zunächst vom Publikum und von der Kritik gefeiert und sogar als möglicher Kandidat für den Prix Goncourt gehandelt, ein wichtiger französischer Literaturpreis. Dann kam der Verdacht, dass eine künstliche Intelligenz dieses Buch verfasst hat. Der Autor bestreitet das. Die Akademie Goncourt hat das Buch trotzdem von der Kandidatenliste gestrichen. Die Debatte rund um das Buch hält an, auch in der Westschweiz. Caroline Lüchinger hat heute Morgen über diese Debatte mit RTS-Kollegin Anne Fournier gesprochen.
3: Anne, hast du das Buch eigentlich schon gelesen?
4: Ich bin dran, ich lese es gerade. Also wie viele andere Personen habe auch ich das Buch nach dem Beginn der Debatte gekauft. Tatsächlich verkauft sich das Buch derzeit besser denn je, sowohl in der Romandie als auch in Frankreich. 12.500 Exemplare sind in der Woche vor dem KI-Verdacht verkauft worden, über 18.000 Bücher in der Woche danach. Und dieses Buch bleibt das am meisten verkaufteste Buch dieses Herbstes in Frankreich.
3: Ja, also schlechte Werbung ist auch Werbung. Sprich, durch diesen Vorwurf wurden mehrere Bücher verkauft.
4: Ja, das ist eine Erklärung. Viele Menschen wollen vielleicht herausfinden, ob und wie ein KI ein Buch schreiben kann. Aber Vorsicht, das ist wohl nicht die einzige Erklärung und es ist auch nicht gesichert, dass der Autor tatsächlich künstliche Intelligenz genutzt hat. Das Buch war schon vor der Kontroverse sehr erfolgreich und spricht von Migration, von einer intimen physischen Erfahrung der Migration mit Hunger, Angst, Verletzungen. Ich glaube, das Thema weckt auch viel Neugier.
3: Ja, aber die Debatte, die geht ja nicht um den Inhalt des Buches jetzt, sondern eben darum, ob der Autor KI genutzt hat oder eben nicht. Und wenn ja, welchen Platz soll KI haben in der Literatur? Was wird da genau diskutiert?
4: Wissen Sie, die französischsprachige literarische Welt ist sehr geteilt. Die einigen meinen, KI soll seinen Platz haben. Die anderen, zum Beispiel Verlage, wollen sich davon schützen. Die Literatur, mindestens im französischen Raum, schien bisher von der KI verschont geblieben zu sein, wie ein geschütztes Reich. Nun zeigt sich, dass sich hier dieselben Fragen stellen wie in anderen Kunstformen. Und in Frankreich, dem Land von Victor Hugo oder Marcel Proust, tut das weh. Aber viele, wie gesagt, viele Verlage in der Romandie zum Beispiel meinen, sie wollen sich davon schützen. Manche nehmen Anti-KI-Klauseln in ihre Verlagsverträge auf.
3: Und wie geht es konkret weiter mit dem Buch von Télisson Aurélien?
4: Also der Autor ist seit einigen Wochen still. In den letzten Wochen hat die kanadische Presse aufgezeigt, dass der Schriftsteller in der Vergangenheit Texte aus der klassischen Literatur plagiert hatte. Das schadet ihm. Jetzt kennt man allerdings die Person, die den Text auf KI geprüft hat. Zunächst war er anonym, jetzt wissen wir, es ist ein junger Journalist von Le Figaro, einer eher rechtsgerichteten Zeitung. Einige Kulturschaffende vermuten, dass hinter dieser Kontroverse rassistische Motive stecken und die KI-Software

0: Der, mit der das Buch geprüft wurde, ist unter Autoren auch sehr umstritten.
1: Okay, lassen wir das mal so stehen. Zum Schluss an, wie gefällt dir eigentlich das Buch?
0: Also ich habe bis jetzt nur 50 Seiten gelesen. Die Geschichte, das Thema berührt mich sehr. Die Sprache ist von haitianischen Einflüssen geprägt, originell und reich, vielleicht manchmal zu reich. Aber was besonders ist, ist, dass ich jetzt immer diese Gedanken im Kopf habe. Vielleicht hat KI mitgeschrieben. Und das ist bestimmt das Sicherste in dieser Debatte. Misstrauen hat sich durchgesetzt. Nicht das beste Gefühl für die Kraft der Literatur.
2: RTS-Kollegin Anne Fournier über das Buch «C'était ça ou mourir» von Télisson Aurélien. Wer sich selbst ein Bild machen möchte, das Buch erscheint nächsten Sommer auf Deutsch. Das war's für den Moment aus Kultur und Gesellschaft. Mein Name Enora Maurer.

0: 12.30 Uhr, Rendezvous. Das sind die Mittagsinformationen von Radio SRF. Cyberangriff auf die Pensionskasse des Bundes. Es könnten sensible Daten von Versicherten betroffen sein. Artenvielfalt auf Grünflächen, um Mehrfamilienhäuser fördern. In Küsnacht am Zürichsee ist Mieter Peter Schiffhauer Feuer und Flamme.
1: Ich bin Gärtner seit dem Frühling. Also YouTube ist mein Teacher.
0: Wie groß ist das Potenzial bei Grünflächen, um Mehrfamilienhäuser? Unser Schwerpunkt. Die 13. AV-Rente soll durch eine höhere Mehrwertsteuer finanziert werden. Die Abstimmung ist Ende November. Was würde im Alltag teurer und wer wäre betroffen? Wer erhält den Nobelpreis für Literatur? Das Geheimnis wird um eins gelüftet. Im Tagesgespräch sind deshalb Literaturagentin Katharina Altas und SRF-Literaturredaktor Simon Leutold zu Gast. Verantwortlich heute für das Rendezvous ist Philipp Fontana. Im Studio begrüßt sie Radka Laubacher. Namen, Adressen, AHV-Nummern und Angaben zu Lohn- und Lebenspartnern, solch heikle Personendaten könnten bei der Pensionskasse des Bundes Publica abgeflossen sein. Passiert ist es bei einem Hackerangriff auf eine Softwarelieferantin von Publica. Aus dem Bundeshaus Dominik Meyer.
2: Über 100'000 ehemalige und aktive Bundesangestellte sind versichert bei der Publica. Sie gehört damit zu den größten Pensionskassen der Schweiz. Und jetzt das. Hacker haben vermutlich sensible Personendaten erbeutet. Publica-Kommunikationsleiterin Beatrice Riechen sagt:
3: Das ist für uns das Schlimmste, was passieren kann. Wir bedauern diesen Vorfall enorm und wir wissen, dass so etwas nicht passieren dürfte.
2: Angaben zu Name und Adresse, zum Lohn und zum angesparten Pensionskassenguthaben, aber auch Informationen zu Ehepartnerinnen oder Lebenspartnern könnten laut Publica abgeflossen sein. Ob Daten aller Versicherten gestohlen wurden, sei noch nicht klar. Wichtig aber sei, dass die Pensionskassengelder selbst nicht gefährdet seien, sagt Kommunikationsleiterin Riechen.
3: Das kann nicht abgezügelt werden. Die Vorsorgeguthaben sind bei uns.
2: Trotzdem warnt die Pensionskasse, die Täter könnten versuchen, mit den gestohlenen Daten die Identität von anderen Personen anzunehmen. Es bestünden gewisse Risiken für aktive oder pensionierte Bundesangestellte.
3: Das ist Identitätsdiebstahl und dass diese Daten missbraucht werden können durch Dritte.
2: Die Betroffenen sollten vorsichtig sein bei ungewöhnlichen Anrufen oder Nachrichten, rät Publica. Der Cyberangriff hatte sich nicht direkt gegen Publica gerichtet. Ziel der Hacker war die Firma PK Softtech AG. Diese bietet Software für Pensionskassen an. Die Angreifer gelangten über die Softwarefirma an Publica-Daten. Die Firma selbst teilt mit, sie habe umgehend Strafanzeige eingereicht. Inzwischen ermittelt die Bundesanwaltschaft. Offen ist, ob auch Personendaten weiterer Pensionskassen abgeflossen sind. Die Softwarefirma hat diese Frage bislang nicht beantwortet. Die Cyberattacke weckt Erinnerungen an den Fall der Softwarefirma Explain von 2023. Auch damals kamen Angreifer über eine Softwarefirma an sensible Daten von Bundesstellen im Sicherheitsbereich. Eine Untersuchung zeigte Lücken auf bei den Sicherheitsmaßnahmen des Bundes. Als Reaktion verschärfte der Bundesrat damals die Vorgaben für die Zusammenarbeit mit externen Softwarelieferanten.
0: Bundeshausredaktor Dominik Meyer. Zu den weiteren Nachrichten des Tages mit Ronja Bollinger.
4: Anfang diesen Herbst hat der Bund mehr präventive Wolfsabschüsse bewilligt als zum gleichen Zeitpunkt im letzten Jahr. Bei 39 Rudeln hat das Bundesamt für Umwelt BAFU eine Genehmigung erteilt. Vor einem Jahr waren es rund 20 Bewilligungen. Der Anstieg der Bewilligungen habe teilweise mit einer Änderung der Jagdverordnung zu tun, sagt die vom Bund beauftragte Stiftung Cora gegenüber der Nachrichtenagentur Kiesten SDA. Neu könnten auch Abschüsse für Wolfswelpen bewilligt werden, bevor diese überhaupt da sind. Das BAFU erklärt den Anstieg weiter damit, dass es in der Schweiz mehr Wolfsrudel gebe. Zwischen 2022 und 2025 stieg die Zahl von 26 auf 40. In der Schweiz wächst der Markt für Jobs im Bereich künstlicher Intelligenz. Zwischen Juli 2025 bis Juni 2026 wurden insgesamt knapp 5'000 KI-Stellen ausgeschrieben. Das sei ein Drittel mehr als im Vorjahreszeitraum, heißt es in einer Studie der Hochschule Luzern. Gesucht werden sogenannte KI-Fachkräfte, also zum Beispiel Programmiererinnen und Projektleiter, die sich damit beschäftigen, in Unternehmen eigene KI-Anwendungen zu installieren. In St. Gallen ist die 83. Land- und Milchwirtschaftsmesse, die Olma, losgegangen. Bundespräsident Guy Parmelin hat eine Eröffnungsrede gehalten und dabei über die Hitze und Trockenheit diesen Sommer gesprochen. Diese habe der Landwirtschaft Probleme bereitet. Parmelin fordert deshalb von der Politik Anpassungen. Die Böden sollten widerstandsfähiger gemacht werden gegen Trockenheit, Hitze und Wasserknappheit. Dafür brauche es unter anderem Forschung, Innovation und gezielte Investitionen, so Parmelin. Die Messe in St. Gallen dauert 11 Tage. Gastkanton ist dieses Jahr der Kanton Schwyz. Zum Krieg in der Ukraine. Bei einem russischen Angriff auf die ostukrainische Stadt Kramatorsk sind laut ukrainischen Angaben 30 Menschen getötet und mehrere verletzt worden. Laut den lokalen Behörden wurde bei dem Angriff ein Linienbus getroffen. Der zuständige Militärgouverneur rief die Menschen im Gebiet dazu auf, in sicherere Regionen der Ukraine zu fliehen. In Russland hat derweil ein ukrainischer Drohnenangriff ein großes Rechenzentrum des KI-Konzerns Yandex lahmgelegt. Ein Feuer sei ausgebrochen und der Betrieb der Anlage sei eingestellt worden, teilt das Unternehmen mit. Yandex gilt als das russische Pendant zu Google. Israel hat das britische Generalkonsulat in Ost-Jerusalem geschlossen. Das israelische Außenministerium teilte mit, die meisten Vertreterinnen und Vertreter des Konsulats würden Israel verlassen. Großbritanniens Außenminister Ed Miliband jedoch widerspricht und teilte mit, Israel habe kein Recht, das Gebäude zu schließen. Es werde fortan als britische Mission bezeichnet und im Dienste des palästinensischen Volkes geöffnet bleiben. Zuletzt hatten sich die britisch-israelischen Beziehungen verschlechtert. Nachdem London angekündigt hatte, Sanktionen gegen Siedlungen im Westjordanland zu verhängen, ordnete Israel die Schließung des britischen Generalkonsulats in Ost-Jerusalem an. Die Schulproteste in Frankreich gehen auch heute weiter, allerdings sind weniger Schulen blockiert. Das Bildungsministerium sagt, heute Morgen seien noch rund 370 Einrichtungen komplett oder teilweise geschlossen. Das ist gut ein Drittel weniger als gestern. Seit Tagen gehen Schülerinnen und Schüler auf die Straße. Die Proteste richten sich gegen den schlechten Zustand der Schulgebäude und gegen Unterrichtsausfälle. Für heute Nachmittag sind in Paris und weiteren Städten erneut Proteste angekündigt. Das Wetter, heute ist es ganztags bewölkt und es regnet verbreitet. Dazu ist es windig bei 13 Grad im Norden und 18 Grad im Süden. Morgen wechseln sich im Norden Sonne und Wolken ab und es wird etwas milder. Im Westen und Süden wird es ziemlich sonnig.
5: Ein sauber gemähter Rasen, ein paar Steinplatten als Gehweg, vielleicht noch eine Hecke. So sehen die meisten Grünflächen rund um Mehrfamilienhäuser aus. Solche Gärten sind zwar günstig und wenig aufwendig im Unterhalt, doch es liegt auch viel Potenzial brach. Das sind Flächen, die eigentlich für die Förderung der Biodiversität genutzt werden könnten. Wie kommt die Artenvielfalt zurück in den Siedlungsraum? In Küsnacht am Zürichsee wurde erst vor kurzem ein Garten eines Mehrfamilienhauses umgestaltet. Inlandredaktorin Livia Middendorp.
6: Es raschelt. Unter einem Haufen aus verdorrten Ästen, Erde und Holz zeigt sich der grüne Kopf einer Eidechse.
7: Wo? Ich sehe sie gar nicht.
8: Auf dem Erdhügel unten.
7: Ah, dort ja.
8: Es ist schon extrem grün.
6: Anne-Kathi Frey und Peter Schiffhauer sind sich nicht sicher, um welche Eidechsenart es sich handelt. Maueidechsen sind in der Schweiz weit verbreitet. Möglich jedoch, dass dies das Weibchen einer seltenen Zauneidechse ist.
7: Es gibt eben auch grüne Männchen bei den Maueidechsen manchmal, oder? Aber wir hoffen eben auf die Zauneidechsen, weil die seltener sind, oder?
6: Die Eidechse scheint sich jedenfalls wohl zu fühlen unter diesem Haufen. Ein sogenannter Naturkompost sei das, erklärt Peter Schiffhauer.
8: Einfach Holz, Gras, Abfälle von den Gärten, wie da drin überwintert, dann auch Igel, Schlangen, Eidechse, whatever.
6: Der Naturkompost sei das wohl wertvollste Element des Gartens, doch besonders schön anzusehen ist er nicht. Die Nachbarinnen und Nachbarn hätten sich zuerst an den Anblick gewöhnen müssen. Direkt daneben steht ein Kirschlorbeer, eine invasive Art, deren Verkauf in der Schweiz inzwischen gar verboten ist.
7: Wir haben jetzt etwas völlig ein Neophyt neben so einem tollen Element, oder? Und dann gibt es vielleicht Leute, die finden, ach, das ist ein hübscher grüner Strauch und dann den Schäusli kauf, oder? Und dass es halt ökologisch gerade anders rum ist, das ist vielleicht für gewisse auch noch etwas, was halt mit der Zeit ein bisschen verstehen lernen auch. Ja.
6: Anne-Kathi Frey ist Tierärztin und Co-Geschäftsleiterin des Igelzentrums Zürich. Sie kennt sich mit naturnahen Gärten entsprechend aus. Den Anstoß für die Umgestaltung des Gartens gab dann Nachbar Peter Schiffhauer. Daraus entstand ein gemeinsames Projekt, das alle Mieterinnen und Mieter mittragen. Die Gemeinde zahlte einen Beitrag an die Umgestaltung, den Rest übernahm der Eigentümer. Mehrere Gemeinden in der Schweiz und vor allem größere Städte arbeiten inzwischen mit solchen Förderprogrammen, um die Biodiversität im Siedlungsraum zu unterstützen. Hier in Küsnach stecken aber auch die Mieterinnen und Mieter viel Arbeit in den Garten, besorgen Material, eignen sich Wissen an.
1: Ich bin Gärtner seit dem Frühling. Also YouTube ist mein Teacher und das weiss ich von dort.
6: Sagt Peter Schiffhauer. Doch es sei Arbeit, die sich lohne, findet Anne-Kathi Frey, die gerne auch einfach mal im Garten verweilt.
7: Einfach zuschauen, was alles da ist, was fliegt, was kriecht, wie Pflanzen wachsen, wie alles sich entwickelt. Das ist total spannend. Also das ist wirklich ganz, ganz lässig. Ja.
6: Dann steht doch noch Arbeit an. Ein kleiner Teich gleich beim Hauseingang muss zweimal wöchentlich mit frischem Wasser gefüllt werden. Sonst droht er zur Brutstelle für Tigermücken zu werden. So aber dient er als Wasserstelle für Tiere.
7: Für Igel, für Vögel. Wenn es ganz heiß ist, sieht man sogar eben Eidechsen. Die haben einen kleinen Wasserbedarf, aber das sieht man sogar die. Und auch Insekten. Insekten müssen auch trinken, das vergisst man gern.
6: Steinhaufen, Sand, ein Baumstrunk, Streifen mit Wildblumen. Weitere solche Elemente zieren den Garten. Ein naturnaher Garten enthält verschiedenste Pflanzenarten und bietet Verstecke und Nahrung für Tiere. Damit diese überwintern können, darf jetzt im Herbst nicht zu stark aufgeräumt und zurechtgestutzt werden. Bei aller Liebe zu Tieren und Pflanzen betonen Anne-Kathi Frey und Peter Schiffhauer aber auch, es gelte auf die verschiedenen Bedürfnisse im Haus Rücksicht zu nehmen. So findet man auch einen Sitzplatz mit Grill und ein Stück Rollrasen im Garten und etwas Exotischeres.
1: Der Nachbar zum Beispiel hat jetzt unbedingt einen Olivenbaum willen. Den hat er sich jetzt auch gekauft. Und den tun wir jetzt natürlich dann auch pflanzen. Es muss ja auch Freude machen. Und ich glaube, der Mix, 90% sind naturnah. Aber 10% darf einfach farbig und halt nicht so naturnah sein.
6: Mit solchen Ideen und viel Herzblut ist so aus einem einfältigen Fleck Rasen ein bunter, vielfältiger Garten mitten im Siedlungsraum entstanden.
0: Die Reportage aus dem naturnahen Garten eines Mehrfamilienhauses in Küsnacht am Zürichsee. Wie groß genau das Potenzial zur Förderung der Biodiversität in solchen Mehrfamiliengärten ist, mit dieser Frage hat sich auch die Wissenschaft befasst. Nochmals Livia Middendorp.
6: Diese Flächen rund um Mehrfamilienhäuser berechnet hat Daniel Bauer, Professor für Landschaftsarchitektur und Städtebau an der Berner Fachhochschule. Sie würden grosses Potenzial bergen für die Biodiversitätsförderung.
9: Dieses Potenzial ist ein Vielfaches größer als angenommen. Unsere Studien zeigen, dass da große Flächen zusammenhängend eigentlich diese Funktion übernehmen können, wenn sie anders bewirtschaftet werden würden.
6: Das Problem heute seien nicht die Wünsche der Eigentümer oder Mieterinnen, sondern die Angst vor Mehraufwand von Seiten Verwaltung.
9: Meistens sind die Immobilienunterhaltsfirmen oder die Bewirtschaftungsfirmen, die an für sich diesen Aufwand, dass man hier nicht nur Rasen mäht, sondern dass vielleicht Leute das bewirtschaften oder dass es extensiver ist und dann vielleicht ein Käfer mal in die Wohnung kommt und sie dann angerufen werden, dass sie diesen Aufwand scheuen.
6: Diese Angst sei aber unbegründet, so Daniel Bauer, denn ein naturnaher Garten mache durchaus auch aus wirtschaftlicher Sicht Sinn.
9: Wir haben das berechnet in diesem Studiengebiet und wir haben festgestellt, zusammen mit den Immobilienfirmen, dass sie einen Minderkostenbetrag haben von etwa 4,3 Millionen. Wenn man jetzt einfach weniger Rasen mähen würde, wenn man andere Strukturen hätten als Schnitthecken, dann fällt ein großer Teil des Unterhalts im Jahr eigentlich weg.
6: Mehr und mehr steige das Bewusstsein für den Wert solcher Gärten nun. Auch das stellt Daniel Bauer fest.
0: Biodiversität in Gärten von Mehrfamilienhäusern, ein Schwerpunkt von Livia Middendorp. SRF Verkehrsinfo von 12.45 Uhr. Vorsicht in der Region Solothurn auf der A2 Richtung Luzern. Zwischen Egerkingen und Herkingen besteht Gefahr durch ein Anhängerstützrad auf der Fahrbahn. Dies in Richtung A1 Zürich. Rentnerinnen und Rentner in der Schweiz erhalten neu eine 13. AHV-Rente. Und um diese zu finanzieren, soll die Mehrwertsteuer erhöht werden um 0,4 Prozentpunkte. Darüber wird am 29. November abgestimmt. Die Mehrwertsteuer ist eine Konsumsteuer. Bei jedem Einkauf, den wir tätigen, wird sie draufgeschlagen. Was würde ein Plus von 0,4 Prozentpunkten im Alltag bedeuten? Und was genau würde teurer? Und wer ist wie betroffen? Wirtschaftsredaktorin Susan Schmucke hat bei Ökonomen nachgefragt.
10: So viel ist klar. Das Einkaufen im Lebensmittelgeschäft wird grosso modo nicht teurer.
11: Das wäre alles 15 Franken auf, wenn ihr so gut seid. Zahlt ihr bar oder mit Käse?
10: Egal wie jemand bezahlt, Käse, Milch, Brot, Obst, Gemüse, all das wird nicht teurer. Die Mehrwertsteuer ist nämlich nicht bei allen Gütern und Dienstleistungen gleich hoch. Es gelten verschiedene Mehrwertsteuersätze. Und die Vorlage, über die wir abstimmen, betrifft nicht alle Sätze gleichermaßen. Marius Brühlhardt, Volkswirtschaftsprofessor an der Uni Lausanne, erklärt das Prinzip.
12: Alles, simpel gesagt, dass wir essen und trinken können, unterliegt einem reduzierten Satz.
10: Genauer 2,6 Prozent Mehrwertsteuer und dieser Satz bleibt gleich.
12: Eine Ausnahme hier wichtig, trinken kann man auch alkoholische Getränke. Diese unterliegen nicht dem tieferen Satz, sondern diese werden normal besteuert.
10: Normal heißt 8,1 Prozent Mehrwertsteuer, die draufgeschlagen werden. Dieser Satz soll gemäß Vorlage angehoben werden auf 8,5%. Das Bier im Supermarkt würde teurer, nicht aber der Apfelsaft. Und was ist mit größeren Anschaffungen oder Ausgaben? Kleider, Schuhe, Fernseher?
12: Alle solche Dinge, Möbel, Spielwaren, Autos, Restaurantbesuch unterliegt dem normalen Mehrwertsteuersatz von 8,1%.
10: Und würde daher bei Annahme der Vorlage teurer. Was tiefer besteuert wird und was höher, das folgt einer gewissen Logik, wie Marius Brühlhardt erklärt.
12: Was wir dringend benötigen, was der Grundbedarf ist, um unser Überleben zu sichern, wird tiefer besteuert. Und alles, was so ein bisschen Luxus ist oder was nicht unbedingt lebensnotwendig ist, unterliegt der normalen Steuer.
10: Obwohl die Abgrenzung oftmals nicht trennscharf sei.
12: Wieso unterliegen weibliche Hygieneprodukte der tieferen Steuer, aber zum Beispiel WC-Papier nicht? Medien, Presseerzeugnisse unterliegen dem tieferen Satz, Medikamente ebenso, aber dann eben alkoholische Getränke dem höheren Satz. Also das hat schon was Paternalistisches auch, das einfließt in diese Kategorisierungen.
10: Dass es diese Kategorisierungen überhaupt gibt, hat mit der Funktionsweise der Mehrwertsteuer zu tun. Sie ist nämlich relativ unsozial. Eine Konsumsteuer trifft Arme immer härter als Reiche. Ökonom Brühlhardt erklärt anhand eines Beispiels.
12: Wenn ich ein Pack Spaghetti kaufe, ob ich reich oder arm bin, zahle ich genau gleich viel. Aber für ärmere Menschen ist natürlich der Anteil des Spaghetti-Konsums am gesamten Einkommen macht mehr aus als für die Reichen. Leute mit tieferen Einkommen werden stärker belastet, relativ zu ihrem Einkommen, als die Leute mit höheren Einkommen.
10: Genau das wird abgefedert durch die reduzierten Sätze, etwa für Lebensmittel oder Medikamente. Zudem hat die Mehrwertsteuer eine breite Basis. Alle Leute zahlen sie. Nicht zuletzt darum gilt die Mehrwertsteuer als Steuer mit vergleichsweise wenigen Nebenwirkungen für Wirtschaft und Gesellschaft. Claude Maurer vom Beratungsbüro BAK Economics sieht es anders. Er hat für die FDP, die gegen die Vorlage ist, Berechnungen angestellt. Sein Fazit: kleine Erhöhungen schmerzen auf lange Sicht eben schon.
13: Die Erhöhung an sich wird man fast nicht merken, vor allem nicht beim täglichen Einkauf. Aber über die Zeit summiert sich das. Also wenn wir auf ein Jahr schauen, das sind für einen Durchschnittshaushalt doch 100 Franken, auf 10 Jahre 1000 Franken. Und das hat durchaus auch Auswirkungen auf die Gesamtwirtschaft.
10: Weil die Leute schlicht weniger im Portemonnaie hätten und dann auch weniger konsumierten. Langsam, aber stetig. Ob das eine Zumutung wäre oder aber zulässig, um die 13. AHV-Rente zu finanzieren, das entscheiden die Stimmenden Ende November.
0: Wirtschaftsredaktorin Susan Schmucke. Auf der Rangliste der Pressefreiheit von Reporter ohne Grenzen belegt Myanmar einen der hintersten Ränge. Seit sich das Militär vor 5,5 Jahren zurück an die Macht geputscht hat, verfolgt es kritische Journalistinnen und Journalisten gnadenlos. Wer die Junta nicht unterstützt und sich der strikten Zensur nicht beugt, der landet schnell im Gefängnis. SRF Südostasien-Korrespondent Martin Aldrovandi.
14: Hunter sitzt auf dem Sofa in seiner kleinen Wohnung in Bangkok und blickt auf die Skyline der Stadt. Gut 500 Kilometer entfernt von seiner Heimat. Der 44-Jährige arbeitet in Myanmar als Journalist. Vor dem Putsch waren die Arbeitsbedingungen für uns sehr gut. Wir konnten Aung San Suu Kyi und die Regierung kritisieren. Das mussten die Behörden hinnehmen. Es waren die Jahre unter Aung San Suu Kyi, der Friedensnobelpreisträgerin, und ihrer Regierung. Hunter schwärmt von der damaligen Öffnung des Landes und der Demokratisierung.
15: Ordinary citizen.
14: Nicht nur die Medien, auch die Bürgerinnen und Bürger trauten sich, die Regierung zu kritisieren und sich öffentlich zu beschweren, wenn sie unzufrieden waren. Doch von einem Tag auf den anderen habe sich alles verändert. Anfangs wussten wir nicht, was vor sich ging. Plötzlich hatten wir keinen Internetzugang mehr. Dann verkündeten die offiziellen Medien, dass das Militär die Macht übernommen habe. Wir waren schockiert und wie gelähmt. Doch schon bald gehen große Teile der Bevölkerung auf die Straße, um gegen das Militär zu demonstrieren. Dieses antwortet mit roher Gewalt. Hunter berichtet trotzdem und interviewt regierungskritische Stimmen, insbesondere für internationale Medien.
15: Actually, I expected if I
14: Hunter ist sich des Risikos bewusst und trotzdem macht er weiter, bis ihn die Machthaber stoppen.
15: The king, like
14: Sie fuhren mit drei Militärfahrzeugen und zwei Polizeiautos mit heulenden Sirenen vor. Der Aufwand war immens. Sie sperrten die gesamte Straße ab. Hunter wird abgeführt und kommt 2 Wochen in Untersuchungshaft. Dort wird ihm ein Sack über den Kopf gestülpt. Er wird geschlagen und getreten. Hunter muss auf den Boden knien und darf sich nicht bewegen. Sie nannten mich einen Landesverräter. Sobald ich mich hinsetzen wollte, schlugen sie mich. Irgendwann muss ich das Bewusstsein verloren haben. Ich weiß nicht mehr, wie viele Stunden ich weg war. Sie spritzten mich mit kaltem Wasser ab und sagten, ich solle aufwachen. Danach ging die Folter weiter. Nach der Untersuchungshaft wird Hunter ins berüchtigte Insane-Gefängnis verlegt. Einzelhaft in einer kleinen Zelle. Kontakt mit anderen Häftlingen ist nicht erlaubt. Ich war oft traurig und habe geweint. Gleichzeitig wusste ich, dass ich das durchstehen und überleben musste. Unser Kampf gegen das Regime musste erfolgreich sein. Hunter beginnt zu meditieren und er lässt sich von der Familie und von Freunden Bücher ins Gefängnis schicken.
15: Hier, sieh, das ist der Insane Prison.
14: Politische Bücher aus Myanmar sind nicht erlaubt. Hunter liest deshalb vor allem englischsprachige Bücher über John F. Kennedy, Nelson Mandela oder Barack Obama, Menschen, die er bewundert. Die Lektüre seiner Idole lenken ihn von der Einsamkeit ab. Nach 4 Jahren und 2 Monaten wird Hunter freigelassen. Sicher fühlt er sich deshalb aber noch nicht. Mir war bewusst, dass sie mich jederzeit wieder verhaften können. Deshalb zog ich mehrmals um und beschloss schließlich zu fliehen nach Thailand. Die Lage in Myanmar hat sich weiter verschlechtert. In weiten Teilen des Landes herrscht Krieg. Laut der UNO sind rund 4 Millionen Menschen vertrieben worden. Gegen Kritik geht das Regime weiterhin harsch vor.
15: So even
14: Wer nur schon in den sozialen Medien einen bestimmten Kommentar abgibt oder einen kritischen Beitrag mit einem Like markiert, riskiert, verhaftet zu werden. Die Zeit im Gefängnis ist an Hunter nicht spurlos vorübergegangen. Er hat 5 Zähne verloren und wegen den Schlägen chronische Rückenschmerzen, von den seelischen Narben ganz zu schweigen. Und trotzdem sagt er, er bereue nichts. In der Geschichte meines Landes gab es schon so viele Putsche, deshalb wollte ich nicht aufgeben und war bereit, die Konsequenzen zu tragen. Journalismus ist schließlich kein Verbrechen. Nicht er sei kriminell, sondern das Regime.
0: Die Serie Der Polygamist ist in Afrika ein großer Hit auf Netflix. Auf den ersten Blick wirkt die Serie wie eine Hochglanz-Telenovela über Untreue. Doch dahinter steckt mehr: der Konflikt zwischen alten und neuen Beziehungsmodellen. Warum gerade diese Serie einen Nerv trifft, Afrika-Korrespondentin Sarah Flock hat sie sich angeschaut.
16: Wochenlang gab es auf Afrikas TikTok-Feeds praktisch nur ein Thema.
17: Wo you see this particular polygamist? Is a discovery. Friend, you need to go and watch The Polygamist on Netflix right now.
16: Und die Serie ist längst mehr als ein südafrikanischer Erfolg. Über 27 Millionen Aufrufe. 7 Wochen hielt sich The Polygamist in den weltweiten Netflix-Charts für nicht englischsprachige Serien. Für eine südafrikanische Produktion ist das ein Rekord. Der Titel spielt auf die Polygamie, also die Vielehe, an. Meist ein Mann, mehrere Ehefrauen. Vor allem in Westafrika und Teilen Südafrikas hat diese Familienform eine lange Tradition. Für Kontroversen sorgt online allerdings, wie die Serienhauptfigur Jonasi Gomora mit der Polygamie umgeht.
18: Jonasi Gomora is diabolical.
19: I rebuke every spirit of Jonasi Gomora in my life. No, no.
16: Die Ausgangslage für die Geschichte ist einfach. Jonasi Gomora ist reich und erfolgreich. Self-made CEO und Banker in Südafrika. Er liebt gutes Essen, teuren Whisky und schöne Frauen. Verheiratet ist er mit Joyce, einer glamourösen Influencerin. Mit ihr hat Jonasi 3 Kinder. Aber daneben gibt es weitere Frauen. Mit Charme und Großzügigkeit zieht Jonasi sie in seinen Orbit. Doch irgendwann reichen ihm kurze Affären nicht mehr. Er will mehrere Frauen, die bei ihm bleiben. Mehrere Haushalte, mehrere Familien. Und natürlich gibt es Eifersucht, Streit und fliegende Fetzen.
20: I need to have you order a cash salami. Because if I don't get it, you're full. I was vulnerable. She took advantage of that.
16: Hinter der Geschichte steht die simbabwische Autorin Suniati. The Polygamist war ihr Debütroman. Ursprünglich im Selbstverlag erschienen, wurde Jahre später daraus die Netflix-Serie. Polygamie kennt Niati aus ihrer Familie. Ihr Großvater hatte 5 Frauen. Alle lebten sie gemeinsam auf einer Farm. Doch für dieses Zusammenleben habe es klare Regeln gegeben.
21: In traditional polygamy, you typically have a man with many wives.
16: In der traditionellen Polygamie hat ein Mann mehrere Ehefrauen. Doch normalerweise holt er die Zustimmung der ersten Frau ein, bevor weitere dazukommen. Das geschieht offen und transparent.
21: And it's open and transparent.
16: Die Vielehe hatte traditionell auch eine wirtschaftliche und soziale Funktion. Sie verband Familien, regelte die Versorgung von Kindern und die gemeinsame Arbeit. Welche Rechte und Pflichten die Eheleute hatten, unterschied sich je nach Gemeinschaft etwas. Die Geschichte von The Polygamist ist aber anders. Jonasi fragt seine Frau Joyce nicht. Er schafft hinter ihrem Rücken Tatsachen. Genau das kritisiert Autorin Suniati.
21: What I don't like is the deception, where a woman.
16: Was mich stört, ist die Täuschung. Eine Frau glaubt, sie gehe eine Ehe zu zweit ein und findet sich plötzlich als eine von mehreren Ehefrauen wieder. Das finde ich unfair.
21: I think that's unfair.
16: Niati will mit ihrer Geschichte die Polygamie nicht grundsätzlich in Frage stellen. Jonasis Geschichte steht für sie aber für einen Streit, der in vielen Familien geführt wird.
21: Because a lot of men still want those traditional ideas of marriage.
16: Viele Männer wollen noch eine Ehe wie zu Zeiten unserer Großmütter. Aber die Welt hat sich verändert. Frauen haben heute mehr Selbstbestimmung und wollen sie auch nutzen. Die südafrikanische Soziologin Grace Kounou sieht in der Hauptfigur Chonasi auch einen Mann, der nach außen die perfekte Ehe vorzeigen will. In ihrer Analyse beschreibt sie das als koloniales Erbe. Kolonialherrschaft und christliche Missionierung hätten die Ehe zu zweit zum Ideal erhoben. Die Vielehe sei hingegen als rückständig abgestempelt worden. Diese Abwertung wirke in Chonassis Heimlichkeit nach. Zwar nimmt die Vielehe in vielen afrikanischen Ländern seit Jahrzehnten ab, doch die Geschichte von Mann mit einer zweiten heimlichen Familie bleibt vertraut. Zuschauerinnen schreiben der Autorin Sunyati reihenweise. Sie seien selbst mit einem Chonassi verheiratet. Sie sehen in The Polygamist ihre Realität, erzählt als Hochglanz-Telenovela.
0: Sarah Vluck, das war das Rendezvous. Verantwortlich für die Nachrichten Manuel Risi. Mein Name Radka Laubacher. Es ist eins. In wenigen Minuten wird der Nobelpreis für Literatur bekannt. Im Tagesgespräch geht es deshalb um die Frage, wo findet die Literaturagentin Katharina Altas neue Talente? Und SRF-Kulturredaktor Simon Leuthold spricht über den neuen Preisträger, die neue Preisträgerin. Beide sind Gast im Tagesgespräch. Gleich nach den Schlagzeilen mit Ronja Bollinger.
4: Die Pensionskasse des Bundes Publica ist von einem Cyberangriff betroffen. Bei einem externen Softwarelieferanten der Pensionskasse seien Ende September Daten abgeflossen. Laut Publica sind vermutlich sensible Personendaten betroffen, beispielsweise zu Löhnen oder AHV-Nummern. Anfang diesen Herbst hat der Bund fast doppelt so viele präventive Wolfsabschüsse bewilligt wie zum gleichen Zeitpunkt im letzten Jahr. Dieses Jahr waren es 39, letztes Jahr rund 20. Das Bundesamt für Umwelt erklärt den Anstieg unter anderem damit, dass die Zahl der Wolfsrudel in den letzten Jahren gestiegen sei. In St. Gallen ist die 83. Land- und Milchwirtschaftsmesse, die Olma, losgegangen. Bundespräsident Guy Parmelin hat eine Eröffnungsrede gehalten und dabei über die Hitze und Trockenheit diesen Sommer gesprochen. Diese habe der Landwirtschaft Probleme bereitet. Von der Politik fordert er deshalb Anpassungen.
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3: Mit dem Klassiktelefon. Schön, dass Sie dabei sind. Am Mikrofon Florian Hauser. Wir steigen ein mit Sabina Bäbler. Sie schicken liebe Grüße aus Niederurnen und Sie wünschen sich den ersten Satz aus der Sinfonie A-Dur von Jan Zach. Hier ist sie.

0: das Radiosinfonieorchester Pilsen unter Leitung von Christoph Rehli mit einer A-Dur-Sinfonie von Jan Zach. Das war ein böhmischer Komponist aus der Mitte des 18. Jahrhunderts. Jetzt ist gerade bekannt geworden, wer den Literaturnobelpreis bekommt dieses Jahr. Es ist die kanadische Dichterin Anne Carson. Wir werden um 14:45 nach dem Klassiktelefon ein bisschen was erzählen über sie. Jetzt aber geht's hier erstmal weiter, und zwar mit unserem nächsten Hörer.
1: Ja, da ist Walter Kuss aus dem badischen Schopfheim Langenau. Ich wünsche mir von Karl May das Lied Ave Maria. Es will das Licht des Tages scheiden. Recht herzlichen Dank.

0: Das Collegium Canticum Dresden mit einem Ave Maria von Karl May. Und ja, es ist der Karl May, der Winnetou-Schöpfer. Der war eben auch Musiker und hat komponiert für Männerchöre. Und wir machen jetzt hier weiter im Klassiktelefon 0848 365 364 oder klassiktelefon@srf.ch mit unserer nächsten Hörerin.
1: Wir haben wieder von einem langjährigen Freund müssen Abschied nehmen. Viele gemeinsame Jahre in verschiedenen Arbeiten in Brasilien haben uns verbunden. Bemmer Hediger hat gewusst und geglaubt, was Jesus versprochen hat. Und darum wünschen wir als Trost für dich, Emmy und alle Angehörigen aus dem Brahms-Requiem, wie lieblich sind deine Wohnungen. Ganz herzlichen Dank. Werner, Brasilia Chaco und Erika Imhof in

Wie lieblich sind deine Wohnungen aus dem deutschen Requiem Opus 45 von Johannes Brahms. Der Rundfunkchor Berlin hat gesungen, die Berliner Philharmoniker haben

0: Der Bariton Benjamin Appel mit seiner Version der Nummer 17 im Liederzyklus Die Winterreise von Franz Schubert im Dorfe. Klassiktelefon auf SRF 2 Kultur heute am 8. Oktober, gleich 20 nach 1. Jetzt eine schöne Erinnerung an das Mozartjahr 1956. Das war sein 200. Geburtstag.
1: In 1956 war das Mozartjahr und wir haben in der Schule das Lied «Brüder, reicht die Hand zum Bunde» gelernt. Und das Lied hat mich so berührt. Und aus diesem Jahr habe ich von meinem Bruder auf den Geburtstag eine Mozart-Büste bekommen und die hat mich jetzt das ganze Leben begleitet bis heute. Ich wünsche mir gern das Lied «Brüder, reicht die Hand zum Bunde» als Erinnerung. Danke vielmals, Ruth Müller-Wattwil.

Der Rundfunkchor Leipzig, also die männliche Hälfte, hier mit diesem Bundeslied von Wolfgang Amadeus Mozart. Jörg Peter Weigle war der Dirigent. 0848 365 364 oder klassiktelefon@srf.ch, was ich Ihnen natürlich eigentlich überhaupt nicht sagen muss, weil Sie kennen das ja auswendig. Jedenfalls geschrieben an diese Adresse hat unsere Hörerin Dorothee Schulz. Liebe Frau Schulz, Sie wünschen sich für heute The King's Hunt von John Bull.

0: Mann, es war die Cembalo mit The King's Hunt von dem englischen Komponisten John Bull. 13.28 Uhr ganz genau, jetzt geht's nach Frankreich.
1: Grüezi, liebes Klassiktelefon. Ich wünsche mir ein Stück vom Ravel. Es ist gesendet worden am 1. Oktober, ca. am 11.30 Uhr, auf der RS2-Kultur. Ich wünsche dir das für den Bill und den Tango und für den Herrn Falkner und für mich. Danke vielmals, Susha Schnellmann von St. Gallen.

0: Magdalena Kozina war das mit dem Lied der Mastix-Pflückerinnen. Mastix, das ist dieser Strauch Lentiske, bekannt wegen seines aromatischen Harzes. Dieses Harz eben der Mastix. Ja, Magdalena Kozina hat es gesungen. Das ist eine der Melodie populäre Grec von Maurice Ravel. Begleitet wurde sie von der tschechischen Philharmonieleitung Simon Ruttle.
1: Brigitte Herneden, Wasser wünscht sich's Klassik-Telefon, habe ich gehört. Da kommen mir Fisch in den Sinn, vor allem der Haifisch. Und der Haifisch, der hat Zähne und die trägt er im Gesicht. Ich wünsche mir die Moritat vom Mackie Messer, vom Kurt Weil, aus der Drei-Groschen-Oper von Bert Brecht. Danke vielmals.
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0: Die Moritat von Mackie Messer aus der Drei-Groschen-Oper. Komponiert hat die Musik Kurt Weill und gesungen hat hier Brent Terfel, begleitet vom schwedischen Radiosinfonieorchester. Klassiktelefon auf SRF 2 Kultur. Wir haben noch Zeit für zwei Wünsche.
1: Weil ich am Montag das Klassiktelefon erst gegen Schluss hören konnte, ist Anke Schnittli vom Leopold Mozart, geschickt aus Hua Hin im Süden von Thailand, von der Dorina, erst heute zu meinen Ohren gekommen. Dorinas Grosskind übt auch schon Klavier. Beide hören auch gern der Jean-Baptiste Müller, Pianist und Komponist von seiner CD Renaissance. Daraus hätte ich gern für uns alle ein Stück nach der Wahl vom Klassiktelefon-Team. Herzlichen Dank, Jolanda Schaub in Kernerkinde.

0: Hommage à Soler, eine Komposition von Jean-Baptiste Müller, gespielt hier von Jean-Baptiste Müller himself. Klassiktelefon 0848 365 364 an diese Nummer. Diese Nummer hat gewählt unsere nächste und für heute letzte Hörerin.
1: Da ist Dorothee Meili. Der 8. Oktober 1931 ist der Hochzeitstag von unseren Eltern. Udipi, das ist Südwestindien, da ist ein Ja-Wort gesagt worden, das mit einer vielfältigen Vorgeschichte und noch einer vielfältigeren Nachgeschichte bis zu mir runter. Sehr viel Irdisches, aber auch Überirdisches ist da. Wenn ich mit meiner noch irdischen Schwester Ruth austausche, sind wir überzeugt, das alles kann man nur mit einem Wunder erklären. Jetzt habe ich überlegt und in mich reingelassen, was da zum Stichwort Wunder für Musik auftaucht. Und da ist gekommen, vollendet ist das grosse Werk aus der Schöpfung von Josef Haydn. Gesungen von Über- und Außerirdischen, einem Engelchor. Damit grüße ich Ruth, unsere beiden Sippen, die ganze Klassik-Telefonfamilie, vor allem Agnes, Erika Brühlmann-Jecklin. Und dann auch die zwei, die ich schon länger nicht mehr gehört habe. Carmen Graf von Meerstetten und Jürg Merz von Basel.

0: Mit Staunen sieht das Wunderwerk aus dem Oratorium die Schöpfung von Joseph Haydn mit Christina Lanzhammer Sopran und dem Collegium Vocale Gent und auch dem Orchestre des Champs-Élysées, Leitung Philipp Herreweche. Das war's für heute im Klassik-Telefon. Die nächste Ausgabe gibt's morgen am Freitag, 9. Oktober. Und wenn Sie Lust haben, was uns freuen würde, dann melden Sie sich entweder 0848 365 364 oder schreiben Sie an klassiktelefon@srf.ch. So, vor einer Dreiviertelstunde ist bekannt geworden, um 13 Uhr ist bekannt geworden, der Literaturnobelpreis geht dieses Jahr an die Kanadierin Anne Carson. Hier im Studio ist jetzt Simon Leuthold aus der SRF-Literaturredaktion. Sag mal, war das eine Überraschung?
1: Nicht wirklich, muss ich sagen. Es wird immer im Vorfeld, also es gibt ja keine Shortlist oder Longlist für den Literaturnobelpreis. Was es aber gibt, sind die Listen der Wettbüros. Und auf den Listen war Anne Carson ziemlich weit oben zuletzt.
0: Wettbüros ist wie beim Pferderennen. Kann man denn schon was sagen über die?
1: Ja, also die Basics kann ich auf jeden Fall sagen. Anne Carson ist 1950 geboren. Sie ist 76. Sie stammt aus Toronto in Kanada. Sie ist Professorin für Altphilologie. Für Gräzistik. In der Literatur ist sie bekannt dafür, dass sie die Antike und die griechische Mythologie immer sehr vordergründig hat in ihren Büchern, dass die eine große Rolle spielen in ihrer Literatur. Und insbesondere ist sie dafür bekannt, dass sie Genres und Stile mischt. Sie verbindet Lyrik, Essay, Philosophie, Übersetzung und Erzählung. Also es ist so, dass viele ihrer Bücher sich nicht wirklich einer klaren Gattung zuordnen lassen. Ihr erster Roman, The Autobiography of Red, das war dann schon ein Roman, aber es war ein Roman in Versform. Also ein Versroman. Da sieht man schon dieses Spielerische, dieses formell nicht einfach rigide. Sie greift darin antike Erzähltradition auf und gleichzeitig ist es auch so, dass sie in ihren Büchern häufig diese große alte Tradition dann doch vermischt mit auch sehr persönlichen Dingen aus ihrem eigenen Leben.
0: Mal das, was du jetzt alles gesagt hast, das klingt schon fast so, als ob auch die Jury das so ungefähr so begründet hätte. Oder wie haben die es begründet? Was sagen die?
1: Die Begründung der Jury ist, wenn ich das richtig zitiere, sie erhält den Preis für ihr kühnes und einfallsreiches Werk, das im spielerischen Dialog mit der klassischen Tradition neue Formen zeitgenössischer Literatur geschaffen hat. Mhm. Also man kann schon sagen, das deckt sich ungefähr. Sie gilt als sehr innovative Schriftstellerin.
0: Passt das für dich eigentlich ins Muster der Literatur-Nobelpreise der letzten Jahre? Also zumindest Frau Mann und so ist ja immer...
1: Genau, diese Abwechslungsstruktur, die ist auf jeden Fall gegeben. Was es auch sehr häufig gibt, ist eine politische Komponente dieses Preises auf der einen oder anderen Ebene. Diesmal würde ich sagen, gibt es das vielleicht sogar auf zwei Ebenen. Einerseits einfach schlicht, dass Anne Carson Kanadierin ist. Das kann man vielleicht als irgendeine Form von Statement dieser Jury auslegen, auch in Bezug auf den Konflikt zwischen den USA und Kanada, der im Moment ja ziemlich angespannt ist. Gleichzeitig gibt es auch die inhaltliche Ebene und da passt sie sehr gut ins Muster, weil das auch schon bei den vorherigen beiden PreisträgerInnen ein Thema war. Also zuletzt bei Laszlo Krasznahorkai, da ging es um apokalyptischen Terror auf der einen Seite und er stellte dem dann die Kunst als Gegenkraft entgegen. Bei Han Kang im Jahr zuvor ging es um historische Traumata und um die Rolle von poetischer Prosa, die dabei helfen kann, solche Traumata zu bearbeiten. Und jetzt bei Anne Carson geht's, kann man sagen, um Zeiten großer Verunsicherung. Und Anne Carson sucht in diesen Zeiten nach dem innersten Kern des Menschseins. Also man ist zurückgerufen auf sich selber und dabei zurückgeworfen auf sich selber. Sie beruft sich dabei auf die antike Mythologie, also eigentlich auf die Stelle, wo diese großen Fragen des Menschseins ja schon seit jeher in sehr großer Tiefe verhandelt wurden.
0: Simon Leuthold, vielen Dank. Du wirst jetzt wahrscheinlich gleich weiterarbeiten. Du wirst viel gefragt sein heute.
1: Ich melde mich dann später am Tag nochmal zurück mit mehr Informationen.
0: Genau, ab 17 Uhr meldest du dich wieder.
1: Sehr gern. Gut.
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0: Ja, und wir machen jetzt hier weiter mit dem Concerto und dem Pianisten Konstantin Scherbakow, der gern aufs Ganze geht. Wie ein Bergsteiger, der alle 4000er der Alpen und die 8000er im Himalaya besteigen will, nimmt Konstantin Scherbakow sich Gesamteinspielungen von Gipfelwerken der Klavierliteratur vor. Vor 6 Jahren zum Beispiel hat er eine Gesamtaufnahme der Beethoven-Sonaten vorgelegt und jetzt Derzeit erscheint seine Gesamtaufnahme aller Solo-Klavierwerke von Sergei Rachmaninow. Das sind gut und gern 6 Stunden hochvirtuose Musik und das 3. Album der Reihe ist jetzt gerade erschienen. Diese Reihe, die ist die Bilanz einer jahrzehntelangen Auseinandersetzung mit Rachmaninows Musik. Den ersten Meilenstein auf diesem Weg setzte Schtscherbakow vor sage und schreibe 43 Jahren. Da war er 20 und hat den Rachmaninow-Klavierwettbewerb in Moskau gewonnen. Ein paar Jahre später führte er bei einem Festival an 4 Abenden sämtliche Solo-Klavierwerke von Rachmaninow auf. Ein gewaltiger Musikmarathon. Später hat er noch weitere solche Rachmaninow-Zyklen gespielt, letztmals vor 3 Jahren, als die Musikwelt den 150. Geburtstag von Rachmaninow gefeiert hat. Und auch sonst ist dieser Komponist in Schtscherbakows Pianistenleben dauerpräsent. Auch in seinem Unterrichtszimmer an der Zürcher Hochschule der Künste, wo er seit bald 30 Jahren unterrichtet. Mit seinem riesigen Rucksack voller Erfahrungen ist Konstantin Schtscherbakow also unterwegs bei seiner Gesamtaufnahme der Rachmaninow-Klavierwerke. Und in den nächsten gut 20 Minuten hören wir hier hinein in das neueste Album der Reihe. Konstantin Schtscherbakow mit den Etudes Tableaux, Opus 33.

Sergei Rachmaninow, Etudes Tableau Opus 33 mit dem Pianisten Konstantin Schtscherbakow. Ja, und diese Aufnahme, die gehört zu Schtscherbakows Gesamteinspielung aller Soloklavierwerke von Rachmaninow. Da sind inzwischen 3 Alben erschienen. Das Stichwort Gesamtaufnahme, das beschäftigt uns jetzt weiter im Concerto. Wir hören noch hinein in 2 weitere Alben, die kürzlich herausgekommen sind und die ebenfalls zur aktuellen Gesamtaufnahme gehören. Für die eine dieser Reihen zeichnet ein Dirigent verantwortlich, der ebenfalls eine besondere Vorliebe für Gesamtaufnahmen hat. Es ist Howard Griffiths. Der hat schon von etlichen bekannten und vor allem auch weniger bekannten Komponisten sämtliche Sinfonien aufgenommen. Seit ein paar Jahren arbeitet er mit jungen Solistinnen und Solisten an einer neuen Gesamtaufnahme von Mozarts Instrumentalkonzerten. Davon sind bereits 15 Alben erschienen. Und neben dieser Mozart-Reihe stellt er jetzt auch noch eine mit allen konzertanten Werken von Camille Saint-Saëns vor. Und hier ist mittlerweile er angekommen beim 3. Album. Hören Sie daraus die Romanze E-Dur Opus 67, das ORF-Radio-Sinfonieorchester Wien mit Howard Griffiths am Pult, begleitet den Hornisten Ben Goldscheider.

Der Hornist Ben Goldscheider und das ORF Radiosymphonieorchester Wien, Leitung Howard Griffiths, mit der Sonate E-Dur Opus 67, nicht Sonate, Romanze ist es, Romanze E-Dur Opus 67 von Camille Saint-Saëns. Gesamtaufnahmen sind ja ganz verschieden im Umfang. Die Reihe mit sämtlichen Konzertanten von Saint-Saëns wird am Ende etwa 30 Werke umfassen. Wer sich mit der Gesamtaufnahme aller Sinfonien von Haydn oder aller Kantaten von Bach beschäftigt, der bewegt sich da in ganz anderen Dimensionen. Aber es gibt auch das andere Ende des Spektrums. Das Diogenes-Quartett aus München zum Beispiel hat in den letzten Jahren alle Streichquartette des Brahms-Zeitgenossen Friedrich Gernsheim aufgenommen. Das sind 5 Werke. Die haben Platz auf 3 Alben. Und für das dritte Album hat das Diogenes-Quartett sogar noch ein Streichquintett von Gernsheim dazunehmen können. Mit diesem dritten Album hat das Ensemble, das Diogenes-Quartett, die Gernsheim-Reihe jetzt abgeschlossen. Und wir können Ihnen jetzt vorspielen das Streichquartett Nummer 4 in E-Moll, dem letzten eines nicht sehr umfangreichen, aber deshalb nicht weniger spannenden Gesamtprojekts. Hier ist dieses Streichquartett Nummer 4, E-Moll von Friedrich Gernsheim.

0: Das Streichquartett Nummer 4 E-Moll Opus 66 von Friedrich Gernsheim mit dem Diogenes-Quartett. Das hat jetzt sich gekümmert um das Gesamtrepertoire der Streichquartette von Friedrich Gernsheim. Der ist 1839 in Worms geboren worden, war dann eng befreundet mit Johannes Brahms und Max Bruch. Nach seinem Tod 1916 sind viele seiner Werke in Vergessenheit geraten. Bis jetzt, bis zum Diogenes-Quartett. Und hier die Nachrichten, 15 Uhr.
1: Die Nachrichten von SRF um 3 mit Kevin Gahannes. Guten Tag. Die kanadische Schriftstellerin Anne Carson bekommt den diesjährigen Literaturnobelpreis. Das hat Ingrid Karlberg von der Schwedischen Akademie in Stockholm bekannt gegeben.
2: The Nobel Prize in Literature 2026 is awarded to the Canadian author Anne Carson for her bold and inventive oeuvre that in playful dialogue with the classical tradition.
1: Anne Carson erhalte den Nobelpreis für ihr mutiges und einfallsreiches Werk, das im spielerischen Dialog mit der klassischen Tradition neue Formen für die zeitgenössische Literatur geschaffen habe. Die 76-jährige Schriftstellerin aus Toronto gilt als eine der experimentierfreudigsten Stimmen der englischsprachigen Gegenwartsliteratur. In Italien hat das Parlament ein umstrittenes neues Wahlrecht beschlossen. Heute hat auch die zweite Parlamentskammer Ja gesagt zum Plan von Ministerpräsidentin Giorgia Meloni. Er sieht vor, dass der Sieger einer Parlamentswahl neu einen Mehrheitsbonus bekommt. Aus einem knappen Wahlsieg könnte so eine komfortable Mehrheit werden. Die Opposition kritisiert das Vorhaben. Sie sagt, so beschaffe sich die rechte Regierung gezielt einen Vorteil, das diene vor allem dem Machterhalt. Regierungschefin Meloni sagt, sie wolle mit der Reform für stabilere Mehrheiten sorgen und häufige Regierungswechsel verhindern. In die Schweiz mit Meldungen in Kürze. Wer bei Banken hierzulande online ein Konto eröffnet, muss sich neu in jedem Fall vor einer Handykamera per Video zeigen und sich auf Verlangen auch bewegen. Also zum Beispiel den Kopf neigen oder blinzeln. Das hat die Finanzmarktaufsicht festgelegt. So soll sichergestellt werden, dass sich ein lebendiger Mensch vor der Kamera befindet, als Schutz vor Betrug mithilfe von KI. Und in St. Gallen ist die 83. Olma eröffnet worden, die jährliche Land- und Milchwirtschaftsmesse. Die Messe in St. Gallen dauert 11 Tage. Gastkanton ist dieses Jahr Schwyz. Die Eröffnungsrede hat Bundespräsident Guy Parmelin gehalten. Er sprach über die Trockenheit in diesem Sommer und ihre Folgen für die Landwirtschaft. Etwas mehr als zwei Wochen vor dem Start der Skirennsaison braucht der Weltskiverband FIS einen neuen Renndirektor. Markus Waldner, der jetzige FIS-Direktor für die Männerrennen, tritt sofort zurück. Dies nach 12 Jahren im Amt. Waldner begründet seinen Rücktritt mit dem Druck, der in diesem Amt immer größer werde. Dafür habe er keine Energie mehr. Wer auf Markus Waldner folgt, ist noch nicht klar. Für den Moment übernehme der Chef-Renndirektor der Frauen. Das Wetter heute bleibt trüb, nass und windig. Morgen wechseln sich dann Sonne und Wolken ab, dies bei rund 15 Grad. Das waren die Nachrichten von Radio SRF. Verantwortlich war Simon Richle.
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0: Und in diese Stunde starten wir. Willkommen am Mikrofon Florian Hauser. Starten wir mit dem spanischen Ensemble Forma Antigua. Ein Stückchen von Gaspar Sanz.

Jacaras heißt dieses Stückchen von Gaspar Sanz, gespielt von dem spanischen Ensemble Forma Antiqua. Und jetzt gehen wir ganz weit nach Norden, nach Island, zu Torkel Sigurbjörnsson, geboren 1938 in Reykjavik als Sohn des Theologieprofessors und späteren evangelischen Bischofs von Island. Und dieser Torkel Sigurbjörnsson war später Vorsitzender des Komponistenverbandes und dann verantwortlich für die Musikbiennale in Island, genannt Dunkle Musiktage. Hier ist Musik von ihm.

Ein isländisches Schlaflied. Leider bin ich der Sprache nicht mächtig und muss Ihnen deshalb den Text vorenthalten. Von Torkel Sigurbjörnsson, gesungen von dem Ensemble Voices 8. Die nächste Musik, die kommt völlig ohne Text aus. Das ist ein Klavierkonzert, und zwar von Karl Philipp Emanuel Bach, dem berühmtesten der Bach-Söhne. Hier ist Sebastian Knauer zusammen mit dem Zürcher Kammerorchester.

In G-Dur war diese Musik, Klavierkonzert G-Dur von Carl Philipp Emanuel Bach mit dem Zürcher Kammerorchesterleitung Willi Zimmermann und der Solist war Sebastian Knauer.

Der Klarinettist Sebastian Manz war das mit dem Danish String Quartet zusammen im Klarinettenquintett Esto Opus 102 von dem Österreicher Robert Fuchs. Und wir schließen gleich mal an mit einem anderen Österreicher, der zweifellos berühmter ist, auch früher gelebt hat. Mozart, Sinfonie Nummer 36, vierter Satz Presto mit dem Freiburger Barockorchester. Und das Ganze steht in C-Dur.

Das Freiburger Barockorchesterleitung Gottfried von der Goltz hier mit diesem vierten Satz, dem Presto, aus der 36. Sinfonie von Mozart in C-Dur. Daniel Barenboim kommt jetzt vorbei für zwei der Albumblätter von Isaac Albeniz.

Daniel Barenboim war das mit zwei der Albumblätter Opus 165 von Isaac Albéniz. Und wir haben jetzt noch Zeit, ein paar Minuten Zeit für Max Bruch und für Janine Janssen. Sie ist die Solistin in der Romanze für Bratsche und Orchester F-Dur Opus 85. Begleitet wird sie vom Gewandhausorchester Leipzig und der Dirigent des Ganzen ist Ricardo Chailly.

0: Die Nachrichten von SRF um 4 mit Kevin Gahannes. Die Themen. Die Grippesaison geht los, aber momentan stecken sich viele in der Schweiz vor allem mit dem Coronavirus an. Und 150.000 Franken Strafe für Fußballer Granit Xhaka wegen seines gefälschten Covid-Zertifikats. Das Wetter heute bleibt trüb, morgen dann Sonne und Wolken. Mit dem Herbst und dem kühleren, feuchteren Wetter beginnt in der Schweiz auch die Grippesaison. Im Büro und im öffentlichen Verkehr wird wieder vermehrt gehustet und genießt. Laut dem Bundesamt für Gesundheit steigt derzeit denn auch die Zahl der Menschen, die wegen Atemwegsinfektionen zum Arzt gehen. Manuel Risi.
1: Offiziell gestartet hat die Grippesaison gemäß Bundesamt für Gesundheit vergangene Woche. Doch aktuell seien es vor allem die Infektionen mit dem Coronavirus, die regional langsam zunehmen. Das sagt das BAG gegenüber der Nachrichtenagentur Kisten SDA. In den vergangenen Wochen wurden dem BAG aus der Schweiz und dem Fürstentum Liechtenstein pro Woche rund 120 Fälle gemeldet. Das Coronavirus zirkuliere derzeit aber schwächer als im gleichen Zeitraum in den vergangenen Jahren, heißt es vom BAG. Zum Vergleich, in der ersten Oktoberwoche wurden letztes Jahr bereits über 500 Fälle registriert. Auch in den vergangenen Jahren hätten die Corona-Fälle bereits im Herbst ihren Höhepunkt erreicht, während die Grippewelle erst im Winter folgte. Mit der eigentlichen Grippewelle rechnet das BAG Mitte Dezember. Eine Prognose, wie stark diese ausfalle, sei aber schwierig, so das BAG.
0: In Italien hat das Parlament ein umstrittenes neues Wahlrecht beschlossen. Heute hat auch die zweite Parlamentskammer Ja gesagt zum Plan von Ministerpräsidentin Giorgia Meloni. Er sieht vor, dass der Sieger einer Parlamentswahl neu einen Mehrheitsbonus bekommt. Aus einem knappen Wahlsieg könnte so eine komfortable Mehrheit werden. Die Opposition kritisiert das Vorhaben. Sie sagt, so beschaffe sich die rechte Regierung gezielt einen Vorteil, das diene vor allem dem Machterhalt. Regierungschefin Meloni sagt, sie wolle mit der Reform für stabilere Mehrheiten sorgen und häufige Regierungswechsel verhindern. Die 76-jährige kanadische Schriftstellerin Anne Carson gewinnt den diesjährigen Literaturnobelpreis. Das hat die Schwedische Akademie in Stockholm bekannt gegeben. Kulturredaktorin Katja Schönherr berichtet.
2: Die kanadische Autorin Anne Carson stand schon seit Jahren weit oben auf den Wettlisten für den Literaturnobelpreis. Nun bekommt sie ihn. Carson gilt als eine der experimentierfreudigsten Stimmen der englischsprachigen Gegenwartsliteratur, als eine, die Antike und Moderne zusammenbringt. Anne Carson kam 1950 in Toronto zur Welt und war schon von klein auf von der Antike fasziniert. Sie hat klassische Philologie studiert und an verschiedenen Universitäten zur Sprache und Literatur der Antike gelehrt. Carson ist eine profilierte Wissenschaftlerin und Übersetzerin aus dem Altgriechischen. Den Nobelpreis erhält sie nun für ihr breites literarisches Schaffen. Das Besondere an diesem Werk ist ihr Mut, Dinge auszuprobieren. Carson verwischt die Grenzen zwischen Roman, Essay und Gedichten. In ihrem bekanntesten Werk beispielsweise, dem Versroman Rot, verwebt sie einen antiken Mythos mit einer modernen Liebesgeschichte.
0: Zu weiteren Themen des Nachmittags in Kürze. Wer bei Schweizer Banken online ein Konto eröffnet, muss sich neu in jedem Fall vor einer Handykamera per Video zeigen und sich auf Verlangen bewegen, also zum Beispiel den Kopf neigen oder blinzeln. Das hat die Finanzmarktaufsicht festgelegt. So soll sichergestellt werden, dass sich ein lebendiger Mensch vor der Kamera befindet, dies als Schutz vor Betrug mithilfe von KI. Und in St. Gallen ist die 83. Olma eröffnet worden, die jährliche Land- und Milchwirtschaftsmesse. Die Messe in St. Gallen dauert 11 Tage. Gastkanton ist dieses Jahr Schwyz. Die Eröffnungsrede hat Bundespräsident Guy Parmelin gehalten. Er sprach über die Trockenheit in diesem Sommer und ihre Folgen für die Landwirtschaft. Etwas mehr als 2 Wochen vor dem Start der Skirennsaison braucht der Weltskiverband FIS einen neuen Renndirektor. Markus Waldner, der jetzige FIS-Direktor für die Männerrennen, tritt sofort zurück, dies nach 12 Jahren im Amt. Waldner begründet seinen Rücktritt mit dem Druck, der in diesem Amt immer größer werde. Dafür habe er keine Energie mehr. Wer auf Markus Waldner folgt, ist noch nicht klar. Für den Moment übernehme der Chefrenndirektor der Frauen, Peter Gerdol. Der Fußballer Granit Xhaka ist verurteilt worden, weil er ein gefälschtes Covid-Zertifikat gekauft hat. Die Staatsanwaltschaft Luzern hat ihm eine Geldstrafe von 150.000 Franken aufgebrummt. Allerdings muss er sie nicht bezahlen, wenn er sich in den nächsten 2 Jahren nichts zu Schulden kommen lässt. Das alles hat Granit Xhaka selber auf Instagram bekannt gegeben. Er habe bei der Staatsanwaltschaft ausgesagt, die Verfahrenskosten bezahlt und das Urteil akzeptiert. Die Börsendaten von SIX. Der Swiss Market Index liegt im Moment bei 13.718 Punkten, minus 0,7%. Der Dow Jones Index in New York fällt um 0,1%. Der Euro wird zu 93,34 Rappen gehandelt, den Dollar gibt es für 83,39 Rappen. Soweit die Meldungen. Und das Wetter. Morgen wechseln sich im Norden Sonne und Wolken ab. Im Westen und im Süden wird es sogar ziemlich sonnig. Im Norden um 15 Grad, im Süden bis 21 Grad. Das waren die Nachrichten von Radio SRF. Verantwortlich war Simon Richle.
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4: Wann haben Sie das letzte Mal einen Liebesbrief geschrieben? Also es ist nicht einfach eine SMS voller Herzle-Emojis, sondern so richtig einen Liebesbrief auf Papier. Ich behaupte jetzt einfach mal, das dürfte bei den meisten lange, lange her sein. Darum tun wir das jetzt hier am Radio. Liebesbriefe schreiben mit den Mitteln der Musik, mit Cathy Lester, dem Song «Love Letters».

So, die Liebesbriefe sind aufgegeben. Die sollten demnächst ankommen. Love Letters, das ist Caddy Lester. Typische Jazz-Instrumente. Na, was kommt Ihnen dann in den Sinn? Klavier, Bass, Saxophon vielleicht. Nicht ganz so typisch ist die Querflöte. Dass die überhaupt den Weg in den Jazz gefunden hat, ist zum großen Teil Herbie Mann zu verdanken. Er hatte zwar ursprünglich Saxophon gespielt, aber Saxophonisten gab es damals in New York der 60er mehr als genug. Also hat Herbie Mann es mit der Flöte probiert, hat sich diversifiziert, würde man heute wohl sagen. Er war so ziemlich der erste Jazzmusiker überhaupt, der als Hauptinstrument Flöte gespielt hat. Vater der Jazzflöte nennt man ihn darum auch. Oder wie er es selber mal gesagt hat, er sei ein funky Jazzmusiker, der halt einfach Flöte spielt. Herbie Mann, er gibt uns hier die funky Flöte im Stück «Coming Home, Baby».

Folkmusik in Moll, das ist Lea Kampmann. Sie singt hier auf ihrer Muttersprache Färöisch. Wunderschöne Melancholie, passend zu diesem Herbsttag heute. Ja, und bei der Schweizer Volksmusik bedient sich die Berner Indie-Folkband Selveia kaum zu überhören in ihrer Musik. Das Hackbrett, dazu dann Geige, Kontrabass und verwobene Gesangsharmonien. Und oben drüber zwitschert ein Vogel. Selveia, eine Band, die es sich lohnt zu entdecken, dank Musik wie dieser hier.

0: Der Zürcher Schlagzeuger Pius Baschnagel plus Band hier auf SRF 2 Kultur. Es ist 16:30, gerade ins Studio gekommen ist Bodo Frick mit dem Neuesten aus der Welt der Kultur.
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0: Ja, wenn jemand einen Satz beginnt mit «die heutige Jugend», dann folgt da meist eine Kritik, wie zum Beispiel «Ach, die Jugend von heute, die ist faul, starrt nur noch auf dem Bildschirm oder hat keinen Respekt mehr vor dem alten Kopf». Es gibt viel, was man über die Jugend so von heute sagt, was man aber scheinbar nicht sagen kann, Bodo Frick. Die Jungen von heute, das sind Kunstbanausen.
2: Nein, das zeigt nämlich eine aktuelle Studie, die besagt, dass junge Menschen, die Geld haben, besonders viel für Kunst ausgeben. Im letzten Jahr und im ersten Halbjahr 2026 haben vermögende Menschen aus der Generation Z so viel Geld für Kunst ausgegeben wie keine andere Altersgruppe, die untersucht wurde. Das zeigt die Studie mit dem Titel «Art Basel» und «UBS Survey of Global Collecting».
0: Und was für Kunstwerke schaffen sich die jungen Leute denn besonders gern an?
2: Meistens seien es traditionelle Kunstwerke, also Malereien und Skulpturen. Die meisten jungen Menschen fänden den Einstieg ins Kunstsammeln übrigens über Kunstwerke, die sie geerbt haben.
0: Wir bleiben gleich in der Kunstwelt und kommen zu einem der meistbesuchten Kunstmuseen der Schweiz, die Fondation Bayerler in Rhin bei Basel. Deren Direktor Sam Keller, der wird nun mit dem Basler Kunstpreis ausgezeichnet.
2: Damit würdigt die Basler Regierung die Tätigkeit von Sam Keller für die Kunst- und Kulturstadt Basel in den vergangenen 25 Jahren, schreibt der Kanton Basel-Stadt. Seit 2008 ist Sam Keller Direktor der Fondation Bayerler in Rien. Zuvor war er Direktor der Kunstmesse Art Basel. Der Basler Kulturpreis, der ist mit 20'000 Franken dotiert.
0: Ja, und Kunst zum Dritten. Die sogenannte East Side Gallery ist der längste Abschnitt der Berliner Mauer, der noch erhalten ist. Fast 120 Künstlerinnen und Künstler aus aller Welt haben den Abschnitt Anfang der 90er Jahre bemalt. Nun soll das einzige Originalgemälde von damals konserviert werden.
2: Im Laufe der Jahre wurden die Kunstwerke an der Berliner Mauer immer wieder übermalt. Einzig das Bild mit dem Titel «Hands» ist noch im Originalzustand erhalten. Und nun soll es für über 13'000 Euro konserviert werden, meldet die zuständige Stiftung.
0: Na gut, das Bild ist ja auch immerhin schon 36 Jahre alt.
2: Ja, und die haben auch ihre Spuren hinterlassen. Die Farbschicht, die habe sich teilweise gelöst, sodass Maßnahmen zur Sicherung des Bildes nötig seien. Und ein Teil des Geldes werde zudem eingesetzt, um Methoden zu testen, wie zum Beispiel Graffitis entfernt werden können oder um die Kunstwerke an der Berliner Mauer vor neuen Sprayreihen zu schützen.
0: Wir sind heute im Studio, Bodo Frick in der Redaktion, am Mikrofon bin ich, Beatrice Kern. Und jetzt haben wir Sie den Song des Tages, «Singing in the Rain» mit dem Dave Brubeck Trio. Also wenn der heute mal nicht perfekt passt, was denn dann?

0: Die französische Sängerin Enzo Enzo zusammen mit Stacey Kent in diesem wunderschönen Duett La Nuit s'éteint.
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0: Na, das kennen Sie. Das ist Shakespeare. Ich würde mal behaupten, so ziemlich das berühmteste Theaterzitat, das es gibt. Ja, und Shakespeare sowieso. Der ist für viele auch heute noch wahnsinnig große Inspirationsquelle. So auch für die belgische Jazzsängerin Carole Van Melden. Sie hat gerade ein neues Album rausgebracht. Shakespeare Revisited heißt es. Darauf alle Songs mit Shakespeare-Texten. Zum Beispiel sein Sonett Nummer 12, When I Do Count the Clock, was in der Musik von Carole Van Melden dann so tönt.

0: Ein interkantonales Projekt, die Band La Jena. Hier spielen Musiker, Musikerinnen aus dem Tessin, dem Freiburgischen, Bern, Zürich und Basel. Ein gut schweizerischer Musikverbund sozusagen. Ja, Musik ist auch ihm wahnsinnig wichtig, dem Journalisten Jean-Martin Büttner. 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
1: Sie hat mich immer wieder getröstet, beruhigt. 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

0: Ziemlich genauso tönt der Feierabend hier mit dem John Scofield Trio. Wird ziemlich Zeit für das Neueste aus aller Welt hier auf SRF 2 Kultur.
1: Die Nachrichten von SRF um 5 mit Basil Koller. In der Schweiz ist die Grippesaison bislang vor allem eine Covid-Saison. Mehr gleich dazu zu Beginn. Dann, damit unser Zeitsystem mit dem Sonnenstand übereinstimmt, gibt es immer wieder Schaltsekunden. Doch vielleicht verschwinden sie bald. Und Granit Xhaka wird wegen seines gefälschten Covid-Zertifikats zu einer bedingten Geldstrafe verurteilt. Das Wetter am Abend von Nordwesten allmählich trocken, morgen ein Wechsel zwischen Sonne und Wolken. Mit dem Herbst und dem kühleren, feuchteren Wetter beginnt in der Schweiz auch die Grippesaison. Im Büro und im öffentlichen Verkehr wird wieder vermehrt gehustet und genießt. Laut dem Bundesamt für Gesundheit steigt derzeit denn auch die Zahl der Menschen, die wegen Atemwegsinfektionen zum Arzt gehen. Manuel Risi.
2: Offiziell gestartet hat die Grippesaison gemäß Bundesamt für Gesundheit vergangene Woche. Doch aktuell seien es vor allem die Infektionen mit dem Coronavirus, die regional langsam zunehmen. Das sagt das BAG gegenüber der Nachrichtenagentur Kisten SDA. In den vergangenen Wochen wurden dem BAG aus der Schweiz und dem Fürstentum Liechtenstein pro Woche rund 120 Fälle gemeldet. Das Coronavirus zirkuliere derzeit aber schwächer als im gleichen Zeitraum in den vergangenen Jahren, heißt es vom BAG. Zum Vergleich, in der ersten Oktoberwoche wurden letztes Jahr bereits über 500 Fälle registriert. Auch in den vergangenen Jahren hätten die Corona-Fälle bereits im Herbst ihren Höhepunkt erreicht, während die Grippewelle erst im Winter folgte. Mit der eigentlichen Grippewelle rechnet das BAG Mitte Dezember. Eine Prognose, wie stark diese ausfalle, sei aber schwierig, so das BAG.
1: Weiter mit zwei kurzen Meldungen. Wer bei Schweizer Banken online ein Konto eröffnet, muss sich neu in jedem Fall vor einer Handykamera per Video zeigen und sich auf Verlangen bewegen, also zum Beispiel den Kopf neigen oder blinzeln. Das hat die Finanzmarktaufsicht festgelegt. So soll sichergestellt werden, dass sich ein lebendiger Mensch vor der Kamera befindet, als Schutz vor Betrug mithilfe von KI. Und in St. Gallen ist die 83. Olma eröffnet worden, die jährliche Land- und Milchwirtschaftsmesse. Die Messe in St. Gallen dauert 11 Tage. Gastkanton ist dieses Jahr der Kanton Schwyz. Die Eröffnungsrede hat Bundespräsident Guy Parmelin gehalten. Er sprach über die Trockenheit in diesem Sommer und ihre Folgen für die Landwirtschaft. Wer vor 10 Jahren um Punkt Mitternacht an Silvester auf das neue Jahr angestoßen hat, tat das höchstwahrscheinlich eine Sekunde zu früh. Denn genau dann gab es eine Sekunde extra, eine sogenannte Schaltsekunde. Diese Extrasekunde gibt es alle paar Jahre, bald könnte sie aber abgeschafft werden. Ronja Bollinger.
3: Eine Schaltsekunde gab es seit den 1970er Jahren schon 27 Mal. Wieso? Vereinfacht gesagt, damit unsere Uhrzeit mit der Sonnenzeit übereinstimmt. Etwas ausführlicher erklärt, unsere Zeiteinheiten sind anhand der Dauer eines Tages definiert, also wie lange die Erde braucht, um sich einmal zu drehen. Festgelegt sind 24 Stunden und damit 86.400 Sekunden. Aber die Erdrotation wurde eher langsamer. Damit die Erdrotation und die Uhrzeit langfristig nicht zu stark abweichen, wurde jeweils eine Extrasekunde eingebaut, eine Schaltsekunde. Dies könnte aber bald Geschichte sein. Nächste Woche diskutiert die Generalkonferenz für Maß und Gewicht über die Abschaffung der Schaltsekunde. Denn mittlerweile ist die Erdrotation schneller geworden. Es bräuchte deshalb als nächstes wahrscheinlich erstmals eine Minussekunde. Ob das störungsfrei geht, sei unklar. Fachleute befürchten, dass, vereinfacht gesagt, Computersysteme gestört werden könnten. Neu gäbe es deshalb keine Schaltsekunden mehr, man würde stattdessen eine Abweichung von bis zu einer Stunde zulassen.
1: Etwas mehr als 2 Wochen vor dem Start der Skirennsaison braucht der Weltskiverband FIS einen neuen Renndirektor. Markus Waldner, der jetzige FIS-Direktor für die Männerrennen, tritt sofort zurück, dies nach 12 Jahren im Amt. Waldner begründet seinen Rücktritt mit dem Druck, der in diesem Amt immer größer werde, dafür habe er keine Energie mehr. Wer auf Markus Waldner folgt, ist noch nicht klar. Für den Moment übernehme der Chefrenndirektor der Frauen. Der Fußballer Granit Xhaka ist verurteilt worden, weil er ein gefälschtes Covid-Zertifikat gekauft hat. Die Staatsanwaltschaft Luzern hat ihm eine Geldstrafe von 150.000 Franken aufgebrummt. Allerdings muss er sie nicht bezahlen, wenn er sich in den nächsten 2 Jahren nichts zu Schulden kommen lässt. Das alles hat Granit Xhaka selber auf Instagram bekannt gegeben. Er habe bei der Staatsanwaltschaft ausgesagt, die Verfahrenskosten bezahlt und das Urteil akzeptiert. Die Börsendaten von SIX. Der Swiss Market Index liegt im Moment bei 13.643 Punkten, minus 1,2%. Der Dow Jones Index in New York fällt um 0,3%. Der Euro wird zu 93,34 Rappen gehandelt und der Dollar zu 83,27 Rappen. Das Wetter? Heute Abend ist es vielerorts nass. Morgen wechseln sich im Norden Sonne und Wolken ab. Im Westen und Süden wird es ziemlich sonnig. Im Norden gibt es um 15 Grad, im Süden bis 21 Grad. Das waren Nachrichten von Radio SRF. Verantwortlich Simon Richle.
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0: Stellen Sie sich vor, Sie sind extra nach Island gereist, um da die Ruhe zu suchen, dem Wind zuzuhören und dann... Na, dann klingelt das Telefon. Aus ist es mit der Ruhe. Und genau so ist es heute Mittag Anne Carson gegangen. Am Telefon war die Schwedische Akademie und hat ihr mitgeteilt, dass sie den Literatur-Nobelpreis gewonnen hat. Ich glaube, für diesen Anruf lässt man sich auch in der ruhigsten Ruhe liebend gern stören. Sie ist die neue Literatur-Nobelpreisträgerin Anne Carson. Was ihr Werk ausmacht, darüber reden wir gleich als nächstes hier auf SRF 2 Kultur.

0: Arthur Blythe mit seinem Saxophon begleitet uns in Richtung Feierabend. Diese Woche ist wieder Nobelpreiswoche. In den vergangenen Tagen, da wurden die Nobelpreise in Medizin, Physik und Chemie verliehen. Und heute war dann der Literatur-Nobelpreis an der Reihe. Um 13 Uhr waren an der Schwedischen Akademie in Stockholm alle Blicke auf die große Tür gerichtet. Alle warteten auf die ständige Sekretärin der Akademie, Ingrid Karlberg. Und dann?
1: Nobelpriset i Literatur år 2026 tilldelas den kanadensiska författaren Anne Carson.
0: Der Literaturnobelpreis fürs Jahr 2026 geht an die Kanadierin Anne Carson. SRF-Literaturredakteur Simon Leuthold, du bist jetzt bei mir im Studio und du hattest mittlerweile auch ein bisschen Zeit, deine Gedanken zur Preisträgerin ja so ein bisschen zu sortieren. Mhm. Ist Anne Carson eine verdiente Gewinnerin?
2: Ich finde absolut. Anne Carson ist eine sehr innovative Autorin und genau dafür wurde sie laut der Jury auch ausgezeichnet. Ich zitiere aus der Begründung, sie wurde ausgezeichnet für ihr kühnes und einfallreiches Werk, das im spielerischen Dialog mit der klassischen Tradition neue Formen zeitgenössischer Literatur geschaffen hat.
0: Okay, das scheint jetzt mal so als Begründung plausibel. Aber was heißt jetzt das genau? Wie schreibt Anne Carson und worüber schreibt sie?
2: Anne Carson wagt viel mit ihrer Literatur. Sie wagt es, Dinge miteinander zu verknüpfen, die eigentlich ziemlich weit auseinander liegen. Sie verbindet antike Mythologie, die spielt bei ihr immer eine sehr wichtige Rolle, mit politischen Themen der Gegenwart. Sie holt antike Figuren ins Jetzt. Sie versetzt aber auch ihr Publikum beim Lesen weit in die Vergangenheit. Sie verbindet verschiedene Genres und Stile. Und das heißt, unterm Strich sind viele Bücher von ihr dann nicht einfach ein Roman oder einfach ein Gedichtband, sondern viel mehr.
0: Also kannst du da ein konkretes Beispiel machen? Wie muss ich mir das vorstellen?
2: Das kann ich machen. Es wird ein bisschen kompliziert, ich muss vorwarnen. Aber wenn man zum Beispiel Anne Carsons bekanntestes Buch nimmt, das heißt auf Englisch Autobiography of Red, darin spielt ein Stesichoros, ein Dichter der griechischen Antike, eine wichtige Rolle, den hat es wirklich gegeben. Und auch eine wichtige Rolle spielt ein mythologisches Monster namens Gerion. Carsons Roman spielt in unserer Gegenwart. Und dieser Gerion ist dann plötzlich in diese Gegenwart versetzt, und zwar als kunstbeflissener, homosexueller Teenager, der rote Flügel besitzt und Angst hat, negativ aufzufallen. Mhm. Und auch formell ist dieses Buch eine ziemlich wilde Mischung. Es fängt an mit einem Essay über diesen griechischen Dichter Stesichoros, den es ja wirklich gegeben hat. Dann folgen mehrere Kapitel in Versform. Die gibt Anne Carson als Übersetzungen von Versen dieses Dichters aus, was sie nicht wirklich sind. Das ist eben die Geschichte von diesem Gerion. Es gibt dann Beschreibungen auch von Fotografien, was darauf zu sehen ist, was das mit dieser Geschichte zu tun hat. Und am Schluss steht dann auch noch ein erfundenes Interview mit diesem Stesichoros über diese Geschichte in Versform, die wir gerade gelesen haben.
0: Okay, mir platzt gerade ein bisschen der Kopf, aber so eine Art Gesamtkunstwerk, ziemlich anspruchsvoll.
2: Ziemlich anspruchsvoll, würde ich auch sagen. Anne Carson wird in der Kritik seit langem für ihre intellektuelle Brillanz gelobt. Sie weiß als Professorin für Altphilologie ganz genau, worüber sie schreibt, das merkt man. Und das kann tatsächlich auf den ersten Blick schon kopflastig wirken. Aber bezeichnend ist, dass sie es schafft, eine Brücke zu schlagen zwischen diesem ganz alten Stoff und der heutigen Zeit. Sie schreibt eigentlich mit der Antike als Mittel über existenzielle Fragen unseres Lebens in der Gegenwart.
0: Wie steht Anne Carson selbst zu ihrem Schreiben? Also was ist ihr da wichtig?
2: Ich bin da auf ein schönes Zitat von ihr gestoßen dazu. Sie sagt: Es ist wichtig, in das Gehirn der Menschen zu kommen und es irgendwo hin zu bewegen, wo es noch nie war.
0: Mega schön.
2: Sehr schön. Und ich glaube, das gelingt ihr wirklich meisterlich. Eben weil sie sehr viel wagt, sei das in der Verknüpfung von Antike und Gegenwart, sei es mit einem Buch in Akkordeonform oder auch mit Büchern, die eigentlich eine Ansammlung kleiner Hefte sind. Auf jeden Fall ist es ein Abenteuer, wenn man sich auf diese Literatur einlässt.
0: Ja, darauf können wir uns jetzt einlassen. Vielen Dank, Simon Leuthold, für deine Einschätzung. Ein vertiefendes Gespräch über Anne Carsons Literatur und ihre Bedeutung mit dem Literaturwissenschaftler Andrew Shields, das hören Sie dann morgen früh um 9 im Kulturplatz-Talk hier auf SRF 2 Kultur.

0: Der Geiger Adam Baroudich mit seiner Renaissance-Geige hier auf SRF2 Kultur. Wer sich in Bern für Jazz interessiert, dürfte sicher das schon das ein oder andere Mal im B-Flat gewesen sein. Das ist der Ort für Jazz in Bern, für mutigen Jazz und improvisierte Musik. B-Flat gibt es jetzt seit genau 25 Jahren und dieses Wochenende nun startet das Jubiläumsprogramm. Luca Koch aus der Musikredaktion hat die künstlerische Leiterin Lea Heimann in Bern getroffen.
1: B-Flat sei schon immer eine Nomadin gewesen, erzählt mir Lea Heimann. Hatte also nie ein festes Konzertlokal. Vor 25 Jahren hat sich eine Gruppe musikbegeisterter Menschen zusammengetan, einen Verein gegründet und erste Konzerte im Sous-le-Pont in Bern veranstaltet. Die Konzertprogramme wanderten später durch mehrere Clubs, bis sie im Brugger ein regelmäßiges Zuhause fanden. Lea Heimann ist seit gut 10 Jahren künstlerische Leiterin des Vereins. In diesem Jahrzehnt habe sich auch hinter den Kulissen viel verändert.
2: Ja, ich glaube, wir haben versucht, ein bisschen genauer herzuschauen, auch die Teamstruktur und das ganze Ökosystem hinter den Kulissen besser zu beleuchten und fairere Bedingungen zu schaffen. Diversität, Awareness, die Themen, die heute aktuell sind. Es ist total wichtig, dass man dort irgendwo am Puls bleibt und trotzdem irgendwo seine Linie fährt.
1: Und die eigene Linie fährt B-Flat auch auf der Bühne. Denn der Verein setzt auch im Programm einen klaren Schwerpunkt.
2: Also unsere DNA ist sicher, dass wir nach kompromisslosen Sound suchen, dass wir nicht immer nach Projekten suchen, die ab der Stange, sagen wir jetzt mal ein bisschen provokativ, gefertigt sind, sondern wir suchen Menschen auf dieser Welt, in Bern, in der Schweiz, die sich mit Sounds auseinandersetzen und forschen, wach sind, gesellschaftspolitische Themen manchmal einbringen, undogmatisch. Aber es geht vor allem um Sound.
1: Auch die Jubiläumssaison startet nun mit einem riesigen Klangereignis im Berner Münster und einer Uraufführung von Balthasar Streif mit dem Titel «Transformation».

0: den Sakralraum mit Alponom. Da trifft Alphörner treffen auf Muschelhörner. Und obendrauf noch die grosse Orgel im Berner Münster. Das ist ein Sinnbild für unsere Zeit und es gibt Hoffnung.
1: Sagt Lea Heimann. Gleich bunt und Brücken zwischen Stilen und Strömungen bauend, führt B-Flat danach durch den Winter. Neben der Vorfreude habe ich mit Lea Heimann auch über die Probleme von Konzertveranstaltern gesprochen. Auf der Webseite ruft das B-Flat nämlich dazu auf, Solidaritätstickets zu kaufen, denn der Verein befindet sich in einer ernsten finanziellen Lage. Gründe dafür gibt's einige: faire Gagen und Löhne vor und hinter den Kulissen, große Firmen, die den Live-Musikmarkt aufmischen und ein vielfältiges, grosses Konzertprogramm.
0: Wir waren sicher ambitioniert. Das muss man auch ein bisschen ehrlich sein. Ich glaube, es ist jetzt nicht so, dass wir da mit sehendem Auge reingerasselt sind. Wir haben es wirklich auch nicht ganz einfach gehabt. In den letzten Jahren sind verschiedene Faktoren. Wir haben wirklich nicht viele Möglichkeiten

0: Geld zu generieren, außer Ticketing oder Abonnentinnen. Und wir haben kein eigenes Haus, wir können keine Infrastruktur mehr vermieten, wir haben keinen Barumsatz. Wir haben aber den Support auch von der Politik. Also wir haben wahnsinnig vielen Orten wirklich so grünes Licht bekommen und in der Lobbyarbeit. Biflat möchte man im Moment so in dieser Stadt, in diesem Kanton.
1: Ein klares Statement fürs Biflat Bern. Die künstlerische Leiterin Lea Heimann freut sich, auch in Zukunft vielfältiger, abenteuerlicher Musik eine Plattform zu geben.
2: Ja, und dieses Wochenende geht's nun los mit der Jubiläumssaison von Biflat. Am Samstag mit einem DJ-Set von Dora Zell im Progo Bern und Sonntag im Berner Münster mit der amerikanischen Organistin Kaylee Malone, dem zehnköpfigen Alphorn-Ensemble Alphornum und der Uraufführung des Werks Transformation von Balthasar Streif.

0: Musik aus Dänemark mit Lis Vesberg und Bernd. Ja, SRF 2 Kultur um 17:30.
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0: Die Frankfurter Buchmesse greift nach den Sternen. Während die aktuelle Ausgabe erst zur Hälfte gelaufen ist, schielen die Verantwortlichen bereits auf die nächste Messe, Bodo Frick.
2: Und wie du schon gesagt hast, hat das Motto mit Sternen zu tun. Es lautet Astros de Tierra, also auf Deutsch Sterne der Erde. Dieses Motto wurde vom Gastland nächstes Jahr gewählt und das ist Chile.
0: Und weshalb hat sich Chile gerade für dieses Motto entschieden?
2: Der Projektleiter hat in Frankfurt gesagt, dass Chile ein Land sei, das in die Ferne schaut, um sich selbst zu verstehen. Er wurde aber auch noch etwas konkreter. Er hat nämlich betont, dass in Chile die weltweit bedeutendsten Sternwarten stehen. Gleichzeitig haben chilenische Autorinnen und Autoren die rechtsgerichtete Regierung kritisiert für ihre massiven Kürzungen im Kultur- und Bildungsbereich.
0: Die nächste Frankfurter Buchmesse, die findet dann vom 6. bis 10. Oktober 2027 statt. Die aktuelle Ausgabe läuft noch bis Sonntag. In diesem Jahr ist Tschechien das Gastland. Ja, zum Schluss geht's um etwas, worüber wir heute Morgen auf SRF 2 Kultur schon gesprochen haben. Sprachen lernen. Kurz vor 8 hatten wir es davon, wie man am einfachsten eine Fremdsprache lernen kann. Jetzt aber geht's um die Frage, welche Fremdsprachen überhaupt gelehrt werden.
2: Und zwar in deutschen Schulen. Aus einer aktuellen Statistik geht hervor, dass Spanisch und Türkisch häufiger unterrichtet werden. Hingegen haben Sprachen wie Französisch, Latein und Russisch abgenommen, meldet das Deutsche Statistische Bundesamt.
0: Was heißt das in Zahlen?
2: Das Bundesamt hat die letzten 20 Jahre angeschaut. Bei Spanisch sind es doppelt so viele Schülerinnen und Schüler als noch vor 20 Jahren. Bei Türkisch hat sich die Anzahl sogar verdreifacht. Auf Platz 1 sei nach wie vor Englisch bei den Sprachen, die am meisten gelehrt werden, mit rund 7 Millionen Lernenden. Und auf Platz 2 liege immer noch Französisch, trotz einem leichten Rückgang.
0: Ja, und wir sind auf Deutsch mit Ihnen unterwegs. Da müssen wir nicht mehr lernen. Wir sind Ihre Begleitung in Richtung Donnerstag Feierabend. Bodo Frick hat die Kultur im Auge. Am Mikrofon bin ich, Beatrice Kern. Schönen Abend.

Chloe Perlin, die Sängerin aus London mit ihrem Song Mother Tongue. Ja, Muttersprache, und von Sprachen hatten wir es ja gerade eben auch in den Kulturnachrichten. Chloe Perlin reflektiert hier über ihre Muttersprache in ihrer Musik, was bei ihr effektiv auch autobiografisch begründet ist. Chloe Perlin hat nämlich jüdisch-irakische und belarussische Wurzeln. Da wäre es also logisch, dass Chloe Perlin Arabisch, Belarussisch oder Hebräisch auch als Muttersprache hätte mitnehmen können, ist aber leider nicht so. Die Sprachen, die wurden über die Generationen ihrer Familie nicht weitergegeben. Und so sucht Chloe Perlin nach ihrer Muttersprache eben in der Musik. Das macht sie zum Thema in Songs wie Mother Tongue mit der Sprache der Musik.

Der Berner Pianist Lucius Schuler hier auf SRF 2 Kultur. Beim Kinder von der Schule abholen, wenn man da so wartet, da kommt man ja immer mal wieder ins Gespräch. Man muss die Zeit ja irgendwie rumbringen, bis die Kleinen endlich fertig sind und ihre Schulsäcke gepackt haben. Da führt man halt Smalltalk über Hobbys und so. Und genauso ein Smalltalk ist die Geburtsstunde der Band Jamba Groove. Da haben nämlich zwei Väter beim auf die Kinder warten festgestellt, dass sie beide die große Liebe zur Musik teilen. Das eine hat zum anderen geführt und bald waren diese beiden Väter zusammen im Musikstudio. Die Band Jamba Groove war geboren. Gerade ist eine neue EP von Jamba Groove rausgekommen und da hat sich diese Afro-Jazz-Band zusammengetan mit Fatoumata Diawara, einer der großen Frauen der afrikanischen Musikszene. Sie hören wir immer wieder hier auf SRF 2 Kultur. Hier nun in dieser neuesten Kollaboration mit Jamba Groove ist der Song Waka.

0: Les Amours Perdus, ein Klassiker von Serge Gainsbourg, hier mit Stacey Kent. Heute ist der Tag für die Literatur. Seit dem Mittag wissen wir, die Kanadierin Anne Carson hat den Literaturnobelpreis gewonnen. Das passiert nur einmal im Jahr. Das ganze Jahr über gibt es Literatur im SRF Literaturclub. Da wird immer wieder heftig gestritten. Bei einem Buch gab es in der letzten Ausgabe aber große Einigkeit. Beim neuen Buch «Musik für einen Soldaten» vom ukrainischen Schriftsteller Artem Tschech. Er schreibt darin ganz unheroisch über seine Erfahrungen an der Front. Literaturclub-Gast Reto Lipp hat das beeindruckt.
1: Ich finde es ein ganz, ganz wichtiges Buch, weil wir lesen ja permanent etwas über die Ukraine. Wir sehen es jeden Abend in der Tagesschau, wir sehen die Bomben, die fliegen, die Raketen. Und wir machen uns eigentlich keine Vorstellung, was das mit den Leuten macht. Und dieses Buch gibt eine Vorstellung davon. Deshalb finde ich es ein wahnsinnig wichtiges Buch. Zeigt uns, was Literatur sein kann. Weil wir haben so viel gehört über die Ukraine. Und trotzdem ist es etwas ganz anderes, etwas Einmaliges, in den Kopf eines Menschen hineinschauen zu können, der da wirklich im Schützengraben sitzt.
0: Musik für einen Soldaten von Artem Tschech. Unter anderem um dieses Buch geht's im Literaturclub. 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

0: Die Zürcher Band The Clients trägt uns zu den Nachrichten hier auf SRF 2 Kultur.
1: Die Nachrichten von SRF um 6 mit Kevin Gahannes. Guten Abend. Ja, die Grippesaison beginnt, aber in der Schweiz stecken sich die meisten momentan vor allem mit dem Coronavirus an. Und alle paar Jahre braucht die Welt eine extra Sekunde, eine sogenannte Schaltsekunde, doch sie könnte bald abgeschafft werden. Das Wetter am Abend vielerorts nass, morgen dann aber Sonne und Wolken. Landauf, landab wird wieder mehr gehustet und geschneuzt. Mit dem Herbst zieht auch die Grippesaison ein. Offiziell hat sie laut dem Bundesamt für Gesundheit, dem BAG, letzte Woche begonnen. Aber momentan stecken sich viele in der Schweiz vor allem mit einem anderen Virus an, nämlich mit dem Coronavirus. Manuel Risi.
2: In den vergangenen Wochen wurden dem BAG aus der Schweiz und dem Fürstentum Liechtenstein pro Woche rund 120 Fälle gemeldet. Das Coronavirus zirkuliere derzeit aber schwächer als im gleichen Zeitraum in den vergangenen Jahren, heißt es vom BAG. Zum Vergleich, in der ersten Oktoberwoche wurden letztes Jahr bereits über 500 Fälle registriert. Auch in den vergangenen Jahren hätten die Corona-Fälle bereits im Herbst ihren Höhepunkt erreicht, während die Grippewelle erst im Winter folgte. Mit der eigentlichen Grippewelle rechnet das BAG Mitte Dezember. Eine Prognose, wie stark diese ausfalle, sei aber schwierig, so das BAG.
1: Zu weiteren Meldungen des Tages in der Übersicht. In Italien hat das Parlament ein umstrittenes neues Wahlrecht beschlossen. Der Plan von Ministerpräsidentin Giorgia Meloni sieht vor, dass der Sieger einer Parlamentswahl neu einen Mehrheitsbonus bekommt. Aus einem knappen Wahlsieg könnte so eine komfortable Mehrheit werden. Die Opposition kritisiert, es gehe Meloni vor allem um den Machterhalt. Und der Fußballer Granit Xhaka ist verurteilt worden, weil er ein gefälschtes Covid-Zertifikat gekauft hat. Die Staatsanwaltschaft Luzern hat ihm eine Geldstrafe von 150'000 Franken aufgebrummt. Allerdings muss er die nicht bezahlen, wenn er sich in den nächsten 2 Jahren nichts zu Schulden kommen lässt. Nach dem Wahlsieg der Linken in der deutschen Hauptstadt Berlin sprechen Linke, SPD und Grüne über eine gemeinsame Regierung. Voraussetzung dafür wäre ein Grundsatzpapier, in dem sich alle drei Parteien zum Schutz jüdischen Lebens und zum Existenzrecht von Israel bekennen. Hintergrund sind Vorwürfe, Teile der Linken seien antisemitisch oder sie hätten Verbindungen zum organisierten Verbrechen. Für die Linkspartei ist dieses Bekenntnis zu Israel ein heikler Spagat, betont SRF-Auslandredakteur Stefan Reinhardt.
3: Man möchte natürlich in diese Koalition gehen, das ist ganz klar, aber gleichzeitig weiß man, dass viele Menschen mit Migrationsgeschichte eben die Linke gewählt haben. Da wird es extrem schwierig sein, diesen Leuten zu erklären, weil wir ja jetzt in einer Koalition mit SPD und Grünen sind, müssen wir uns anders verhalten.
1: Zudem fordern Grüne und SPD eine strikte Distanz zur organisierten Kriminalität. Bei Verstößen droht Parteimitgliedern der Ausschluss. Doch selbst wenn diese Hürden geräumt sind, warten bei Themen wie Wohnungsenteignungen oder Finanzen massive Differenzen. Reinhardt bezweifelt deshalb, dass ein rot-grünes Bündnis lange halten würde.
3: Wenn es dann tatsächlich so weit kommt, ist die Frage, wie lange geht es, bis der nächste Antisemitismus-Skandal die Linke erschüttert. Denn der Druck aus Politik, aus Berlin, auf der nationalen Ebene, der ist enorm.
1: Sollte die Regierungskoalition in Berlin zustande kommen, könnte die Linke erstmals die regierende Bürgermeisterin stellen. Und nun geht's nur um eine Sekunde. Aber eine wichtige Sekunde. Vor 10 Jahren an Silvester haben die Uhren um Mitternacht eine extra Sekunde gezählt, eine sogenannte Schaltsekunde. Diese extra Sekunde gibt es alle paar Jahre, bald könnte sie aber abgeschafft werden. Ronja Bollinger erklärt.
4: Eine Schaltsekunde gab es seit den 1970er Jahren schon 27 Mal. Wieso? Vereinfacht gesagt, damit unsere Uhrzeit mit der Sonnenzeit übereinstimmt. Etwas ausführlicher erklärt, unsere Zeiteinheiten sind anhand der Dauer eines Tages definiert, also wie lange die Erde braucht, um sich einmal zu drehen. Festgelegt sind 24 Stunden und damit 86'400 Sekunden. Aber die Erdrotation wurde eher langsamer. Damit die Erdrotation und die Uhrzeit langfristig nicht zu stark abweichen, wurde jeweils eine Extrasekunde eingebaut, eine Schaltsekunde. Dies könnte aber bald Geschichte sein. Nächste Woche diskutiert die Generalkonferenz für Maß und Gewicht über die Abschaffung der Schaltsekunde. Denn mittlerweile ist die Erdrotation schneller geworden. Es bräuchte deshalb als nächstes wahrscheinlich erstmals eine Minussekunde. Ob das störungsfrei geht, sei unklar. Fachleute befürchten, dass, vereinfacht gesagt, Computersysteme gestört werden könnten. Neu gäbe es deshalb keine Schaltsekunden mehr, man würde stattdessen eine Abweichung von bis zu einer Stunde zulassen.
1: Die Börsendaten von SIX. Der Swiss Market Index schließt bei 13.637 Punkten, minus 1,2%. Der Dow Jones Index in New York fällt um 0,4%. Der Euro wird zu 93,28 gehandelt, den Dollar gibt es für 83,36. Soweit die Meldungen. Und das Wetter heute Abend ist es vielerorts nass. Morgen wechseln sich dann im Norden Sonne und Wolken ab, im Westen und Süden wird es ziemlich sonnig. Im Norden um 15 Grad, im Süden bis zu 21 Grad. Das waren die Nachrichten von Radio SRF. Verantwortlich war Patrick Seiler.
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0: Das Tagwerk ist jetzt dann wohl bei den meisten so ziemlich erledigt. Jetzt beginnt dann der schönste Teil des Tages, die freien Abendstunden. Genießen Sie sie.

0: Excellent Saint-Aimé, die französische Sängerin und Kontrabassistin mit Band hier auf SRF 2 Kultur. Bleiben oder gehen? Diese Frage stellt man sich irgendwann, wenn man in einer langen Beziehung ist. Gehen wäre einfach, schließlich wartet da so viel Spannendes im Online- oder Offline-Leben. Die Philosophin Svenja Flass-Pöhler plädiert in ihrem neuen Buch fürs Bleiben. Und das ist Thema heute im Kulturplatz Talk. Olivia Röllin von der Sternstunde Philosophie ist Gast und sie weiß, was die Autorin meint.
1: Sie fragt, was kann eigentlich entstehen, wenn wir genau das Gegenteil tun, wenn wir bei einer Möglichkeit eben bleiben. Und gerade die Möglichkeit, gehen zu können, ist aber für sie dann eben die Voraussetzung für eine freie Bindung. Und das, finde ich, ist ein ganz interessantes Plädoyer in der heutigen Zeit, ein Plädoyer für Dauer, das die Errungenschaft aber dann eben der Unabhängigkeit nicht zurücknehmen will. Und das ist, glaube ich, ein wichtiger Zusatz.
0: Nur wenn man gehen könnte, soll man eben bleiben. Der Kulturplatz Talk dazu gleich um 6:30 hier auf SRF 2 Kultur.

0: Treibende Töne treiben uns quasi in den Feierabend. Das ist die Tuareg-Band Tami Crest. Machen Sie Musik? Und wenn ja, lassen Sie mich raten, Sie haben mit Blockflöte angefangen. Ja, genau so fängt es doch bei den meisten an. Die Blockflöte, die steht am Anfang so mancher Musikerkarriere, so auch bei Julia Hülsmann.
1: Ich habe ganz simpel mit Blockflöte angefangen, als ich 9 vielleicht war oder sowas in der Art. Und dann hatten wir aber ein Klavier zu Hause. Und ich habe dann irgendwann gesagt, ich möchte Klavier lernen. Und da war ich 11 und es war dann dieselbe Lehrerin, was ich dann ganz praktisch fand, weil ich mochte die gerne. Und dann habe ich mit 11 angefangen, Klavierunterricht zu nehmen, normal so klassischen Klavierunterricht.
0: Ja, und so ist es dann Schritt für Schritt weitergegangen, bis aus Julia Hülsmann eine gestandene Jazzpianistin geworden ist. Und sie hat jetzt ihren Auftritt auf SRF 2 Kultur mit ihrem Klavier zusammen mit ihrem

0: Muss ich denn zum Städele hinaus? Das alte schwäbische Volkslied aus dem 19. Jahrhundert erzählt vom Weggehen und vom Zurücklassen der Liebsten, aber auch von der Möglichkeit, dereinst vielleicht zurückzukehren. Soll ich bleiben oder soll ich gehen in meiner Beziehung? Diese Frage stellen sich viele Menschen irgendwann im Laufe ihres Lebens. Heute scheint das Weggehen oft einfacher als das Bleiben im Zeitalter von Dating-Apps und neuen Möglichkeiten der Selbstverwirklichung. Olivia Röhlin, in welches Lager gehörst du? In das der Bleibenden oder das der Gehenden?
1: Ja, wenn man so melancholische Musik hört wie gerade eben, dann denkt man sich umso mehr, ach nee, bleiben ist doch irgendwie schöner. Aber lustigerweise merkt man das ja dann immer erst, wenn man auch zurückgekommen ist, wie schön es eben zu Hause ist, dass es braucht, das Weggehen, um das Bleiben zu schätzen. Aber um ganz konkret auf deine Frage zu antworten, ich glaube, ich bin eine Bleiberin, eine sogenannte treue Seele. Vielleicht halte ich mich manchmal auch zu lange an Orten auf, einfach weil es mir irgendwie total wichtig ist, da Verbindungen zu halten.
0: Also wir sind da definitiv in einem Spannungsfeld. Olivia Röhlin ist unser Gast. Sie ist studierte Philosophin und Moderatorin der Fernsehsendung Sternstunde Philosophie. Sie hat sich aus philosophischer Sicht mit der Frage des Gehens bzw. des Bleibens befasst und in der Sternstunde Philosophie mit der deutschen Philosophin, Journalistin und Autorin Svenja Flasspöhler gesprochen. Diese hat aktuell ein Sachbuch zum Thema veröffentlicht. Olivia Röhlin, ich freue mich sehr. Herzlich willkommen.
1: Dankeschön.
0: Wenn ich mir das so überlege, Olivia, ist die Frage des Gehens oder Bleibens ja eigentlich uralt. Einer der berühmtesten Heimkehrer der Literaturgeschichte, den ich kenne, ist Odysseus himself. Mhm. Er verbrachte ein Jahrzehnt auf Irrfahrten, begegnete Verlockungen aller Art und kehrte irgendwann dann nach Ithaka zurück zu seiner Frau. Offenbar beschäftigt die Frage, soll ich bleiben oder gehen, Menschen seit jeher. Warum ist das so?
1: Ja, das ist schon interessant, weil ich glaube, letztlich zeigen sich darin doch einfach die sicher zwei Bedürfnisse, menschliche Bedürfnisse, die wir haben oder treffen da aufeinander, nämlich man hat eine Sehnsucht nach Verlässlichkeit und gleichzeitig hat man eine große Sehnsucht nach neuen Möglichkeiten. Wir möchten irgendwo ankommen, aber gleichzeitig nicht dann das Gefühl haben, etwas zu verpassen. Und das ist das Spannungsfeld, in dem wir uns befinden und, glaube ich, den Menschen irgendwie auch bestimmt.
0: Und das hast du eigentlich in deiner ersten Antwort für dich genau auch so definiert, wenn ich mir das so überlege. Du bist eigentlich auch ein bisschen Odysseus. Aber die Paarbeziehung, ja, wie sie Menschen pflegen, ist in der Natur eher die Ausnahme. Also Vögel, habe ich gelesen, die bleiben oft in Paaren zusammen, um die Jungen großzuziehen. Das ist sehr aufwendig dort. Es gibt auch Mausarten oder Menschenaffen, Gibbons, die zusammenbleiben. Ist denn das Zusammenbleiben zuletzt eher eine kulturelle Entscheidung und deshalb vielleicht auch so fragil?
1: Also ich glaube, tatsächlich gibt es natürlich in der Natur einige Beispiele von Tieren, die zusammenbleiben, andere jetzt eben nicht. Und gleichzeitig würde ich dann eben sagen, daraus lässt sich dann nicht moralisch irgendetwas ableiten. Also was in der Natur vorkommt, sagt ja nichts darüber aus, wie wir leben sollten. Weil ich denke, wenn man über den Menschen nachdenkt, der ja eben auch ein Kulturwesen ist, dann merkt man ja, was die Bindungsfähigkeit beeinflusst. Das ist eben zum einen die ganze Psychologie, die persönlichen Erfahrungen, die wir im Rucksack haben, aber eben auch kulturelle Normen, die dann darüber entscheiden, ob man eine Zweierbeziehung ins Zentrum stellt oder vielleicht sogar eben eine Gemeinschaft, was ja bei vielen anderen Kulturen ganz relevant scheint.
0: Du bist als Philosophin hier. Wie unterschiedlich ist denn die Philosophie mit dieser uralten Frage, dieser archetypischen Frage, kann man ja schon sagen, des Bleibens oder Gehens umgegangen?
1: Ich finde das ganz lustig, weil die Philosophie, die stellt sich ja die großen Fragen. Natürlich hat sich die Philosophie mit dem Thema Liebe beschäftigt, aber mit der Zweierbeziehung insgesamt eigentlich viel weniger. Aber es gibt so ein Bild, das, glaube ich, etwas ganz, ganz gut umreißt, nämlich die große Sehnsucht nach dem anderen, der mich ergänzt. Und das gibt es in diesem Mythos des Kugelmenschen, das ist in Dialog Symposion von Platon formuliert. Dort wird beschrieben, dass der Mensch ursprünglich so ein Kugelwesen gewesen ist mit zwei Köpfen, vier Hemden, vier Füßen und so weiter. Und dann sind die halt so durch die Welt gerollt und waren ganz mächtig. Und natürlich, wenn man da vereinte Kräfte hat, kann man sich da vorstellen, irgendwann wurde Zeus aufmerksam auf diese Wesen, dachte sich, die werden mir langsam zu gefährlich, hat sie in seiner Wut, man kennt ja den Zeus da mit seiner übersprühenden Wut immer wieder, hat die getrennt. Und dann waren das halt nur noch zwei Wesen, die einst eines waren. Und so sagt man in diesem Mythos, sucht man fortlaufend dieses andere Wesen, von dem man eben ursprünglich getrennt wurde. Das ist so eine Herangehensweise an das Thema Liebe zum Beispiel.
0: Ja, doch eben biblisch ist natürlich auch, oder? Adam rennt ein Leben lang der Rippe nach, aus der die Eva gebaut wurde. Oder fernöstlich Yin und Yang, oder die beiden Halbkreise da, die ein Ganzes ergeben zusammen. Ist da nicht dasselbe Denken dahinter?
1: Ja, genau. Und da zeigt sich eben, dass offenbar die Sehnsucht schon älter ist als die Mythen, beziehungsweise die sich gegenseitig bedienen. Und dann gibt es aber andere Philosophen, wie zum Beispiel Aristoteles, und der spricht dann eigentlich eher über die Freundschaft und sagt, wie wichtig ein Freund für ein gelungenes und gutes Leben sei. Dass der Freund ein anderes Selbst sei, sozusagen, in dessen Augen man sich sehen und spiegeln könne. Also von daher finde ich das ganz interessant, was man eben ins Zentrum rückt.
0: Gehen oder bleiben? Du hast dich in einer der letzten Ausgaben der Sternstunde Philosophie am Fernsehen SRF 1 mit der deutschen Philosophin Svenja Flasspöhler unterhalten. Sie ist Chefredaktorin des Philosophie-Magazins, einer Zeitschrift aus Berlin zu philosophischen und lebensweltlichen Themen. Und Svenja Flasspöhler hat aktuell eben ein Sachbuch zum Thema herausgegeben mit dem Titel «Zusammenbleiben – Von der Freiheit fester Bindungen». Und du hast Svenja Flasspöhler gefragt, ob sie denn selbst gut sei im Schlussmachen.
2: Ich glaube, ich bin tendenziell eher ein Mensch, der bleibt. Also zumindest, wenn ich meine aktuelle Beziehung in Betracht ziehe, dann ist es so, dass ich seit 25 Jahren mit einem und demselben Mann zusammen bin. Aber es gab durchaus Zeiten, in denen ich in der Disziplin besser war.
0: Ich habe gelesen, Svenja Flasspöhler ist gut 50, lebt mit ihrem Mann und den beiden gemeinsamen Kindern in Berlin. Und jetzt sagt sie also eben, sie sei eher im Lager der Bleibenden, also so wie du, Olivia. Was treibt sie denn an der Frage des Bleibens bzw. Gehens um, dass sie ja ein ganzes Buch darüber geschrieben hat? Hat sie eine Erklärung?
1: Ja, weil ich finde das ganz schön im Grunde genommen, weil sie wundert sich über sich selbst. Also früher hat sie ein exzessives, sexuell sehr freizügiges Leben gelebt. Heute ist sie 25 Jahre lang mit demselben Mann zusammen. Sie hat zwei Kinder. Sie betont im Buch immer wieder, das sei eine treue Ehe, in der sie lebe. Sie ist nie untreu geworden. Und sie fragt sich dann, wie wurde ich eigentlich von diesem alten Ich zu diesem neuen Ich? Und da will sie für sich selber auch unbequem werden. Also bleibe ich jetzt, weil wir Kinder haben, weil wir eine Eigentumswohnung haben, vielleicht weil wir eine gemeinsame Geschichte haben. Und aus dieser Selbstbefragung versucht sie dann aber eigentlich auch was zu schreiben, das uns alle was angeht, das uns alle beschäftigen kann in dieser Frage bleiben oder gehen.
0: Ich meine, das zeichnet sicher auch den Erfolg ihrer Bücher aus, dass sie eben Themen wählt, die uns alle angehen. Da gibt es Anschlussmöglichkeiten. Und offenbar ist es auch in diesem Buch wieder so, wie schon in früheren Werken von ihr, dass sie das eigene Erleben durchaus einfließen lässt in ihr Buch. Ich kenne 2016 ihr Buch über das Verzeihen. Und da hat sie ihre eigene Geschichte auch erzählt. Sie wurde mit 14 Jahren von ihrer Mutter verlassen und wuchs dann beim Stiefvater aus. Aber Olivia, ich meine, ich frage mich schon, der Blick in die Statistik zeigt, dass in der Schweiz 2 von 5 Ehen wieder geschieden werden. Und nicht erfasst sind da Paarbeziehungen, die nicht durch die Eheschließung amtlich geworden sind und auch wieder auseinandergehen. Wenn man sich fragt, ob man bleiben oder gehen soll, geht es da, finde ich, eher um Psychologie. Was kann denn die Philosophie beitragen bei dieser Thematik?
1: Also ich gebe dir absolut recht. In vielen Belangen ist das natürlich auch ein psychologisches Thema oder sind das psychologische Fragen. Aber bevor wir dann eben diese psychologischen Fragen stellen, können wir uns ja auch fragen, was erwarten wir überhaupt von einer Beziehung? Was erwarten wir von einem Gegenüber? Soll es uns glücklich machen? Was bedeutet überhaupt das Glück? Und was meint Freiheit? Heißt Freiheit, sich den Möglichkeiten offen zu halten, die es alle gibt im Leben? Und das sind dann durchaus philosophische Fragen, mit denen man sich in einer Beziehung sehr gut auseinandersetzen kann.
0: Also die Freiheit oder auch die Versuchung der Freiheit, ich meine, die ist ja heute omnipräsent. Man kann fast sagen, das Weiterziehen feiert Urstände. Es gibt da so Partnerinnen- und Partnersuche-Apps, es gibt Speed-Dating, es gibt digitale Möglichkeiten, den vermeintlich perfekten Menschen zu finden. Also jemanden, der perfekt zu mir passt, so muss ich das sagen. Ist das Buch auch so eine Art Zwischenruf zu Unzeiten?
1: Ich würde sagen, ja. Ein Zwischenruf insofern, sie fragt, was kann eigentlich entstehen, wenn wir genau das Gegenteil tun, wenn wir bei einer Möglichkeit eben bleiben. Und gerade die Möglichkeit, gehen zu können, ist aber für sie dann eben die Voraussetzung für eine freie Bindung. Und das, finde ich, ist ein ganz interessantes Plädoyer in der heutigen Zeit, ein Plädoyer für Dauer, das die Errungenschaft aber dann eben der Unabhängigkeit nicht zurücknehmen will. Und das ist, glaube ich, ein wichtiger Zusatz.
0: Das tönt jetzt sehr interessant. Da bleiben wir mal bei diesem Punkt. Also es geht ja da um eben die Vorstellung, man müsse den oder die Richtige finden. Und Svenja Flasspöhler, die sagt oder hat es gesagt im Gespräch mit ihr, dieses Denken führe in die Irre.
2: Weil diese Idee, das ist ja die romantische Idee, dass es da draußen den einen Richtigen, die eine Richtige gibt. Der Gedanke, der da natürlich hintersteckt, ist, mit dem oder der Richtigen gibt es dann auch keine Konflikte mehr. Das funktioniert einfach, das passt. So, das ist mein Seelenverwandter, das ist meine bessere Hälfte, so im platonischen Sinne. Ne? Wir sind wieder so ein Kugelmensch geworden, weil wir so perfekt zueinander passen. Und erstens ist das ja einfach nicht die Realität. Und es führt eben auch dazu, gerade weil es nicht die Realität ist, dass man sich dann sehr schnell beim ersten großen Konflikt oder sobald so diese ersten Projektionen bröckeln nach der ersten Phase der Verliebtheit, dass man sich dann sehr schnell wieder trennt, weil es dann wahrscheinlich doch nicht der Richtige war. Und ich bin fündig geworden diesbezüglich bei Søren Kierkegaard, erstaunlicherweise, der dänische Philosoph, der eben schon im 19. Jahrhundert festgestellt hat, es geht nicht darum, den Richtigen zu wählen. Also ich sage Ja zu dir. Und zwar nicht, weil du der Richtige bist, sondern weil mit dir ein gemeinsames Leben möglich ist. Und das ist etwas ganz anderes, als an den Richtigen zu glauben.
0: Also Svenja Flasspöhler, scheint mir, nimmt da ziemlich Druck aus der Paarbeziehung. Sind wir einfach zu stark fixiert, jemanden zu finden, der perfekt zu mir passt?
1: Ich finde, du sagst das ganz schön. Sie nimmt da gewissermaßen Druck raus und gleichzeitig ist ja auch eine Aufgabe dahinter irgendwie. Und ich glaube, dieser Gedanke ist schon sehr fruchtbar, wenn man darüber nachdenkt, dass es eben dann problematisch werden kann, wenn man glaubt, man muss den perfekten Menschen finden, weil eben, wie sie es eigentlich ganz schön beschreibt, weil dann Konfliktsituationen ganz schnell zu einer großen Irritation führen können, dass man denkt, ah, war das jetzt doch nicht der Richtige oder ist das doch nicht der Richtige? Ist der Streit ein Beweis dafür, dass wir nicht richtig gewählt haben? Und das heißt natürlich aber auch nicht, wenn es nur um die Wahl geht, dass man mit jedem oder jedem zusammenleben könnte, sondern dass es schon etwas geben muss, das da uns zusammenführt oder bei dem man andocken kann. Aber dass es dann eben auch ein Prozess ist, der die Beziehung, der die andere Person sozusagen zu einem perfekten anderen, ich sage es jetzt trotzdem so, aber halt in einem Prozess macht.
0: Aber eben, es schwingt natürlich immer die Frage mit, wenn es Konflikt ist, verpasse ich was, wenn ich nicht weiterziehe? Weil vielleicht gibt es eben doch noch was, das eben mich mehr zur vollkommenen Zeusschen Kugel macht.
1: Ja, also ich glaube, dieser Gedanke gibt's natürlich immer. Aber ob ich wirklich freier bin, nur weil ich konstant neu entscheiden kann, da ist sich Flasspöhler, und da bin tatsächlich ich mir auch nicht sicher. Also es macht ja gleichzeitig auch sehr unfrei, ständig zu wissen, es gäbe so viele Möglichkeiten in meinem Leben von einem anderen Partner. Das ist ja Du hast es zuvor richtig gesagt. Das ist ja extrem, eine extreme Belastung. Weil wie entscheidet man sich denn für einen Menschen, wenn es ständig noch Millionen und Abermillionen andere Möglichkeiten gäbe?
0: Also ein riesiges Verpassungspotenzial, auf das man sich besser nicht einlässt. Wenn wir in die Geschichte schauen, oder? Früher war das ja schon anders. Also Adlige im Mittelalter heirateten oft nicht nur aus Liebe, sondern eben auch, weil es die Macht der Familie vielleicht stärkte. Oder anderes Beispiel in der Industrialisierung im 19. Jahrhundert, waren Arbeiterfamilien darauf angewiesen, dass Mann und Frau in die Fabrik gingen und zusammen Geld verdienten. Und eine Trennung, das hätte oft einfach katastrophale Folgen gehabt und man ist da vielleicht schon eher zusammengeblieben. Hatte es denn auch Vorteile, dass man mehr zusammenblieb, außer dass natürlich eben die Scheidungsstatistik dann besser aussah?
1: Also, das ist lustig, weil ich würde jetzt sagen, die Scheidungsstatistik sagt ja nichts darüber aus, wie glücklich die Beziehungen tatsächlich sind. Mhm. Aber natürlich, ein Vorteil, den es hatte, ist, dass man sich halt auf einen Menschen eingelassen hat und das zum Funktionieren versucht hat. Und gleichzeitig, und da kann etwas entstehen, da kann etwas über Dauer entstehen in einer Beziehung, was in einer nur kurzen Frist natürlich nicht funktioniert. Und gleichzeitig muss man da natürlich auch den kritischen Punkt sehen, hatten denn die Menschen damals, ich schaue ganz konkret auf die Frauen, überhaupt die Möglichkeit zu gehen? Oft halt nicht, weil die in der Abhängigkeit waren, gerade finanziell aufgrund der Kinderschar auch, die sie hatten. Also das ist schon ein wichtiger Punkt, warum die Statistik natürlich auch anders ausgesehen hat. Und heute hat man diese Unabhängigkeit sich eher erarbeitet.
0: Und zum Heute gehört natürlich eben, wie du es gesagt hast, der Stress möglicherweise, dass es immer 100 andere, oder du hast von Millionen gesprochen, Optionen gäbe. Und wir leben natürlich in einer Zeit, die nach dem Optimieren strebt. Es muss immer noch besser sein. Dieser Gedanke durchzieht unser Wirtschaftsleben und strahlt halt vermutlich schon stark auch auf das Privatleben aus. Sind wir in Sachen Partnerschaft auch Opfer einer Kultur geworden, die eben auf immer bessere Optionen setzt, auf das Optimieren?
1: Ja, also ich glaube, das würde ja bedeuten, eben, dass der Kapitalismus sich irgendwie auch in unsere Beziehungen reinschleicht. Genau. Und ich glaube, da kann man durchaus sagen, ja, eine gewisse Optimierungslogik lässt sich auch in der Vorstellung von Beziehungen finden. Das glaube ich auf alle Fälle. Und ich glaube aber auch in Bezug darauf, wie man eigentlich ein Gegenüber anschaut, dass es eben nicht nur ein Bündel von Eigenschaften erscheint, das jetzt möglichst gut zu meinen Wünschen passen soll, oder eben das ist eigentlich das, was da geschieht, glaube ich, durch diesen Einfluss. Und sie würde dann sagen, man muss doch eher fragen, was ist bereits da, dass wir entfalten können gemeinsam, statt immer zu schauen, was bei anderen jetzt noch möglich wäre. Und insofern würde ich sagen, ja, ich glaube, da sieht man, dass wir teilweise Opfer einer großen Optimierungslogik geworden sind, die uns nicht gut tut.
0: Und du hast ja gesagt, wenn man die Beziehung sofort in die Luft sprengt bei jedem Konflikt und dann weiterzieht, dann kommt man vom einen zum nächsten, es gibt eine Rastlosigkeit. Dann frage ich mal anders, was ist denn der Sinn des Konflikts?
1: Dazu möchte ich zwei Dinge sagen. Das eine ist, dass Flasspöhler selber ein großer Freund, eine große Freundin des Streits, des Konfliktes ist. Und zwar nicht, weil sie einfach eine streitlustige Person wäre, sondern weil sie wirklich glaubt, dass es da ein großes Potenzial für eine Beziehung gibt. Weil wir im Streit auch erleben können, würde ich jetzt sagen, dass der andere oder die andere eben nicht einfach eine Erweiterung meiner selbst ist, sondern etwas Eigenständiges. Jemand mit eigenen Sehnsüchten und Bedürfnissen. Und genauso lernen wir halt über unsere Herkunft uns besser kennen. Unsere Ängste, unsere empfindlichen Stellen. All das lernen wir eigentlich im Streit umso besser kennen. Solange das jetzt nicht vom Gegenüber ausgenutzt wird, ist das insofern also ein gutes, sage ich mal, Übungsfeld, um sich näher zu kommen. Und natürlich muss aber auch nicht jeder Streit dann in Einigkeit enden. Das, glaube ich, ist auch ganz wichtig.
0: Sagt mein Gast hier im Kulturplatz Talk auf SRF 2 Kultur, Olivia Röllin, Philosophin und Moderatorin der SRF Sternstunde Philosophie. Unser Thema ist die Grundfrage jeder Beziehungskiste. Soll ich bleiben oder soll ich gehen? Eigentlich gehen wir ja landläufig davon aus, dass es einen Gegensatz gibt zwischen der Freiheit und der Bindung. Und du hast das bereits angetönt, Olivia. Wenn ich mich nicht binde, bewahre ich mir die Freiheit, so die Vorstellung. Wenn ich indessen eine feste Bindung eingehe, bin ich nicht mehr frei. Und das Überraschende, und das hast du erwähnt, ist eben, dass Svenja Flasspöhler diesem Widerspruch widerspricht. Freiheit und feste Bindung, sagt sie, würden sich nicht ausschließen, im Gegenteil.
2: Die feste Bindung ist jetzt nicht einfach nur Lustunterdrückung und Pflichterfüllung, yeah, sondern die feste Bindung trägt die Sinnlichkeit in sich. Frei binden kann sich nur, wer in der Lage ist zu gehen. Also das heißt, es ist ganz, ganz entscheidend, sich psychisch und auch materiell unabhängig zu halten vom jeweils anderen. Und, soweit würde ich tatsächlich gehen, sich auch immer noch ein Leben ohne den anderen vorstellen zu können. Mhm.
0: Wow, also frei binden kann sich nur, wer in der Lage ist zu gehen. Hm. Also wenn ich das Buch lesen würde, dann würde ich mir, glaube ich, diesen Satz anstreichen. Ja, was meint sie genau damit?
1: Ich finde das ziemlich überzeugend, oder? Auch wenn es im ersten Moment paradox klingt, es ist wirklich so. Freiheit ist für sie nicht nur, ich könnte jederzeit etwas anderes tun. Freiheit kann eben auch einfach bedeuten, ich muss nicht jedem neuen Impuls folgen. Und durch eine Bindung kann dann eben etwas möglich werden, das ohne diese Verbindlichkeit gar nicht entsteht. Also zum Beispiel Vertrauen, gemeinsame Vorhaben, die über Jahre wachsen und natürlich auch die entsprechende Intimität. Und natürlich kann man aber, wenn man das jetzt umdreht, auch nicht einfach sagen, durch Bindung entsteht automatisch Freiheit. Also der Zusatz ist bei Flasspöhler dann schon, eben nur frei binden kann, wer auch gehen kann. Und das ist der wichtige Zusatz, den sie da zum Schluss auch gemacht hat.
0: Also eine Beziehung kann gelingen, wenn man jederzeit gehen könnte. Also wenn ich eigentlich immer das Ende mitdenke, dann kann es gelingen. Kann man das so zuspitzen?
1: Ich glaube, ja, weil so wie du es formulierst, klingt es vielleicht ein bisschen drastisch, aber im Grunde genommen stimmt das doch. Genau auch mit dem Gedanken, den sie hatte, ich muss mich auch jederzeit als ohne oder unabhängig von der anderen Person denken können. Es sind zwei eigenständige Individuen. Das geht natürlich dann ein bisschen weg, um da nochmals darauf zurückzukommen, weg von dieser Idee des Kugelmenschen, der einmal eins war, sondern es sind zwei eigenständige Personen.
0: Aber das setzt ja dann auch voraus, wenn ich jederzeit gehen kann, du hast die Arbeiterfrauen im 19. Jahrhundert erwähnt, dass dann Mann und Frau auch materiell auf Augenhöhe sind, sonst kann man ja nicht gehen.
1: Ich glaube, das ist ein ganz wichtiger Punkt, bei dem man auch aufpassen muss, dass man dieses Bleiben oder Gehen können nicht zu einer individuellen Tugend macht, sondern auch wirklich zu einer gesellschaftlichen Frage, oder? Also, dass das auch gewährleistet sein muss. Weil, genau, wenn solche Abhängigkeiten bestehen, dann ist natürlich einfach das Problem da, dass man sich eigentlich aus, sage ich jetzt mal, auch sehr problematischen, gewaltvollen Beziehungen nicht lösen kann, weil die Abhängigkeit einfach zu groß ist.
0: Eben, also die Abhängigkeit, eigentlich könnten wir ja jetzt aufhören zu sprechen, es ist jetzt alles geklärt, aber es regt sich in mir eben auch jetzt ein bisschen Widerspruch. Man könnte ja jetzt auf den Gedanken kommen, ja, bleiben ist einfach immer richtig. Gibt es denn nicht doch Gründe, wo eben die Trennung dann doch die bessere Variante ist?
1: Also ich würde auf alle Fälle sagen, ja. Und Flasspöhler hat auch zum Beispiel Gewalt als eine solche Grenze genannt. Oder zum Beispiel, wenn man merkt, dass die andere Person nicht mehr an einer ernsthaften Auseinandersetzung interessiert ist. Und ihr Buch, da muss man auch aufpassen, behauptet ja nicht, jedes Paar müsse dann nur hartnäckig genug an sich arbeiten. Und ich würde dann eben hinzufügen, eine Beziehung kann irgendwann auch einfach abgeschlossen sein. Und für mich persönlich wäre da eben entscheidend, ob überhaupt noch ein gemeinsamer Wille da ist. Weil eine Person allein, die kann natürlich nicht eine wechselseitige Beziehung herstellen. Also das wäre für mich jetzt auch eine Grenze.
0: Ja, dann wird es definitiv schwierig. Das leuchtet ein, aber zu gehen, das braucht ja dann auch Mut. Aber auch das Bleiben braucht Mut, weil man ja dann alle anderen Optionen ausschließt. Was braucht denn mehr Mut, sich zu trennen oder zu bleiben?
1: Ich glaube, man kann das nicht so allgemein entscheiden. Ich glaube, es kann mutig sein, einen Konflikt jetzt nicht länger zu umgehen und da wirklich in den Konflikt zu gehen. Es kann aber auch mutig sein, eine gemeinsame Zukunft aufzugeben. Und dann stellt sich, glaube ich, die eher entscheidende Frage, wovor weiche ich aus oder was schaue ich ehrlich an? Ich glaube, man kann es anders nicht entscheiden.
0: Was wir unbedingt noch ansprechen müssen, Olivia, wir haben ja jetzt ausführlich über Zweierbeziehungen gesprochen und Svenja Flasspöhler bricht eine Lanze für sie. Aber da gibt es ja auch ein Faktum, das wir da unbedingt noch beachten sollten, nämlich, dass viele, viele Menschen gerade in der Schweiz alleine leben, auch Ältere, die Einpersonenhaushalte, ich habe die Statistik konsultiert, die haben sich in der Schweiz seit 1970 mehr als verdreifacht.
1: Mhm.
0: Also, ein erfülltes Leben kann auch ohne Partnerschaft gelingen, oder?
1: Also unbedingt, würde ich sagen. Man muss aber auch aufpassen, nur weil man einen Ein-Personen-Haushalt führt, heißt das ja noch lange nicht, dass man nicht eine Zweierbeziehung auch führt. Und vor allen Dingen, glaube ich, was man nicht ausklammern sollte, sind Freundschaften. Für ganz viele Menschen sind das ja auch ganz sinngebende und erfüllende Beziehungen. So wie ich es davor auch bei Aristoteles gesagt habe, dass zu einem gelingenden, erfüllten Leben eben ganz zentral Freundschaften gehören.
0: Olivia, du hast dich intensiv mit dem Gehen bzw. dem Bleiben in Beziehungen befasst. Du hast Svenja Flasspöhlers Buch studiert, hast die Autorin interviewt. Wie hat sich dabei dein persönlicher Blick auf Paarbeziehungen verändert?
1: Vielleicht so.
0: Hat er sich überhaupt verändert? Ja.
1: Ja, nee, ich glaube, das ist ja schon inspirierend. Gerade auch, weil du gesagt hast, dass es was hat, das sozusagen aus der Zeit fällt, was sie dort ja auch sagt. Mhm. Und da hat mich dann schon der Gedanke angesprochen, dass eben gewisse Aspekte in einer Beziehung erst mit der Zeit entstehen können. Also Dinge, die zu Beginn gar nicht da waren vielleicht. Und ich finde, das ist schon ein schöner Gegenakzent zur Vorstellung, dass nur das Neue immer aufregend ist. Und was mich auch weiter beschäftigt, ist, woran merke ich denn eigentlich, dass ich in einer Beziehung Zeit geben muss und woran, dass ich mir etwas vormache. Das ist auch etwas, das mich irgendwie beschäftigt hat oder von dem ich denke, das muss man dann gut auseinanderhalten und sich mit dieser Frage immer wieder mal gesund umtreiben in der eigenen Beziehung.
0: Danke für das Gespräch.
1: Ich danke dir, Felix.
0: Mein Gast im Kulturplatz-Talk war die Sternstunde-Philosophie-Moderatorin Olivia Röllin. Unser Gespräch können Sie jederzeit nachhören in unserer Audiobibliothek srf.ch/audio. Und dort finden Sie auch den Link zur Sternstunde-Philosophie von Olivia Röllin mit der Philosophin Svenja Flasspöhler und auch die Angaben zu deren Buch mit dem Titel «Zusammenbleiben – Von der Freiheit fester Bindungen» erschienen bei Klett Gotta. Mein Name ist Felix Münger. Und das letzte Wort dieser Ausgabe von Kulturplatz Talk hat Svenja Flasspöhler.
2: Frei binden kann sich nur, wer in der Lage ist zu gehen.

0: Radio SRF, Echo der Zeit mit Ivan Lieberherr. Donnerstag, der 8. Oktober, das sind unsere Themen. Testlauf für die US-Demokraten. Im Swing State Michigan zeigt sich, ob ein linker muslimischer Kandidat gewinnen kann gegen einen erfahrenen Republikaner. Abdul El-Sayeds Versprechen jedenfalls kommen an.
1: Shouldn't be this hard to afford your gas, shouldn't be this hard to afford your groceries. Should not be this hard to see a doctor in the richest, most powerful country in the history of the world.
0: Es sollte nicht so schwer sein, sich Benzin und Lebensmittel zu leisten oder einen Arzt zu konsultieren im reichsten Land der Welt. Wie sich die Demokraten aufstellen vor den Midterms, unser Schwerpunkt. Dann neue Spielregeln für die Wahlen. In Italien verabschiedet das Parlament ein umstrittenes Gesetz. Neue Spielregeln für den Handel. Die EU will nicht länger überschwemmt werden mit Billigprodukten aus China. Und die humanitäre Krise in Somalia. Viele Menschen sind auf der Flucht. Ihnen fehlt's an allem.
2: Sie haben ihre Dörfer oder ihren Bauernhof verlassen müssen aufgrund der großen Dürre oder wegen Vertreibung aufgrund von Konflikten. Sie sind mit den letzten Kräften hier in Mogadischu angekommen. Sie sind am Ende ihrer Reserven, finanziell wie auch körperlich, muss man sagen.
0: Sagt Bettina Juncker vom UNO-Kinderhilfswerk UNICEF im Echo-Gespräch. Zuerst in die Nachrichtenredaktion zu Basil Koller. Nach einem russischen Angriff in der Ukraine gibt es zahlreiche Todesopfer.
3: In der ostukrainischen Stadt Kramatorsk hat Russland einen Linienbus getroffen. Das melden die lokalen Behörden. Mindestens 30 Menschen sind laut ukrainischen Angaben getötet und weitere verletzt worden. Der zuständige Militärgouverneur rief die Menschen im Gebiet dazu auf, in ukrainische Regionen zu fliehen, die sicherer seien. In Russland hat derweil ein ukrainischer Drohnenangriff ein großes Rechenzentrum des KI-Konzerns Yandex lahmgelegt. Ein Feuer sei ausgebrochen und der Betrieb der Anlage sei eingestellt worden, teilt das Unternehmen mit. Yandex gilt als das russische Pendant zu Google. Die Pensionskasse des Bundes, Publica, ist von einem Cyberangriff betroffen. Die Publica ist mit gut 100.000 Versicherten und Rentenbeziehenden eine der größten Pensionskassen der Schweiz. Bei dem Cyberangriff sind vermutlich sensible Personendaten abgeflossen, beispielsweise zu Löhnen, AHV-Nummern oder Lebenspartnern. In einem Schreiben an die Versicherten spricht Publica von einem gewissen Risiko für Einzelpersonen. Es sei nicht auszuschließen, dass die Personendaten missbraucht werden könnten. Sie ruft zu Vorsicht auf bei ungewöhnlichen Anrufen oder Nachrichten. Offen ist, wie viele Versicherte betroffen sind. Nicht betroffen sind laut Publica die Vorsorgegelder an sich. Diese seien sicher. Inzwischen hat die Bundesanwaltschaft Ermittlungen aufgenommen. 2,5 Wochen nach dem Wahlsieg der Linken in der deutschen Hauptstadt Berlin reden Linke, SPD und Grüne darüber, gemeinsam eine Regierung zu bilden. Dafür haben sich die drei Parteien auf ein Grundsatzpapier geeinigt, in dem sie sich zum Schutz jüdischen Lebens und zum Existenzrecht Israels bekennen. Zudem fordern Grüne und SPD eine strikte Distanz zur organisierten Kriminalität. Hintergründe sind Vorwürfe, Teile der Linken seien antisemitisch oder hätten Verbindungen zum organisierten Verbrechen. Sollte die Koalition zustande kommen, könnte die Linke erstmals die regierende Bürgermeisterin der deutschen Hauptstadt stellen.
0: Mit dem Herbst hat in der Schweiz auch die Grippesaison begonnen.
3: Die Zahl der Grippeansteckungen liegt allerdings noch auf sehr tiefem Niveau, wie das Bundesamt für Gesundheit mitteilt. Mehr Infektionen gäbe es hingegen vor allem mit dem Coronavirus. In vergangenen Jahren erreichten die Ansteckungen mit dem Coronavirus ihren Höhepunkt jeweils bereits im Herbst. An Grippeviren erkrankten die meisten Menschen hingegen erst später, und zwar im Winter, so das BAG weiter. In der Schweiz dürfen diesen Herbst präventiv mehr Wölfe geschossen werden als zum gleichen Zeitpunkt im letzten Jahr. Bei 39 Rudeln hat der Bund bislang eine Genehmigung erteilt. Vor einem Jahr waren es rund 20 Bewilligungen. Der Anstieg hat unter anderem damit zu tun, dass die Jagdverordnung geändert wurde. Das Bundesamt für Umwelt erklärt den Anstieg weiter damit, dass es in der Schweiz mehr Wolfsrudel gebe. Zwischen 2022 und 2025 stieg die Zahl von 26 auf 40. Weil er ein gefälschtes Covid-Zertifikat gekauft hat, ist der Fußballer Granit Xhaka zu einer bedingten Geldstrafe verurteilt worden. Die Staatsanwaltschaft Luzern hat ihm eine Geldstrafe von 150.000 Franken auferlegt. Allerdings muss er sie nicht bezahlen, wenn er sich in den nächsten zwei Jahren nichts zu Schulde kommen lässt. Das alles hat Granit Xhaka selber auf Instagram bekannt gegeben. Er habe die Verfahrenskosten bezahlt und das Urteil akzeptiert. Die Börsendaten von 18.05 Uhr, geliefert von SIX. Der Swiss Market Index schließt bei 13.637 Punkten, minus 1,2%. Der Dow Jones Index in New York fällt um 0,4%. Der Euro wird zu 93,29 Rappen gehandelt, der Dollar zu 83,33 Rappen. Das Wetter: heute Abend ist es vielerorts nass, morgen wechseln sich im Norden Sonne und Wolken ab, im Westen und Süden wird es ziemlich sonnig. Im Norden gibt es um 15 und im Süden bis 21 Grad.
0: In weniger als einem Monat wird in den USA gewählt und der Bundesstaat Michigan wird für die Demokraten zu einem Testfall. Dafür, ob der linke progressive Parteiflügel in einem umkämpften Bundesstaat siegen kann. In Michigan geht Abdul El-Sayed ins Rennen um einen sehr umkämpften Senatssitz. El-Sayed ist ein Außenseiter, der noch nie ein politisches Amt bekleidet hat und er tritt gegen einen erfahrenen Republikaner an. Sollte El-Sayed siegen, wäre er der erste muslimische US-Senator überhaupt. USA-Korrespondent Andrea Christen hat eine Wahlveranstaltung von El-Sayed besucht, um herauszufinden, was seine Anhängerinnen und Anhänger anzieht. Die Reportage aus Flint, Michigan.
4: Samstagmorgen, herrliches Herbstwetter. Vor einem katholischen Gemeindezentrum hat sich eine Schlange gebildet. Auch Emily steht an, um Abdul El-Sayed zu sehen. Ein Thema treibt sie und offenbar alle hier besonders um.
5: Life is too expensive.
4: Das Leben ist zu teuer. Die Gesundheitsversorgung ist so teuer. Ich bin 26. Die meisten meiner Freunde sind noch Mieter oder leben bei ihren Eltern. Meine Mutter hatte in meinem Alter schon zwei Kinder. Es ist unmöglich geworden, sich das Leben zu leisten, das sie damals führte.
5: There's no way that people can live the same lifestyle as she had then, my mom.
4: Stacy, eine andere Frau, sagt, sie werde älter, habe gesundheitliche Probleme.
6: It would be nice if I could go do the things that I need to do.
4: Es wäre schön, wenn ich die Behandlungen kriegen würde, um weiterhin ein anständiges Leben zu führen, ohne die Sorge, dass ich die Raten für mein Haus nicht bezahlen kann oder das Benzin, um zur Arbeit zu kommen.
6: Without worrying if I'm going to be able to make my house payment or buy gas to get to work.
4: Präsident Trump und die Republikaner haben staatliche Hilfen vor allem für einkommensschwache Krankenversicherte stark gekürzt. Der Iran-Krieg hat Benzin- und Dieselpreise nach oben getrieben, die Teuerung bleibt erhöht. In Flint ist das wohl besonders schmerzhaft. In der gebeutelten Industriestadt ist die Bevölkerung von einst fast 200.000 auf unter 80.000 geschrumpft. Ungefähr ein Drittel lebt unter der Armutsgrenze. Blei im Trinkwasser führte vor etwa 12 Jahren zu einer langwierigen Wasserkrise. Drinnen tritt Abdul El-Sayed ans Mikrofon. Der Sohn ägyptischer Einwanderer hat einen dunklen, kurz getrimmten Bart, ist lässig gekleidet. Sein durchtrainierter Oberkörper fällt auf. Der 41-Jährige sagt bei seinen Auftritten, was die Leute hören wollen.
1: Shouldn't be this hard to afford your gas, shouldn't be this hard to afford your groceries.
4: Es sollte nicht so schwer sein, sich Benzin und Lebensmittel zu leisten oder einen Arzt im reichsten, mächtigsten Land der Weltgeschichte zu konsultieren. Es sollte nicht so schwer sein, Steuern zu zahlen und zu wissen, dass das Geld für einen selbst ausgegeben wird, anstatt im Ausland, um in einem illegalen Krieg Bomben abzuwerfen. Es sollte nicht so schwer sein. El-Sayed hat an Spitzenuniversitäten studiert und leitete unter anderem die Gesundheitsbehörde der Stadt Detroit. Ich studierte Medizin, um das Heilen zu lernen. Stattdessen habe ich realisiert, dass zu viel darauf ausgelegt ist, Geld einzunehmen, statt zu heilen. Deshalb fordert El Sayed grundlegende Reformen. Etwa, dass die staatliche Krankenkasse Medicare alle US-Amerikanerinnen und Amerikaner versichert. El Sayed ist sehr israelkritisch. Die Militäraktion im Gazastreifen nennt er einen Genozid und erfordert einen Stopp der US-Waffenlieferungen an Israel. Die pro-israelische Lobbyorganisation APAC behauptet denn auch, El Sayed habe eine radikale Anti-Israel-Agenda. El Sayed setzte sich im innerparteilichen Wahlkampf gegen eine gemäßigte Demokratin durch, obwohl die Israel-Lobby Dutzende Millionen Dollar gegen ihn einsetzte. El Sayed verkörpert auch den Teil der demokratischen Basis, der vom eigenen Partei-Establishment enttäuscht ist. Sojourner Green, eine Frau aus Flint, sagt:
7: We haven't been represented well by the Democrats.
4: Wir wurden nicht gut vertreten von den Demokraten, die heute im Amt sind. Wir haben nicht erlebt, dass irgendetwas von dem verwirklicht wurde, wofür sie angeblich stehen. Probieren wir es mit jemand anderem. Denn das, was wir bisher getan haben, funktioniert nicht.
7: Let's do something different, because what we've been doing is not working.
4: Hier in Flint ist es den Wählerinnen wichtig, dass die Demokraten Trump in die Schranken weisen. El Sayed greift diesen frontal an, aber seine Kritik ist grundsätzlicher.
1: Donald Trump is not himself the disease of our politics. He's the worst symptom of the disease of our politics.
4: Donald Trump ist nicht die Krankheit unserer Politik. Er ist das schlimmste Symptom. Die Krankheit ist das System, das es Konzernen, Milliardären und Interessengruppen ermöglicht, Politiker auf eine Weise zu kaufen und zu verkaufen, die dazu führt, dass das System gegen uns manipuliert wird. Anders als andere Linke weist El Sayed die Bezeichnung Sozialist zurück. Doch seine Positionen, sein Name und seine Religion bieten Angriffsfläche. Er sei ein anti-amerikanischer Extremist, behaupten seine Gegner. Wahlkampfvideos bringen El Sayed mit Islamisten in Verbindung und zeigen ihn beim Auftritt mit einem kontroversen Linksaußen-Podcaster, von dem sich El Sayed später distanzierte. Ob diese Angriffe wirken oder ob Abdul El Sayed überzeugen kann, auch außerhalb dieser Halle in Flint, das zeigt sich am 3. November.
0: Und wenn er überzeugen kann, wenn er gewinnt, Andrea Christen, welche Bedeutung hätte dieser Sieg?
4: Michigan galt lange als eher demokratischer Bundesstaat, wo in den letzten Jahrzehnten fast immer Demokraten in den Senat gewählt wurden. Aber Donald Trump hat dort zweimal gewonnen und Michigan ist jetzt einer der hart umkämpften, entscheidenden Bundesstaaten. Wenn El Sayed dort siegen würde, und gemäß Umfragen ist das durchaus möglich, dann würden progressive linke Demokraten das als Beweis nehmen, dass ihre Konzepte, diese Systemkritik, dass etwa die Forderung nach einer staatlichen Krankenkasse für alle oder nach einem Verbot von Konzernspenden im Wahlkampf, dass diese Ideen breite Akzeptanz haben und dass man damit nicht nur zum Beispiel in New York gewinnen kann. Das hätte dann vermutlich auch Auswirkungen auf die nächste Präsidentschaftswahl. Die Linken würden argumentieren, einer der ihren sollte antreten, vielleicht sogar Abdul El Sayed selbst, der mit einem Sieg zu einem Star dieser Bewegung werden würde.
0: Schauen wir das große Bild an. Könnte es den Demokraten gelingen, diesen Herbst nicht nur im Repräsentantenhaus eine Mehrheit zu erlangen, sondern auch im Senat?
4: Die regierende Partei, in diesem Fall sind das die Republikaner, verliert fast immer Sitze. Die Zwischenwahlen sind auch ein Referendum über den Präsidenten und Präsident Trump ist sehr unbeliebt. Bei aller Zurückhaltung, bei Prognosen, die Hinweise auf eine vielleicht sehr schmerzhafte Niederlage für die Republikaner sind, stand jetzt sehr deutlich. Eine demokratische Mehrheit im Repräsentantenhaus ist sehr wahrscheinlich. Im Senat galt eine solche als sehr unwahrscheinlich, weil nur etwa ein Drittel der 100 Sitze zur Wahl steht und weil diese Sitzkombination für die Demokraten ungünstig ist. Aber die politische Stimmung ist für die Republikaner derart schlecht, dass nun eben auch Sitze im Spiel sind in Bundesstaaten, die Trump 2024 überzeugend gewonnen hat. Die Republikaner, die beim Wahlkampfgeld im Vorteil sind, müssen Geld zum Beispiel in den Bundesstaat Kansas umleiten. Trump selber tritt als Wahlkämpfer an Orten auf, die als sehr republikanisches Territorium gelten. Für die Demokraten hat sich also ein breiterer Pfad aufgetan, um vielleicht auch die nötigen 4 zusätzlichen Sitze im Senat zu holen.
0: Mit Blick auf die Senatswahl neben Michigan, Welche Bundesstaaten haben Sie denn besonders auf dem Radar?
4: Texas zum Beispiel, dort wurde mit Ken Paxton ein sehr unbeliebter, skandalumwitterter Republikaner aufgestellt. Der alte Traum der Demokraten in Texas, einen Senatssitz zu holen, könnte Realität werden, was in diesem großen, wichtigen Bundesstaat eine Sensation wäre. Wir werden dort auch sehen, ob die Latinos sich wieder von den Republikanern abwenden. Dann Maine, ganz im Nordosten, Susan Collins, eine gemäßigte Republikanerin, konnte in diesem blauen demokratischen Bundesstaat ihren Sitz bis jetzt verteidigen. Es fragt sich, ob sie auch dieses Mal politisch überlegt. Und dann aber auch Kansas. Dort wird sich zeigen, ob es bei der ländlichen Bevölkerung, die speziell von den hohen Benzin- und Dieselpreisen betroffen ist, eine gewisse Bewegung weg von den Republikanern gibt. All das wird den Parteien dann auch Hinweise liefern für die Präsidentschaftswahlen von 2028.
0: Informationen und Einschätzungen direkt aus den USA von Andrea Christen. Besten Dank. Das ist das Echo der Zeit von Radio SRF. Hier geht's weiter mit dem Handelsstreit zwischen der Europäischen Union und China. Mit der kanadischen Dichterin Anne Carson, die den Literaturnobelpreis erhält. Mit der dramatischen humanitären Krise in Somalia. Und mit der Frage, ob Gianni Infantino die Wiederwahl als FIFA-Präsident schaffen kann. Zuerst Italien. Das Parlament hat heute ein Wahlgesetz beschlossen, wie man es so sonst nirgends kennt auf der Welt. Erreicht eine Partei oder eine Koalition 42% der Stimmen oder mehr, dann gibt es zusätzliche Sitze als Prämie, ein üppiger Bonus, damit die Sieger bequem regieren können. Erreicht aber niemand die Marke von 42%, so werden die Stimmen nach Proporz verteilt, also im Verhältniswahlrecht. Italiens rechte Regierung unter Giorgia Meloni nennt ihr neues Wahlgesetz Stabilicum. Doch ob es Stabilität bringt, ist alles andere als klar. Die Analyse von Franco Battel.
8: Rechenbeispiel. Eine Partei oder Koalition gewinnt 42% der Stimmen und erhält im Parlament dafür 55% der Sitze. So will es das heute verabschiedete Wahlgesetz. Doch ist das rechtens? Entspricht eine solch üppige Prämie der italienischen Verfassung? Um genau diese Fragen geht es in den nächsten Wochen und Monaten. Denn die linke Opposition ist der festen Überzeugung, dass die reichlich bemessene Sitzprämie den Wählerwillen verfälsche und somit verfassungswidrig sei. Eine Klage vor dem Verfassungsgericht ist beschlossene Sache. Nun sind aber die Entscheidungsprozesse des höchsten Gerichts etwa gleich lang wie die endlosen Gänge, die sich durch den Gerichtspalazzo auf dem Römer Stadthügel Quirinal ziehen. Mit einem Urteil des Verfassungsgerichts ist, so hört man in Rom, frühestens ab Februar zu rechnen. Bis dann aber dürfte der Wahlkampf in Italien bereits auf Hochtouren laufen. Was aber würde passieren, sollte das Verfassungsgericht das heute beschlossene Wahlgesetz im nächsten Jahr, im Wahljahr, in zentralen Punkten kippen? Niemand weiß es. Es besteht die Gefahr, dass die Sitzprämie, das eigentliche Kernstück des neuen Wahlrechts, ganz oder teilweise fällt. Und das hätte massive Auswirkungen auf die Wahl, auf den Wahlkampf und auf die ganze Ausgangslage. Denn mit der Sitzprämie ab 42% müssen sich die Parteien zu Koalitionen zusammenschließen, weil nur mehrere Parteien im Verbund überhaupt eine Chance haben, sich die Prämie einzuheimsen. Würde die Prämie aber wegfallen, es könnten alle separat antreten, denn der Zusammenschluss, also Koalitionen, würden ja gar nicht belohnt. Das neue Wahlgesetz hätte Sicherheit, Stabilität schaffen sollen, doch in den Römer Palazzi herrscht Nervosität.

0: Opposition verächtlich Melonellum nennt, pokert die Premierministerin hoch, mit offenem Ausgang.
1: Die Handelsbeziehungen zwischen China und dem Rest der Welt sind äußerst belastet, gerade auch die Beziehungen zur Europäischen Union. Das Problem? China flutet die Märkte mit Billigprodukten. Der Staat subventioniert deren Herstellung. Ein unfairer Konkurrenzkampf, bei dem westliche Unternehmen nicht mithalten können. Hinzu kommt, bei wichtigen Rohstoffen kann China die Versorgung einschränken. Dann können Industriebetriebe im Westen nicht mehr produzieren. Nun hat die EU aber genug. Handelskommissar Maroš Šefčovič reist deshalb nach China. Frage an EU-Korrespondent Matthias Strasser. Was bezweckt er mit dieser Handelsreise?
2: Das Ziel ist, dass China genau dieses angesprochene Ungleichgewicht abbaut. Heute exportiert das Land deutlich mehr Güter nach Europa als eben umgekehrt. Das Defizit ist angewachsen auf rund 1 Milliarde Euro pro Tag. China macht es europäischen Unternehmen zudem schwer, in China zu verkaufen. Und dann setzen chinesische Produkte die europäische Industrie eben zu Hause unter Druck. Dabei geht es heute nicht mehr um billige Massengüter wie noch zu Beginn der Nuller oder in den 90er Jahren. Es sind technologisch komplexe Produkte in guter Qualität, die eben zu Preisen angeboten werden, welche die europäische Industrie schlicht nicht anbieten kann. Solarzellen, Windräder, Batterien und vor allem Elektroautos und Hybridfahrzeuge, welche der deutschen Autoindustrie dann stark zusetzen. Also diese Reise von EU-Handelskommissar Maroš Šefčovič nach Peking verstehen nicht wenige hier als eine Reise der letzten Chance. China solle gewissermaßen freiwillig Maßnahmen ergreifen, sonst müsse die EU dann ihrerseits tätig werden.
1: Wie beurteilen Sie denn die Erfolgsaussichten dieser Handelsreise?
2: Ja, die sind wohl sehr überschaubar. Die Probleme, die sind ja schon länger bekannt. Die Gespräche mit China auch schon länger im Gang, seit Juni und bis jetzt ohne sichtbaren Erfolg. Das, was aktuell verhandelt wird, Mindestpreise für chinesische E-Autos etwa gegen eine Aufhebung europäischer Zölle, das dürfte kaum reichen, um eben die Probleme in Europa nachhaltig zu lösen. Entscheidender wird aber sowieso sein, was anschließend in Europa passiert, wenn Šefčovič zurückkehrt. Nächste Woche kommen die EU-Staats- und Regierungschefs in Brüssel zu einem Gipfel zusammen. Und es gibt durchaus eine Bewegung in Europa, insbesondere in Deutschland, hin zu einem robusteren Auftreten gegenüber China.
1: Bislang war die EU recht zögerlich im Umgang mit China. Welche neuen Maßnahmen sind denn EU-seitig realistisch?
2: Also der deutsche Bundeskanzler Friedrich Merz und der französische Präsident Emmanuel Macron, die haben diese Woche gemeinsam einen Vorschlag gemacht. Sie nennen China in einem Schreiben zwar nicht namentlich, aber es ist klar, wer gemeint ist, wenn sie Instrumente gegen Drittstaaten verlangen, die, Zitat, unfaire Marktbedingungen schaffen. Merz und Macron gehen so weit, dass sie vorschlagen, Drittstaaten im Zweifel den Zugang zum europäischen Markt zu verweigern. Das wäre dann wirklich die Holzhammermethode. Es würde China von einem wichtigen Absatzmarkt abschneiden. Und das ist wohl auch nicht sehr realistisch. Möglich sind aber neue Zölle auf chinesische Produkte oder weitere Vorschriften, etwa bei öffentlichen Beschaffungen in der EU, die dann EU-Produkte bevorzugen. China allerdings wird das kaum einfach so hinnehmen und es gibt durchaus sensible Bereiche, in denen eben Europa von China abhängig ist. Seltene Erden, Rohstoffe haben Sie zu Beginn erwähnt. Und dann ist die Frage eben, ob Europa in einem solchen Handelskonflikt ausreichend Atem hätte, um zu bestehen. Was sich sehr klar abzeichnet, ist eine Neubeurteilung, die eben in Berlin stattfindet. Deutschland hatte bislang oft die Samthandschuhe an im Umgang mit China aus Angst um seine Industrie, um deren Absatzmärkte. Jetzt scheint es diese Samthandschuhe auszuziehen, auch aus Angst um seine Industrie, weil eben die Industrie zu Hause kaputt zu gehen droht. Und die Frankfurter Allgemeine Zeitung, die berichtet sogar, dass eben sich eine noch weitergehende Absprache zwischen Berlin und Paris abzeichne. Frankreich unterstütze künftig die Rücknahme des Verbrennerverbots bei Neuwagen, das ab 2035 gelten soll. Deutschland schließe dafür dann weniger Staaten mit ein, wenn es um die Präferenzvorschriften Made in Europe gehe. Da hatte Deutschland traditionell ein offeneres Verständnis, das eben auch wichtige wirtschaftliche Partner mit umfasste.
1: Ein robusteres Auftreten gegenüber China, eine gemeinsame Linie bei Fragen nach europäischen Wertschöpfungsketten und Made in Europe, das muss ja auch die Schweiz interessieren.
2: Ja, das muss es, wenn Europa Handelsbarrieren hochzieht, um sich gegen China

0: zu schützen, dann stellt sich die Frage, wie weit dieser Zaun gesteckt ist. Ist die Schweiz innerhalb der Barrieren, weil sie für die europäische Wirtschaft eine wichtige Partnerin ist? Oder findet sich die Schweiz außerhalb wieder, weil die Grenze eben eng gezogen wird, auf die Mitgliedstaaten beschränkt vielleicht sogar? Dann wäre die Schweizer Wirtschaft quasi Kollateralschaden. Das ist eine Lobbyaufgabe, vor der die Schweiz in Brüssel aktuell immer wieder steht. Deutschland hat sich bisher immer stark dafür eingesetzt, dass Wertschöpfungsketten mit der Schweiz eben nicht unter die Räder kommen. Die Frage wird jetzt sein, wie weit Deutschland in dieser Frage auf Frankreich zugeht.
1: Erläuterungen von Matthias Strasser direkt aus Brüssel. Vielen Dank. Anne Carson hat den Nobelpreis für Literatur erhalten. Das Nobelpreiskomitee würdigt die 76-jährige Kanadierin für ihr, Zitat, «kühnes und einfallsreiches Werk». Sie habe neue Formen zeitgenössischer Literatur geschaffen. Die Würdigung von Literaturredaktor Tim Felchlin.
2: Mit einer Frau haben viele gerechnet. Und auf den Wettlisten stand Anne Carson zuletzt weit oben. Mit ihr wird eine Schriftstellerin ausgezeichnet, die tief aus dem jahrtausendealten Fundament der westlichen Literatur schöpft, die sich aber auch jeder eindeutigen Schublade entzieht. Carson wurde 1950 in Toronto geboren. Sie ist Altphilologin und hat an mehreren Universitäten in Kanada und den USA griechische und römische Literatur gelehrt. Über ihr eigenes Leseverhalten sagte Carson einmal, sie lese keine neuen Bücher, die meisten Bücher, die sie lese, seien 2500 Jahre alt. Ihr erstes eigenes Buch erschien 1986. Es entstand aus ihrer Doktorarbeit und beschäftigt sich unter anderem mit der griechischen Dichterin Sappho. Später erschien das Buch auf Deutsch unter dem Titel »Der bittersüße Eros«. In ihrer Literatur pflückt die Autorin Mythen und antike Texte auseinander, setzt sie neu zusammen und bringt sie mit Erfahrungen der Gegenwart in Verbindung. Auch mit ganz Alltäglichem, erklärt Marie-Louise Knott, die Anne Carsons Werke ins Deutsche übersetzt und heute an der Frankfurter Buchmesse vom Nobelpreis an Carson erfahren hat.
3: Das Schöne an ihr ist, dass sie ja eigentlich ganz alltägliche Dinge zu uns rüberbringt. Es gibt ja Fäden in ihrem Werk. Ein Faden ist zum Beispiel die Eltern immer wieder und das Alleinesein. Mein Lieblingsband, glaube ich, ist immer noch Glas. Und da geht es nur darum, dass die Welt manchmal wie durch ein Glas von einem getrennt ist und was dabei passiert. Und das haben wir doch alle, jeden Tag im Leben.
2: Carsons Glas-Essay hebt auch das Nobelpreiskomitee in seiner Würdigung hervor. Als Beispiel für ein Werk, in dem die Genregrenzen Essay, Lyrik und Prosa ineinander übergehen. Carson ist eine ausgesprochen experimentierfreudige Autorin. Das zeigt sich auch daran, dass manche ihrer Bücher wie Kunstwerke daherkommen, etwa Nox, ein Leporello, das sich wie ein Akkordeon aufziehen lässt. Ihr bekanntestes Buch ist jedoch Autobiography of Red aus dem Jahr 1998. Auf Deutsch zusammen mit dem Folgeroman erschienen als Rot, zwei Romane in Versen. Ausgangspunkt ist die fragmentarisch überlieferte Geschichte des Geryon, eines roten, geflügelten Ungeheuers, das von Herakles getötet wird. Bei Carson wird Geryon zum unglücklich verliebten und einsamen Mann.
4: Als Geryon klein war, schlief er gern, aber noch lieber wachte er auf. Noch im Schlafanzug rannte er hinaus. Am Morgen trieben harte Winde Lebensstöße in den Himmel, jeder für sich blau genug, um eine eigene Welt zu gründen. Die Wörter für und sich trieben auf ihn zu und der Wind zerfetzte sie. Sowas war für Geryon immer schwierig gewesen. Wörter wie für sich zergliederten sich in einzelne Buchstaben, wenn er sie anstarrte, und verschwanden. Hinterließen Raum für Bedeutung, aber der blieb leer.
2: Die Antike nutzt Carson vielseitig als Scharnier, um poetisch über die Gegenwart nachzudenken. Das ist herausfordernd und es ist einzigartig. In Nordamerika hat die Autorin bereits eine große Fangemeinde. Im deutschsprachigen Raum ist ihre Bekanntheit bislang deutlich geringer. Das dürfte sich nun ändern. Und es lohnt sich, denn Anne Carsons Bücher sind Abenteuer und sie führen ihre Leserinnen und Leser an Orte, an denen man vermutlich noch nie war.
1: Tim Felchlin im Echo der Zeit am Donnerstagabend. In den nächsten Minuten berichten wir über die schwierige humanitäre Hilfe für Somalia, weil viele Länder ihre Gelder kürzen, und über die Erfolgschancen von FIFA-Präsident Infantino für eine weitere Amtszeit. In Somalia im Osten Afrikas hungern Millionen Menschen. Hintergrund sind die zahlreichen Konflikte im Land. Seit Jahren kämpft die Zentralregierung gegen die islamistische Terrormiliz Al-Shabaab. Hinzu kommen gewaltsame Streitigkeiten zwischen lokalen Clans, etwa um Land oder Wasser. Viele Menschen müssen fliehen, Hilfsorganisationen erreichen die Bevölkerung oft nur schwer. Und nun droht eine weitere Verschärfung. Im Zusammenhang mit dem Wetterphänomen El Niño im Pazifik werden schwere Überschwemmungen befürchtet. Sie könnten Ernten und Viehbestände zerstören. Bettina Juncker ist Geschäftsleiterin von UNICEF Schweiz und Liechtenstein, dem Kinderhilfswerk der UNO. Sie ist soeben zurück von einer Reise nach Mogadischu, der Hauptstadt Somalias. Dort hat sie Siedlungen von Vertriebenen besucht, ein Spital und ein Zentrum, in dem ehemalige Kindersoldaten betreut werden. Bettina Juncker hat mir die Lage vor Ort so geschildert.
5: Ja, wir waren letzte Woche in Mogadischu und den angrenzenden Gebieten. Und ich kann schon sagen, die Bilder, die wir da gesehen haben, sind sehr beklemmend und sehr ergreifend. In dieser vertriebenen Siedlung zum Beispiel haben wir Menschen gesehen, die wirklich am Ende ihrer Kräfte sind, die eine lange, schwierige Fluchtgeschichte hinter sich haben. Sie haben ihre Dörfer oder ihren Bauernhof verlassen müssen aufgrund der großen Dürre oder wegen Vertreibung aufgrund von Konflikten. Sie sind mit den letzten Kräften hier in Mogadischu angekommen. Sie sind am Ende ihrer Reserven, finanziell wie auch körperlich, muss man sagen. Aber in diesem Lager gibt es auch nichts. Es gibt kaum sauberes Wasser, es gibt fast keine Nahrung. Alle haben Hunger, das sieht man überall. Und ganz hart betroffen sind natürlich die Kinder, die Vulnerabelsten, und auch Mütter, die zum Beispiel stillen. Mir hat eine Frau mit Händen und Gestik zu verstehen gegeben, dass sie keine Milch hat, weil sie selber zu wenig Wasser zu trinken hat. Und das ist schon sehr, sehr beklemmend. Wir haben in diesem Spital, das Sie erwähnt haben, auch ein Stabilisierungszentrum besucht, wo eben diese ganz stark geschwächten Kinder aufgenommen werden, wo sie erfasst werden und der Schweregrad ihrer Mangelernährung festgestellt wird. Und die Schwächsten bekommen sofort eine nährstoffreiche Spezialnahrung, um sie wieder aufzupäppeln. Aber alleine die Menge dieser Menschen, ihre hoffnungslose Situation und die Aussicht darauf, dass jetzt die bedrohlichen Monate kommen mit viel Niederschlag aufgrund vom Super El Niño, die stimmen einem schon sehr, sehr nachdenklich.
1: Also die Hauptursachen für die derzeitige Hungerkrise sind Dürre und Konflikte, und nun drohen auch noch Überschwemmungen wieder.
5: Ja, es ist so. Es ist eine Kumulierung von Schocks, die dieses Land aushalten muss. Eine Aufeinanderfolge von schweren Belastungsfaktoren, die außergewöhnlich sind. Also wir haben in Somalia aufgrund der geografischen Lage eine besondere Anfälligkeit für die Folgen des Klimawandels ohnehin. Dann kommt das Land aus einer schweren Dürre. Die Regenfälle sind Ende 2025 eigentlich komplett ausgeblieben. Dann gab es eine lange Trockenzeit Anfang 2026. Und so sind die Wasserquellen versiegt. Die Viehbestände sind dahingerafft oder schwer dezimiert worden. Und die Lebensgrundlagen von ganz, ganz vielen Menschen sind einfach schwer getroffen oder vernichtet. Und der nächste Schock droht jetzt. Für Oktober bis Dezember werden diese starken Regenfälle erwartet. Der Boden ist aber so hart und trocken, dass das Wasser nicht aufgenommen werden kann. Das heißt, es wird sehr schnell zu Überschwemmungen kommen. Und ich wage mir gar nicht vorzustellen, was das bedeutet für diese vertriebenen Menschen in diesem Camp, das wir gesehen haben. Man muss sich vorstellen, die Leute, die wohnen in behelfsmäßigen Hütten, die zusammengesteckt sind aus Lumpen oder Abfallkarton, was sie einfach gefunden haben auf der Straße. Und wenn dieses Lager überflutet wird, das ist wirklich also unvorstellbar, was diese Menschen erleiden müssen.
1: Was bräuchte es jetzt, um die Not der Menschen, besonders auch der Kinder, zu lindern?
5: Wir haben jetzt, würde ich mal sagen, fast noch ein Fenster von Möglichkeiten. Wir müssen jetzt handeln, bevor sich die Situation weiter verschärft. Wir haben die schwer mangelernährten Kinder. Wir haben auch die Möglichkeit, sie aufzupäppeln. Aber wir müssen eigentlich schauen, dass wir die Kinder erreichen und dass wir sie schnell erreichen und in großen Mengen. In einer mittelfristigen Perspektive geht es natürlich darum, dass man nicht nur die bereits sehr geschwächten Kinder aufnimmt und ihnen das Überleben sichert, sondern dass man dafür sorgt, dass sie schon gar nicht in diese Situation kommen, dass man bei Prävention ansetzt, dass man die Kinder rechtzeitig erfasst, bevor sie schwer krank sind. Und dass wir nicht nur akut Leben retten können, sondern gleichzeitig verhindern können, dass die Kinder überhaupt in so eine Lage geraten.
1: Haben Sie überhaupt noch ausreichend Mittel für die Hilfe? Weltweit streichen Regierungen ja ihre Ausgaben für humanitäre Hilfe zusammen. Für Somalia rechnet UNICEF mit einem Rückgang von 40-60%.
5: Ja, die Antwort auf Ihre Frage ist ganz klar nein. Die Mittel reichen hinten und vorne nicht. Der breite Rückgang internationaler humanitärer Finanzierung ist natürlich verheerend und vor allem verheerend für ein Land wie Somalia, das eine starke Abhängigkeit hat von internationalen Finanzierungen und eben auch eine geografische Lage, die es dem Land sehr schwer macht, aus einer Lage der Schwäche nach Überschwemmungen und Dürren wieder auf die Beine zu kommen.
1: Bettina Junker, Geschäftsleiterin von UNICEF Schweiz und Liechtenstein. Sie war letzte Woche in Somalia. Der Machtkampf im Weltfußball spitzt sich zu. FIFA-Präsident Gianni Infantino steht unter Druck, nicht zuletzt wegen eines gescheiterten Investorenprojekts und wegen seines Führungsstils. Verschiedene, vor allem europäische Verbände wollen Infantino nicht mehr als FIFA-Präsidenten. Auch der Schweizerische Fußballverband hat sich zuletzt klar gegen ihn positioniert. Gleichzeitig versucht Infantino, die für seine Wiederwahl nötige Mehrheit unter den 211 Verbänden zu finden. Was noch für Infantino spricht und was gegen ihn, im Bericht von Sportredaktor Tim Eckimann.
6: Nirgends ist der Widerstand gegen Gianni Infantino größer als in Europa. Auch die Kontinentalverbände in Asien, Nord- und Mittelamerika greifen Gianni Infantino öffentlich an. Mit Protestbriefen, Boykottdrohungen und dem Ruf nach einem Neuanfang an der FIFA-Spitze. Man könnte durchaus das Gefühl bekommen, Gianni Infantinos Tage als FIFA-Präsident sind gezählt. Das sei aber ein völlig verzerrtes Bild, sagt Meme Sikora, Chefredaktor des Fußballmagazins 12 und Teil des SRF-Fußball-Podcasts Sikora Gisla.
7: Wenn zum Beispiel der asiatische Verband dieses Protestschreiben unterzeichnet, dann ist das einfach die Meinung von einem Vertreter in der Spitze des asiatischen Kontinentalverbandes. Das heißt aber nicht, dass Katar und Saudi-Arabien nicht für Infantino stimmen werden. Da hat man einen falschen Eindruck.
6: Dazu kommen zwei Umstände, die nach wie vor für Gianni Infantino sprechen würden. Sicher einmal das Geld, das jeder der 211 Verbände bekommt.
7: Infantino hat halt eine Trumpfkarte, die einfach alles sticht. Und das ist, die FIFA nimmt unter seiner Ägide massiv viel mehr Geld ein als jemals.
6: Zudem gibt es noch keine Gegenkandidatur. Und darum arbeitet die Zeit für Infantino, sagt Meme Sikora.
7: Er kann jetzt in der Welt herumchatten, kann diese Verbände, die vielleicht auf der Kippe stehen, noch einmal bearbeiten, noch mehr Geld versprechen. Er kann lobbyieren.
6: Keine Geschlossenheit, keine Gegenkandidatur und hohe Geldsummen, alles Dinge, die für Infantino sprechen. Alles Dinge, die Thomas Kistner ein bisschen anders sieht. Er ist Autor für Sportpolitik bei der Süddeutschen Zeitung.
8: Wenn es der Opposition gelingt, einen Kandidaten, der einigermaßen Format hat, in den Ring zu stellen, dann wäre Stand heute dieser Kandidat der neue FIFA-Präsident.
6: Bis die Bewerbungsfrist Mitte November ausläuft, bleibe noch genug Zeit, sagt Kistner. Je früher der Name eines Kandidaten bekannt werde, desto angreifbarer mache sich dieser.
8: In dem Moment, wo der Name bekannt wird, beginnt sofort die Graberei. Was haben wir gegen ihn? Was können wir gegen ihn finden?
6: Auch die stetig steigenden Summen an die Verbände würde es auch ohne Infantino geben, argumentiert Thomas Kistner.
8: Wir sehen ja, dass der Fußball an sich prosperiert. Das würde auch ohne Infantino tun, denn das tut er seit Jahrzehnten.
6: Außerdem habe der Europäische Fußballverband, die UEFA, noch ein Druckmittel gegen Infantino, meint Kistner. Die UEFA könne sagen, wir boykottieren den wichtigsten FIFA-Wettbewerb, die WM.
8: Und das kann die UEFA sogar sehr gefahrlos sagen, weil es ganz einfach eine FIFA ohne UEFA nicht geben wird. Warum? Weil die FIFA nur von den Einnahmen ihrer Fußball-WM lebt. Und bei der Fußball-WM gibt es 80% attraktiven Teams, kommen aus Europa.
6: Einen solchen Boykott hält Meme Sikora für sehr unwahrscheinlich.
7: Es ist absolut undenkbar, dass Länder wie Deutschland oder England oder Frankreich sagen würden, wir spielen nicht mehr an einer Weltmeisterschaft mit, weil Infantino Präsident ist. Da würde man keine Mehrheit finden, weder bei den Nationalspielern noch bei den Trainern noch bei den Verbänden. Es ist eine leere Drohung.
6: Die Argumente für oder gegen eine Wiederwahl von Gianni Infantino sind also vorhanden. Auf den ersten Blick, auch hier in Europa, wirkt Infantino angeschlagen. Auf den zweiten Blick ist eine Wiederwahl derzeit aber mindestens genauso plausibel wie ein Machtwechsel an der FIFA-Spitze.
1: Tim Eckimann hat berichtet. Ob Gianni Infantino als FIFA-Präsident wiedergewählt wird, entscheidet sich spätestens in knapp einem halben Jahr am 18. März. Dann findet in Marokko der FIFA-Kongress statt. Von uns war es das. Das Echo der Zeit vom Donnerstag, dem 8. Oktober, mit Redaktionsschluss um 18.41 Uhr. Verantwortlich für die Sendung heute Zita Affentranger, für die Nachrichten Simon Richle und am Mikrofon war Ivan Lieberherr.
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10: Nass, nasser Donnerstag. Ja, was für ein tolles Wetter heute. Die Natur hat eine Riesenfreude und all die Kinder, die endlich wieder kreischend in Pfützen reinhüpfen können. Nach diesem Herbsttag kommt jetzt der Herbstabend. Genießen Sie ihn. Am Mikrofon an Ihrer Seite bin ich, Beatrice Kern.

0: Kenny Barron und das Dave Holland Trio mit jazzigen Tönen hier an diesem Donnerstagabend. Haben Sie schon mal was von Yvonne Loriot gehört? Ja, wahrscheinlich nicht. Und nein, mit dem Humoristen Loriot hat sie nichts zu tun. Yvonne Loriot war Komponistin. Als das einfach bis heute kaum bekannt. Leider, denn...
1: Sie war wirklich visionär.
0: Das sagte Dirigent Kent Nagano. Er holt die Werke von Yvonne Loriot aus der Versenkung. Die wurden nämlich tatsächlich zum größten Teil noch nie öffentlich gespielt. Vor kurzem hat Kent Nagano in Berlin Werke von Yvonne Loriot zur Uraufführung gebracht, 80 Jahre nachdem diese Werke entstanden sind. Dieses Konzert aus Berlin, das senden wir gleich ab 8 hier auf SRF 2 Kultur. Eine absolute Entdeckung und absolut hörenswert.

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1: Der Konzertsaal, heute aus der Philharmonie Berlin vom Musikfest Berlin dort, wo am 5. September ein besonderes Konzert stattgefunden hat. Mit der Uraufführung nämlich von Yvonne Loriots 90-minütigem Zyklus La Sainte Face, das heilige Gesicht, eine Kantate für Sopran und großes Orchester. 14 Betrachtungen in Erinnerung an die Offenbarungen des heiligen Antlitzes und des heiligen Grabtuches, so schreibt Yvonne Loriot. Die Komponistin war damals, 1945, als sie dieses monumentale Werk abschloss, gerade einmal 21 Jahre alt. Es wurde nie gespielt, bis dieses Jahr. Mein Name ist Benjamin Herzog.

So hört sich das an. Yvonne Loriots Saint-Fas. Großes Orchester mit viel Schlagzeug, ein Solosopran und deutlich hörbar die Onde Martenot, dieses frühe elektronische Instrument. Warum eine solche Uraufführung erst so spät? Loriot wurde 1961 die Ehefrau des Komponisten Olivier Messiaen. Sie hat als Pianistin seine Werke gespielt, oft bei deren Uraufführung, und sie hat ihr Leben ganz in den Dienst ihres Mannes gestellt. Madame Olivier Messiaen stand auf ihrer Visitenkarte. Ihr Œuvre, ihre Kompositionen, verstaubten in einem Schrank in der gemeinsamen Pariser Wohnung, vermutlich ohne je einst aufgeführt worden zu sein. Der Dirigent Kent Nagano, der als 30-Jähriger ein Jahr lang bei den Messiaens in Paris lebte, leitet in Berlin am Pult des WDR-Sinfonieorchesters diese späte Uraufführung. Und als Vorbereitung oder Einstimmung auf Yvonne Loriots Saint-Fas stellte er dem Stück verschiedene Kompositionen für Orgel vorweg, unter anderem eine von Jean-Claude Touche, einem jungen, hochbegabten Organisten und Komponisten. Während der Belagerung von Paris durch die Deutschen ist er 1944 angeschossen worden und daran gestorben. Ihm hat Yvonne Loriot ihr Werk gewidmet.

Der Organist Henry Fairs mit Elevation, so heißt dieses kurze Orgelstück von Jean-Claude Touche, geschrieben in den 1940er Jahren in Paris, der Zeit also, in der Yvonne Loriot an ihrem Zyklus La Sainte Face schreibt. 21 Jahre alt ist sie, als sie bei Kriegsende ihre Komposition abschließt, die seither nie gespielt wurde. Der Dirigent der späten Uraufführung, Kent Nagano, kam als junger Mann aus Amerika nach Paris zur Vorbereitung einer Aufführung der Oper Saint-François d'Assise von Olivier Messiaen. Er lebte ein Jahr lang bei seinen, wie er sagt, europäischen Eltern Yvonne Loriot und Olivier Messiaen. Als vor 10 Jahren der Nachlass von Loriot und Messiaen an die Pariser Bibliothèque Nationale ging, rief man Nagano, sich Loriots Partituren anzusehen. Und jetzt sind die Orchesterstimmen geschrieben und es kam zu einer ersten Uraufführung. Dieser Komposition, die auf rund 250 Partiturseiten notiert ist, ein Zyklus von 14 Betrachtungen des Heiligen Gesichts, also des Gesichts Jesu. Der Mythos will, dass es auf seinem Grabtuch einen Abdruck hinterlassen hat, dem sogenannten Turiner Grabtuch, das im Zweiten Weltkrieg in einer Kopie in Paris ausgestellt wurde. Und wie ein einzelner Faden beginnt Loriots Komposition mit der Soloflöte. Es gesellt sich eine Harfe dazu, dann die Singstimme, meist ohne Text. Mund, Nase, Augenlider, die Wunden der Dornenkrone auf der Stirn. Allmählich setzt sich das Gesicht Jesu zusammen. Und Loriot zeichnet dabei die Physiognomie mit den Mitteln des Orchesters nach. Tränen in den Augen, weiches Haar, auf das gespuckt wurde, all das hört man rein instrumental und mit der textlosen Singstimme. Schließlich ist das Gesicht vollkommen und ergibt eine freudige Vision des Erlösers, Höhepunkt des Zyklus, auf den dann nur die Qual des Todes folgen kann. Und in einem zweiten Teil dann, spektakulär vertont für Stimme und fast ausschließlich Glockenklänge, eine mystische Meditation über die Lilie, einer im Christentum hochsymbolischen Blume. Die einzelnen Sätze und ihre Beschreibung finden Sie auf unserer Website SRF Konzertsaal. Kent Nagano jetzt mit dem WDR-Sinfonieorchester und der Sopranistin Sarah Aristidou in der späten Uraufführung von Yvonne Loriots Zyklus La Sainte Face, eine Aufnahme vom Musikfest Berlin in der Berliner Philharmonie.

Applaus für ein außergewöhnliches Ereignis. Für die späte Uraufführung, nämlich von Yvonne Loriots Zyklus La Sainte Face, das heilige Gesicht in der Berliner Philharmonie am 5. September dieses Jahres 2026. Geschrieben für Sopran, hier Sarah Aristitou, und Orchester, hier das WDR-Sinfonieorchester, geleitet von Kent Nagano. Nagano hat als junger Dirigent ein Jahr lang bei dem Ehepaar Loriot-Messiaen in Paris verbracht. Und als deren Nachlass vor 10 Jahren in die Bibliothèque Nationale überging, rief man Nagano, sich die Noten, vor allem von Yvonne Loriot, durchzusehen, von deren Existenz kaum einer wusste. Denn alle Aufmerksamkeit ging auf Olivier Messiaen, auch die der 2010 verstorbenen Yvonne Loriot, die sich zur Lebensaufgabe gemacht hatte, ihrem Mann und dessen Werk zu dienen. Ihr Zyklus, La Sainte Face, geht teilweise über Messiaen hinaus, in der Radikalität der Tonsprache etwa, und er verweist in vielem auf Messiaen, gerade etwa in der Anlage seiner 14 Betrachtungen, katholischen Meditationen, wie sie Messiaen gleichzeitig in seinen 20 Regards sur l'Enfant Jésus für Klavier schrieb. Von den Orgelstücken, die im Berliner Konzert Loriots Zyklus vorangestellt wurden, hier noch 2 weitere, die beiden Fantasien von Jean Alain an der Orgel, Henry Fairs.

Henny Fairs mit zwei Fantasien für Orgelsolo von Jean Alain, dem französischen Organisten und Zeitgenossen von Yvonne Loriot. Damit beenden wir diese Konzertaufnahme vom Musikfest Berlin vom 5. September 2026, der Konzertsaal auf SRF 2 Kultur, Redaktion Benjamin Herzog. Die Angaben zu den gespielten Werken finden Sie auf srf.ch/audio. Das Konzert steht dort während 30 Tagen zum Nachhören zur Verfügung. Und jetzt hören Sie noch Yvonne Loriot, die Pianistin, und zwar mit 4 der 8 Prelüden für Klavier von Olivier Messiaen.

0: 4 Prélude für Klavier von Olivier Messiaen gespielt hat Yvonne Loriot, hochbegabt als Pianistin und als Komponistin. Ihr Werk wird zurzeit wiederentdeckt.
1: Die Nachrichten von SRF um 10 mit Basil Koller. Mehrere Fluggesellschaften fliegen nicht mehr nach Riad, nach den Angriffen der Houthi-Rebellen auf den dortigen Flughafen. Und der französische Bildungsminister verspricht zusätzliche Lehrpersonen. Heute haben erneut Zehntausende für bessere Schulen demonstriert. Das Wetter morgen zeitweise sonnig, im Westen und Süden ziemlich sonnig. Nach erneuten Raketenangriffen der jemenitischen Houthi-Rebellen auf den Flughafen der saudi-arabischen Hauptstadt Riad herrscht dort weitgehend Stillstand. Hunderte Flüge fielen aus, Fluggesellschaften streichen ihre Verbindungen. So auch die Lufthansa, die Riad von Frankfurt aus anfliegt. Saudi-Arabien reagierte mit Vergeltungsschlägen auf mutmaßliche Waffenlager im Jemen. Zudem sichern Verbündete wie Pakistan und die Türkei Riad Unterstützung zu. Der Konflikt droht, immer weitere Staaten hineinzuziehen, analysiert SRF-Korrespondent Sebastian Ramspeck.
2: Die jüngste Eskalation in Nahost erfasst immer weitere Länder. Auf der einen Seite die vom Iran unterstützten Houthi-Milizen im Jemen. Auf der anderen Saudi-Arabien, unterstützt von Pakistan, der Türkei, vielleicht sogar Syrien. Die USA als der traditionelle Verbündete Saudi-Arabiens halten sich vorderhand zurück. Doch natürlich sind auch sie Teil der Eskalation mit ihrem Krieg gegen den Iran.
1: Die vom Iran gestützten Houthis drohten unterdessen mit weiteren Angriffen auf den Luftraum und kündigten an, künftig auch saudi-arabische Ölanlagen ins Visier zu nehmen. Die Proteste rund um Schulen in Frankreich gehen weiter. Rund 70.000 Personen sind heute auf die Straße gegangen, laut Angaben des französischen Innenministeriums. Zumeist seien die Demonstrationen und Schulblockaden friedlich verlaufen. Am Abend hat der Bildungsminister Édouard Schiffre in einem Fernsehinterview angekündigt, dass als Sofortmaßnahme rund 3.000 Vertretungslehrpersonen eingesetzt würden, vor allem an Schulen, an denen besonders viel Personal fehle.
3: On a un premier levier, c'est qu'on a 3.000 professeurs remplaçants qui actuellement ne sont pas devant élèves. Le deuxième élément, c'est que je vais autoriser les recteurs à recruter plus que ce qui est normalement autorisé, quelques centaines de professeurs de plus, là où nous avons des besoins.
1: Zudem habe er den Leitungen der betroffenen Schulen erlaubt, hunderte zusätzliche Lehrkräfte einzustellen, so der Bildungsminister weiter. Bereits seit knapp 2 Wochen demonstrieren Schülerinnen und Schüler in Frankreich. Die Proteste richten sich gegen den schlechten Zustand der Schulgebäude und gegen Unterrichtsausfälle. Erstmals seit Kriegsbeginn hat die Ukraine ein Rechenzentrum des russischen Tech-Konzerns Yandex angegriffen. Bei dem Drohnenangriff auf einen Standort rund 350 Kilometer südöstlich von Moskau geriet das Gebäude in Brand. Nach Firmenangaben musste das Datenzentrum in der Stadt Sassowo den Betrieb vollständig einstellen. Yandex dominiert den russischsprachigen Internetmarkt. Auch Russland hat erneut Angriffe geflogen. In der ostukrainischen Frontstadt Kramatorsk wurden bei 2 russischen Angriffen mindestens 35 Menschen getötet. Am Vormittag traf eine Bombe 2 Linienbusse, am Abend forderte ein Drohnenangriff auf ein Auto weitere Todesopfer. Auch die Hauptstadt Kiew meldet nach Drohnenangriffen 4 Tote und schwere Schäden am Stromnetz. Kolumbien verlegt seine Botschaft in Israel nach Jerusalem. Wie das israelische Außenministerium mitteilte, soll die neue Botschaft am kommenden Mittwoch feierlich eröffnet werden. Der Schritt markiert eine Wende in der Außenpolitik Kolumbiens. Der neue Präsident des südamerikanischen Landes, Abelardo de la Espriella, hatte die Beziehungen zu Israel erst vor kurzem wieder aufgenommen, nachdem sein linker Vorgänger Gustavo Petro diese 2024 abgebrochen hatte. Außer den USA haben die meisten Länder ihre Botschaften in Israel in Tel Aviv, weil der Status von Jerusalem völkerrechtlich umstritten ist. Nun zu weiteren Meldungen des Tages in der Übersicht. Die Bundespensionskasse Publica ist von einem Cyberangriff betroffen. Über einen externen Softwarelieferanten erbeuteten Unbekannte mutmaßlich sensible Personendaten von Versicherten. darunter Lohndaten oder AHV-Nummern. Die Publika warnt vor Identitätsdiebstahl. Die Vorsorgegelder selbst seien jedoch nicht gefährdet. Die Bundesanwaltschaft ermittelt. Die Publika hat über 100.000 Versicherte. Der Bund hat diesen Herbst deutlich mehr präventive Wolfsabschüsse bewilligt als vor einem Jahr. Bei fast 40 Rudeln gab das Bundesamt für Umwelt grünes Licht, rund doppelt so vielen wie im Vorjahr. Grund dafür sind mehr Wolfsrudel in der Schweiz sowie gelockerte Regeln in der Jagdverordnung. Das italienische Parlament ebnet den Weg für ein neues Wahlrecht. Künftig soll die stärkste Kraft nach Wahlen zusätzliche Sitze im Parlament erhalten. Ministerpräsidentin Giorgia Meloni will damit für stabilere Regierungen sorgen. Die Opposition läuft Sturm und spricht von einem gezielten Manöver der rechten Koalition zum Machterhalt. Der diesjährige Nobelpreis für Literatur geht an die Kanadierin Anne Carson. Das hat die schwedische Akademie in Stockholm bekannt gegeben. Die 76-jährige Autorin und Altphilologin gilt als experimentierfreudige Stimme der Gegenwartsliteratur. In ihren Werken verbindet sie antike Mythen mit modernen Themen und verwischt die Grenzen zwischen Roman und Poesie. In St. Gallen ist die 83. Olma eröffnet worden. Bundespräsident Guy Parmelin thematisierte in seiner Rede die Folgen von Sommerhitze und Trockenheit für die Schweizer Landwirtschaft und forderte politische Anpassungen. Die traditionsreiche Messe dauert 11 Tage. Gastkanton an der diesjährigen Olma ist Schwyz. Die Börsendaten von 22.06 Uhr geliefert von SIX. Der Swiss Market Index schließt bei 13.637 Punkten, minus 1,2%. Der Dow Jones Index in New York war kurz vor Schluss im Vergleich zum Vortag unverändert. Der Euro wird zu 93,24 Rappen gehandelt, der Dollar zu 83,14 Rappen. Das Wetter? Morgen wechseln sich Sonne und Wolken ab. Im Westen und Süden wird es ziemlich sonnig. Am Alpen-Nordhang bleiben die Wolken am hartnäckigsten. Im Norden gibt es um 15, im Süden bis 21 Grad. Das waren Nachrichten von Radio SRF, verantwortlich Patrick Seiler.
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Die Philharmonia Zürich spielte die Ouvertüre zur Oper Tannhäuser von Richard Wagner. Am Dirigentenpult stand Fabio Luisi.

0: Von Antonio Rossetti hörten wir das Allegro Molto aus dem Violinkonzert in C-Dur. Johannes Mösus dirigierte das Südwestdeutsche Kammerorchester Pforzheim. Die Solistin war Lena Neudauer.
1: Von Franz Schubert folgt nun das Rondo aus der Klaviersonate in A-Dur, Deutschverzeichnis 959. Sie hören den Pianisten Wladimir Ashkenazy.

Das war das Rondo aus der Klaviersonate in A-Dur, Deutschverzeichnis 959 von Franz Schubert. Sie hörten eine Einspielung mit dem Pianisten Wladimir Ashkenazy.

0: Sie hörten von Gabriel Fauré Clair de Lune aus zwei Lieder für Sopran und Orchester, Opus 46. Ivor Bolton leitete das Sinfonieorchester Basel. Sopranistin war Olga Peredjatko.
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0: Aus dem Konzert für Violoncello und Orchester in C-Dur von Joseph Haydn erklang das Adagio. Unter der Leitung von Erich Höbart musizierten Patrick de Menga und die Camerata Bern.
1: Das Orchestre Symphonique de Montréal unter der Leitung von Charles Dutoit spielt nun die Ouvertüre zur Oper Semiramide von Gioachino Rossini.

Semiramid von Gioachino Rossini. Sie hörten die Ouvertüre. Charles Dutoit dirigierte das Orchestre Symphonique de Montréal.

0: Der Pianist Nicolas Stavy spielte das Stück mit dem Titel »Im Wald« von Dmitri Schostakowitsch.
1: Hören Sie nun von Ludwig van Beethoven das Andante quasi Allegretto aus »Die Geschöpfe des Prometheus«, gespielt vom Scottish Chamber Orchestra. Die Leitung hat Sir Charles Mackerras.

Aus »Die Geschöpfe des Prometheus« von Ludwig van Beethoven hörten Sie das Andante quasi Allegretto. Sir Charles Mackerras dirigierte das Scottish Chamber Orchestra.

0: Sie hörten die Ouvertüre zum Singspiel Rosenstock und Edelweiß von Franz Leha. Die Deutsche Kammerakademie Neuss spielte unter der Leitung von Johannes Goritzky.
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0: Die beiden Geiger Daniel Hope und Simos Papanas spielten das Concerto in A-Moll für zwei Violinen, Streicher und Basso Continuo von Antonio Vivaldi. Sie wurden begleitet vom Kammerorchester Basel.
1: Hören Sie nun die Sinfonie in D-Dur von Johann Evangelist Brandl in einer Aufnahme der Deutschen Staatsphilharmonie Rheinland-Pfalz. Dirigent ist Kevin Griffiths.

Sie hörten die Sinfonie in D-Dur von Johann Evangelist Brandl. Es spielte die Deutsche Staatsphilharmonie Rheinland-Pfalz. Dirigent Kevin Griffiths.

Das war die Ouvertüre zur Oper La Traviata von Giuseppe Verdi. Sie hörten eine Aufnahme mit dem London Symphony Orchestra. Dirigent war Carlo Rizzi.

0: Die Nachrichten von SRF um Mitternacht mit Michael Wieland und diesen Themen. Die Schweiz verurteilt den russischen Angriff auf Linienbusse in der Ukraine. In Frankreich kündigt der Bildungsminister Sofortmaßnahmen für die Schulen an. Und nach über 260 Tagen auf See ist der Flugzeugträger Abraham Lincoln zurück in den USA. Das Wetter: heute Freitag wird es zeitweise sonnig, im Westen und Süden ziemlich sonnig, im Norden um 15, im Süden um 21 Grad. Nach schweren russischen Angriffen auf Zivilisten in der Ostukraine hat sich das Schweizer Außendepartement EDA geäußert und die Angriffe verurteilt. Bei Luftschlägen auf die Frontstadt Kramatorsk, wo unter anderem zwei Linienbusse bombardiert wurden, starben mindestens 35 Menschen. Das EDA fordert auf der Plattform X Deeskalation und betonte, dass alle Parteien das humanitäre Völkerrecht strikt einhalten müssten. Die Ukraine hat ihrerseits Ziele in Russland angegriffen. Eine ukrainische Drohne legte südöstlich von Moskau ein wichtiges Rechenzentrum des Internetkonzerns Yandex lahm, was zu großen Ausfällen bei russischen Online-Diensten führte. Seit rund zwei Wochen protestieren Schülerinnen und Schüler in Frankreich gegen den schlechten Zustand der Schulgebäude und gegen Unterrichtsausfälle. Am Abend hat Bildungsminister Edouard Cheffret nun in einem Fernsehinterview Sofortmaßnahmen angekündigt. Es würden rund 3'000 Vertretungslehrpersonen eingesetzt, vor allem an Schulen, an denen besonders viel Personal fehle.
1: On a un premier levier, c'est qu'on a 3000 professeurs remplaçants qui actuellement ne sont pas devant élèves. Le deuxième élément, c'est que je vais autoriser les recteurs à recruter plus que ce qui est normalement autorisé, quelques centaines de professeurs de plus. Là où nous avons des besoins.
0: Zudem habe er den Leitungen der betroffenen Schulen erlaubt, hunderte zusätzliche Lehrkräfte einzustellen, so der Bildungsminister weiter. Gestern nahmen laut dem Innenministerium rund 70'000 Personen an den Protesten teil. Zumeist seien die Demonstrationen und Schulblockaden friedlich verlaufen. Nach erneuten Raketenangriffen der Houthi-Rebellen auf den Flughafen der saudi-arabischen Hauptstadt Riad herrscht dort weitgehend Stillstand. Hunderte Flüge fielen aus, Fluggesellschaften streichen ihre Verbindungen. So auch die Lufthansa, die Riad von Frankfurt aus anfliegt. Saudi-Arabien reagierte mit Vergeltungsschlägen auf mutmaßliche Waffenlager in Jemen. Zudem sicherten Verbündete wie Pakistan und die Türkei Riad Unterstützung zu. Der Konflikt drohe, immer weitere Staaten hineinzuziehen, analysiert SRF-Korrespondent Sebastian Ramschbeck.
2: Die jüngste Eskalation in Nahost erfasst immer weitere Länder. Auf der einen Seite die vom Iran unterstützten Houthi-Milizen im Jemen. Auf der anderen Saudi-Arabien, unterstützt von Pakistan, der Türkei, vielleicht sogar Syrien. Die USA als der traditionelle Verbündete Saudi-Arabiens halten sich vorderhand zurück. Doch natürlich sind auch sie Teil der Eskalation mit ihrem Krieg gegen den Iran.
0: Die vom Iran gestützten Houthis drohten unterdessen mit weiteren Angriffen auf den Luftraum und kündigten an, künftig auch saudi-arabische Ölanlagen ins Visier zu nehmen. Nach über 10 Monaten im Einsatz ist der US-Flugzeugträger Abraham Lincoln nach San Diego zurückgekehrt. Der lange Einsatz stand in Kritik. Es gab Berichte über Versorgungsengpässe bei Nahrung und Hygiene sowie schwerer psychischer Belastungen der Crew. Anfang September legte der Flugzeugträger in Thailand an, um der Besatzung einen Landgang zu ermöglichen. Zuvor war das Schiff über 200 Tage ununterbrochen auf hoher See unterwegs, ein Rekord. Kurz vor dem Einlaufen in San Diego besuchte US-Verteidigungsminister Pete Hegseth die Besatzung und verlieh ihr die höchste militärische Auszeichnung für außerordentliche Kampfeinsätze. Zum Sport: in der Schweizer Eishockeymeisterschaft stand am Abend ein Westschweizer Duell auf dem Programm. Freiburg hat gegen Aschwa gewonnen mit 7:2. Der Blick aufs Wetter. Heute Freitag wechseln sich Sonne und Wolken ab. Im Westen und Süden wird es ziemlich sonnig. Am Alpen-Nordhang bleiben die Wolken am hartnäckigsten. Im Norden gibt es um 15, im Süden bis 21 Grad. Und noch ein Hinweis zum Straßenverkehr. In der Nacht gibt es auf Pässen um 2000 Meter teils schneebedeckte Straßen. Das waren Nachrichten von Radio SRF. Verantwortlich Michael Wieland. SRF Verkehrsinformationen von 0 Uhr und 5 Minuten. Auf der A2 Basel Richtung Luzern in Höhe Schweizer Halle Tunnel Verkehrsbehinderungen nach einem Unfall. Und A14 Luzern Richtung Zürich zwischen dem Rathausentunnel und Buchrain ebenfalls Verkehrsbehinderungen nach einem Unfall.
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0: Das war die Romanze für Flöte und Orchester in D-Dur von Camille Saint-Saëns. Der Flötist Emmanuel Pahud wurde begleitet vom Orchestre de Chambre de Paris unter der Leitung von François Leleu.
1: Frédéric Chopin komponierte Variationen über die Arie Lacci, darem la mano aus der Oper Don Giovanni von Wolfgang Amadeus Mozart. Sie hören eine Aufnahme mit dem Pianisten Karl Andreas Colli und dem Sinfonieorchester Basel. Dirigent ist Ronald Zollmann.

0: Von Frédéric Chopin hörten Sie die Variationen über die Arie La Cidarem Labano aus Mozarts Oper Don Giovanni. Der Pianist Karl Andreas Kolle und das Sinfonieorchester Basel spielten. Dirigent Ronald Zollmann.
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Von Ralph Vaughan Williams hörten Sie die Fantasie über das alte englische Volkslied Greensleeves. Das Orchestra della Svizzera Italiana spielte, Dirigent Howard Griffiths.

Sie hörten den vierten Satz aus der Sinfonie in C-Dur von Georges Bizet. Das Concertgebouw Orchestra Amsterdam spielte unter der Leitung von Berner Haitink.

Das war aus der Jagdkantate Bachwerkeverzeichnis 208 »Schafe können sicher weiden« von Johann Sebastian Bach. Am Klavier hörten Sie Leon Fleischer.

Aus der Sinfonie Nummer 3 in D-Dur, Deutschverzeichnis 200 von Franz Schubert, hörten Sie den zweiten Satz Allegretto. Marcello Viotti dirigierte das Rundfunk-Sinfonieorchester Saarbrücken.

Die Ouvertüre zu Egmont von Ludwig van Beethoven hörten Sie in einer Aufnahme mit dem Luzerner Sinfonieorchester. Die Leitung hatte James Gaffigan.

Aus der neuen Welt. Die Sinfonie Nummer 9 in E-Moll, Opus 95 von Antonín Dvořák. Sir Colin Davis dirigierte das Concertgebouw Orchestra Amsterdam.

0: Aground von Gottfried Finger. Moris Steger wurde vom Ensemble La Cetra begleitet.
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Das Orchester Sinfonica de Barcelona y Nacional de Catalunya unter der Leitung von Pablo González spielte den Satz mit dem Titel Morriña aus der Suite sobre Cantos Gallegos von Enrique Granados.

0: Die Nachrichten von SRF vom 2 mit Michael Wieland. Wer bezahlt die Spitalrechnungen für die italienischen Opfer der Brandkatastrophe von Grand-Montana? Das ist weiterhin unklar, denn trotz eines internationalen Abkommens will der italienische Staat nicht zahlen. Wie das Westschweizer Radio und Fernsehen RTS nun berichtet, belaufen sich die Rechnungen für die Behandlungen auf insgesamt rund 1,5 Millionen Franken. 12 italienische Brandopfer von Grand-Montana seien in Schweizer Spitälern behandelt worden, über unterschiedlich lange Zeiträume. Im Mai hatte Bundespräsident Guy Parmelin nach einem Treffen mit der italienischen Ministerpräsidentin Giorgia Meloni eine Lösung versprochen. Diese Lösung scheine es weiterhin nicht zu geben, so RTS. Seit rund 2 Wochen protestieren Schülerinnen und Schüler in Frankreich gegen den schlechten Zustand der Schulgebäude und gegen Unterrichtsausfälle. Am Abend hat der französische Bildungsminister nun Sofortmaßnahmen angekündigt. Unter anderem würden rund 3'000 Vertretungslehrpersonen eingesetzt, vor allem an Schulen, an denen besonders viel Personal fehle. Gestern Donnerstag nahmen laut dem Innenministerium rund 70'000 Personen an den Protesten teil. Zumeist seien die Demonstrationen und Schulblockaden friedlich verlaufen. In die USA. Ein ehemaliger Militärpsychiater, der vor 17 Jahren bei einem Amoklauf auf einem Militärstützpunkt in Texas 13 Menschen tötete, soll Anfang Dezember hingerichtet werden. Diese Hinrichtung soll per Livestream gezeigt werden. Das berichten US-Medien und Nachrichtenagenturen. Sie berufen sich auf Angaben aus dem Pentagon. US-Verteidigungsminister Pete Hegseth hatte zuvor in einem Interview angekündigt, dass die Hinrichtung öffentlich stattfinden solle.
1: We'll make sure that people are able to watch it, that it's public, because people need to understand that this is there's serious consequences for these types of things.
0: Die Menschen müssten verstehen, dass solche Taten schwerwiegende Konsequenzen hätten, so US-Verteidigungsminister Hegseth. Laut Experten wäre es die erste Hinrichtung durch ein Erschießungskommando des US-Militärs seit 1945. SpaceX, das Weltraumunternehmen von Elon Musk, will sein Satelliteninternet in den USA künftig auch über Mobilfunkfrequenzen weiterverbreiten. Es hat ein Paket solcher Frequenzen einem Investmentunternehmen abgekauft. Derzeit ist für den Empfang des Starlink-Internets ein spezielles Gerät nötig und es braucht klare Sicht zum Satelliten. Mit den Mobilfunkfrequenzen sollen künftig Geräte wie Smartphones direkt versorgt werden können, auch durch Wände, schreibt SpaceX. Um das Satelliteninternet mit einem terrestrischen Netzwerk zu kombinieren, braucht SpaceX die Erlaubnis der zuständigen US-Aufsichtsbehörde. Das Wetter: Heute Freitag wird es zeitweise sonnig, im Westen und Süden ziemlich sonnig. Die Temperatur im Norden um 15, im Süden um 21 Grad. Das waren Nachrichten von Radio SRF, verantwortlich Michael Wieland. SRF Verkehrsinformationen von 2:03 Uhr, A1 Murten Richtung Yverdon, in Höhe Bruyères-Chablais-Tunnel, Verkehrsbehinderungen mit einem Pannenfahrzeug. Der rechte Fahrstreifen ist blockiert.